0: trotz vereinbarter Waffenruhe Angriffe gegen den Iran durchgeführt. Dies sei eine Reaktion auf die Attacke auf ein Frachtschiff am Donnerstag, die die USA dem Iran zuschrieben, teilte das zuständige Regionalkommando CENTCOM mit. Die USA haben demnach aus der Luft iranische Raketen- und Drohnenlagerstätten sowie küstennahe Radaranlagen angegriffen. Es handelt sich um die ersten Angriffe der USA auf iranische Ziele seit Unterzeichnung des Rahmenabkommens mit Teheran in der vergangenen Woche. Deutschland hat einen neuen Hitzerekord. Der Deutsche Wetterdienst registrierte nach vorläufigen Angaben am Nachmittag 41,3 Grad. Gemessen wurde der Wert in Saarbrücken-Burbach im Saarland.
1: Der bisherige Rekord hierzulande lag bei 41,2 Grad, gemessen 2019 an zwei Messstationen in Nordrhein-Westfalen. Allerdings Ende Juli, nicht wie jetzt schon im Juni. Experten sagen, extreme Wetterlagen wie die aktuelle Hitzewelle sind wegen der Klimakrise bei uns häufiger geworden. Die Statistik des Deutschen Wetterdienstes zeigt, dass die durchschnittliche Anzahl der Tage mit Temperaturen über 30 Grad in den vergangenen Jahren in Deutschland zugenommen hat. Thomas Bleskin, Nachrichtenredaktion.
0: US-Präsident Trump droht europäischen Ländern mit neuen Strafzöllen. Betroffen wären Staaten, die eine Digitalsteuer für große Internetkonzerne einführen. Die angekündigten Zölle würden 100% betragen.
2: Trump ist wieder in seinem Element. Zolldrohungen sind ein beliebtes Mittel des Republikaners, um Druck aufzubauen, auch wenn er sie oftmals gar nicht in die Tat umsetzt. Genaue Länder nannte er nicht, aber Pläne, große amerikanische Konzerne mit Digitalabgaben zu belegen, gab es auch schon in Deutschland. Trump will die Tech-Konzerne in den USA schützen, eine wichtige Stütze der amerikanischen Wirtschaft. Aus Washington, Anna Ringle.
0: Zum Sport. Weltfußballer Ousmane Dembélé hat Frankreich mit einer 3-Tore-Gala zum Gruppensieg geschossen und den Weg für ein mögliches Achtelfinalduell mit Deutschland freigemacht. Dembélé war der überragende Akteur beim 4:1 gegen Norwegen. Senegal darf nach einem 5:0-Sieg gegen den Irak auf das Weiterkommen hoffen.
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1: Ich bin Dirk Zeitler. Deutschland hat einen neuen Hitzerekord. Der Deutsche Wetterdienst registrierte nach vorläufigen Angaben am Nachmittag 41,3 Grad. Gemessen wurde der Wert in Saarbrücken-Burbach im Saarland.
2: Der bisherige Rekord hierzulande lag bei 41,2 Grad, gemessen 2019 an zwei Messstationen in Nordrhein-Westfalen. Allerdings Ende Juli, nicht wie jetzt schon im Juni. Experten sagen, extreme Wetterlagen wie die aktuelle Hitzewelle sind wegen der Klimakrise bei uns häufiger geworden. Die Statistik des Deutschen Wetterdienstes zeigt, dass die durchschnittliche Anzahl der Tage mit Temperaturen über 30 Grad in den vergangenen Jahren in Deutschland zugenommen hat. Thomas Bleskin, Nachrichtenredaktion.
1: Das US-Militär hat nach eigenen Angaben trotz vereinbarter Waffenruhe Angriffe gegen den Iran durchgeführt. Dies sei eine Reaktion auf die Attacke auf ein Frachtschiff am Donnerstag, teilte das für den Nahen Osten zuständige Regionalkommando CENTCOM mit. Die USA haben demnach aus der Luft iranische Raketen- und Drohnenlagerstätten sowie küstennahe Radaranlagen angegriffen. Ukrainische Männer sollen sich einem Einsatz im Krieg gegen Russland künftig schwerer entziehen können und nicht mehr so einfach Zuflucht in Deutschland oder anderen EU-Staaten finden. Die EU-Kommission will dafür die Aufnahmeregeln von Kriegsflüchtlingen aus der Ukraine verändern. 23- bis 60-Jährige sollen künftig ausgenommen werden.
3: Kriegsflüchtlinge aus der Ukraine werden in der EU nach einer sogenannten Massenzustromrichtlinie aufgenommen, leicht und ohne Einzelfallprüfung. Künftig soll das aber nicht mehr für Männer zwischen 23 und 60 Jahren gelten, die neu in die EU kommen. Damit sinkt die Aussicht auf Schutz und Arbeitserlaubnis. Der Grund sei eine Bitte der Ukraine, sagt der zuständige EU-Kommissar. Die Ukraine fahnde nach rund 2 Millionen Wehrpflichtigen. Die dürften eigentlich gar nicht ausreisen. Aus Brüssel, Dieter Ebeling.
1: Zum Sport. Weltfußballer Ousmane Dembélé hat Frankreich mit einer 3-Tore-Gala zum Gruppensieg geschossen und den Weg für ein mögliches Achtelfinalduell mit Deutschland freigemacht. Der Offensivspieler war der überragende Akteur bei einem 4:1 gegen Norwegen. Der Senegal darf nach einem 5:0-Sieg gegen den Iran auf das Weiterkommen hoffen.
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1: Ich bin Dirk Zeitler. Erstmals seit der Unterzeichnung des Rahmenabkommens mit Teheran zur Beilegung des Kriegs hat das US-Militär wieder Angriffe gegen den Iran gemeldet. Die Angriffe aus der Luft auf iranische Raketen- und Drohnenlagerstätten sowie küstennahe Radaranlagen seien als Reaktion auf die Attacke auf ein Frachtschiff am Donnerstag erfolgt, teilte die US-Armee mit. US-Präsident Trump hatte den Angriff auf das Frachtschiff zuvor dem Iran zugeschrieben und als Verstoß gegen die Waffenruhevereinbarung gewertet. Deutschland hat einen neuen Hitzerekord. Der Deutsche Wetterdienst registrierte nach vorläufigen Angaben am Nachmittag 41,3 Grad. Gemessen wurde der Wert in Saarbrücken-Burbach im Saarland.
2: Der bisherige Rekord hierzulande lag bei 41,2 Grad, gemessen 2019 an zwei Messstationen in Nordrhein-Westfalen. Allerdings Ende Juli, nicht wie jetzt schon im Juni. Experten sagen, extreme Wetterlagen wie die aktuelle Hitzewelle sind wegen der Klimakrise bei uns häufiger geworden. Die Statistik des Deutschen Wetterdienstes zeigt, dass die durchschnittliche Anzahl der Tage mit Temperaturen über 30 Grad in den vergangenen Jahren in Deutschland zugenommen hat. Thomas Bleskin, Nachrichtenredaktion.
1: Ukrainische Männer sollen sich einem Einsatz im Krieg gegen Russland künftig schwerer entziehen können und nicht mehr so einfach Zuflucht in Deutschland oder anderen EU-Staaten finden. Die EU-Kommission will dafür die Aufnahmeregeln von Kriegsflüchtlingen aus der Ukraine verändern. 23- bis 60-Jährige sollen künftig ausgenommen werden.
3: Kriegsflüchtlinge aus der Ukraine werden in der EU nach einer sogenannten Massenzustromrichtlinie aufgenommen, leicht und ohne Einzelfallprüfung. Künftig soll das aber nicht mehr für Männer zwischen 23 und 60 Jahren gelten, die neu in die EU kommen. Damit sinkt die Aussicht auf Schutz und Arbeitserlaubnis. Der Grund sei eine Bitte der Ukraine, sagt der zuständige EU-Kommissar. Die Ukraine fahnde nach rund 2 Millionen Wehrpflichtigen. Die dürften eigentlich gar nicht ausreisen. Aus Brüssel, Dieter Ebeling.
1: Zum Sport. Weltfußballer Ousmane Dembélé hat Frankreich mit einer 3-Tore-Gala zum Gruppensieg geschossen und den Weg für ein mögliches Achtelfinalduell mit Deutschland freigemacht. Der Offensivspieler war der überragende Akteur bei einem 4:1 gegen Norwegen. Der Senegal darf nach einem 5:0-Sieg gegen den Iran auf das Weiterkommen hoffen.
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1: Ich bin Dirk Zeitler. Deutschland hat einen neuen Hitzerekord. Der Deutsche Wetterdienst registrierte nach vorläufigen Angaben am Nachmittag 41,3 Grad. Gemessen wurde der Wert in Saarbrücken-Burbach im Saarland.
2: Der bisherige Rekord hierzulande lag bei 41,2 Grad, gemessen 2019 an zwei Messstationen in Nordrhein-Westfalen. Allerdings Ende Juli, nicht wie jetzt schon im Juni. Experten sagen, extreme Wetterlagen wie die aktuelle Hitzewelle sind wegen der Klimakrise bei uns häufiger geworden. Die Statistik des Deutschen Wetterdienstes zeigt, dass die durchschnittliche Anzahl der Tage mit Temperaturen über 30 Grad in den vergangenen Jahren in Deutschland zugenommen hat. Thomas Bleskin, Nachrichtenredaktion.
1: Erstmals seit der Unterzeichnung des Rahmenabkommens mit Teheran zur Beilegung des Kriegs hat das US-Militär wieder Angriffe gegen den Iran gemeldet. Die Angriffe aus der Luft auf iranische Raketen- und Drohnenlagerstätten sowie küstennahen Radaranlagen seien als Reaktion auf die Attacke auf ein Frachtschiff am Donnerstag erfolgt. Das teilte die US-Armee mit. US-Präsident Trump hatte den Angriff auf das Frachtschiff zuvor dem Iran zugeschrieben. Wer am Flughafen eincheckt oder durch die Sicherheitskontrolle geht, könnte das künftig auch per Gesichtserkennung erledigen. Der Bundestag hat dafür die rechtliche Grundlage geschaffen. Die digitale Abfertigung soll freiwillig bleiben.
3: Einchecken, Gepäckaufgabe, Kontrolle, Boarding, überall müssen Papiere vorgelegt werden. Das soll sich ändern, der Weg zum Flieger schneller werden. Künftig sollen Airlines die Daten von EU-Bürgern sowie aus Liechtenstein, Norwegen und der Schweiz einmal gleich zu Beginn über eine App oder Selbstbedienungsautomaten registrieren. Später werden Passagiere dann über eine biometrische Gesichtskontrolle identifiziert. Tanja Wagner, Nachrichtenredaktion.
1: Zum Sport. Die deutsche Fußballnationalmannschaft trifft im WM-16-Finale am Montag auf Paraguay. Der Gegner für das Team von Bundestrainer Julian Nagelsmann steht durch die Ergebnisse anderer Vorrundengruppen fest. So ist auch der kapverdische WM-Traum noch lange nicht ausgeträumt. Die Auswahl des kleinen Inselstaats zog durch ein zerfahrenes 0:0 gegen Saudi-Arabien bei ihrer ersten Teilnahme sensationell in die K.O.-Runde ein.
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1: Ich bin Uli Reitinger. US-Präsident Donald Trump droht europäischen Ländern mit neuen Strafzöllen. Betroffen wären Staaten, die eine Digitalsteuer für große Internetkonzerne einführen. Die angekündigten Zölle würden 100% betragen.
2: Trump ist wieder in seinem Element. Zolldrohungen sind ein beliebtes Mittel des Republikaners, um Druck aufzubauen, auch wenn er sie oftmals gar nicht in die Tat umsetzt. Genaue Länder nannte er nicht, aber Pläne, große amerikanische Konzerne mit Digitalabgaben zu belegen, gab es auch schon in Deutschland. Trump will die Tech-Konzerne in den USA schützen, eine wichtige Stütze der amerikanischen Wirtschaft. Aus Washington, Anna Ringle.
1: Deutschland hat einen neuen Hitzerekord. Der Deutsche Wetterdienst registrierte nach vorläufigen Angaben am Nachmittag 41,3 Grad. Gemessen wurde der Wert in Saarbrücken-Burbach im Saarland.
3: Der bisherige Rekord hierzulande lag bei 41,2 Grad, gemessen 2019 an zwei Messstationen in Nordrhein-Westfalen. Allerdings Ende Juli, nicht wie jetzt schon im Juni. Experten sagen, extreme Wetterlagen wie die aktuelle Hitzewelle sind wegen der Klimakrise bei uns häufiger geworden. Die Statistik des Deutschen Wetterdienstes zeigt, dass die durchschnittliche Anzahl der Tage mit Temperaturen über 30 Grad in den vergangenen Jahren in Deutschland zugenommen hat. Thomas Bleskin, Nachrichtenredaktion.
1: Erstmals seit der Unterzeichnung des Rahmenabkommens mit Teheran zur Beilegung des Krieges hat das US-Militär wieder Angriffe auf den Iran gemeldet. Die Angriffe aus der Luft auf iranische Raketen- und Drohnenlagerstätten und küstennahe Radaranlagen seien als Reaktion auf die Attacke auf ein Frachtschiff am Donnerstag erfolgt. Das teilte das für den Nahen Osten zuständige US-Regionalkommando mit. Zum Sport. Die deutsche Fußballnationalmannschaft trifft bei der Weltmeisterschaft im 16. Finale auf Paraguay. Durch das 1:0 Spaniens gegen Uruguay kennt das Team von Bundestrainer Nagelsmann nun seinen Gegner im ersten K.O.-Duell am Montagabend. Neben Spanien zog in der Gruppe H Kap Verde sensationell in die K.O.-Runde ein, durch ein 0:0 gegen Saudi-Arabien. Uruguay ist raus. Zuvor hatte es in Gruppe I folgende Ergebnisse gegeben: Norwegen gegen Frankreich 1:4 und Senegal gegen Irak 5:0. Dadurch sind Frankreich und Norwegen weiter. Senegal hat gute Chancen.

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1: Ich bin Uli Reitinger. US-Präsident Trump droht europäischen Ländern mit neuen Zöllen in Höhe von 100%, sollten sie Digitalsteuern beschließen. Die Zölle würden an die Stelle vereinbarter Zollabkommen treten, schrieb Trump auf der Plattform Truth Social. Die neuen Zölle würden auf sämtliche Waren erhoben, die in die USA exportiert werden. Nach dem schweren Erdbeben in Venezuela ist die Zahl der Todesopfer auf 920 gestiegen. Mehr als 3000 Menschen wurden verletzt. Zehntausende werden weiter unter den Trümmern vermutet. Internationale Rettungsteams sind inzwischen auf dem Weg oder bereits im Katastrophengebiet.
2: Den Helfern läuft die Zeit davon. Die Chancen, verschüttete Leben zu finden, sinken nach rund 72 Stunden deutlich. Viele Angehörige suchen noch immer mit bloßen Händen nach Vermissten. Unterstützung kommt unter anderem aus Europa, den USA und mehreren lateinamerikanischen Ländern. Aus Deutschland sind Teams des Technischen Hilfswerks und der Luftwaffe auf dem Weg ins Katastrophengebiet. Hoffnung machen immer wieder einzelne Berichte über Überlebende, die aus den Trümmern gerettet werden. Thomas Bleskin, Nachrichtenredaktion.
1: Zum ersten Mal seit der Unterzeichnung des Rahmenabkommens mit Teheran zur Beilegung des Krieges hat das US-Militär wieder Angriffe gegen den Iran geflogen. Die Angriffe zielten auf iranische Raketen- und Drohnenlagerstätten sowie auf küstennahe Radaranlagen. Es sei die Reaktion auf die Attacke auf ein US-Frachtschiff am Donnerstag, teilte das für den Nahen Osten zuständige Regionalkommando mit. Zum Fußball. Die deutsche Nationalmannschaft bereitet sich in Winston-Salem auf ihr erstes K.O.-Spiel bei dieser Fußball-WM vor. In der Nacht hat sich entschieden, gegen wen es am Montag im 16. Finale geht, und zwar gegen das Team aus Paraguay.
3: Durch den neuen XXL-Modus bei dieser WM gab es vorher fast 500 Szenarien. Noch vor dem Ende der Vorrunde bleibt rein rechnerisch nur noch Paraguay übrig. Die Südamerikaner verloren zum Auftakt deutlich gegen Mitgastgeber USA. Danach schmissen sie mit einem 1:0-Sieg die Türkei aus dem Turnier und hatten dabei mehr als Glück. Aus den USA Thomas Bremser.
1: Und hier noch die Ergebnisse vom Abend bzw. aus der Nacht. Norwegen gegen Frankreich 1:4, Senegal gegen Irak 5:0. Damit Frankreich und Norwegen weiter und der Senegal wahrscheinlich auch. Außerdem noch Uruguay gegen Spanien 0:1 und Kap Verde gegen Saudi-Arabien 0:0. Damit Spanien und sensationell Kap Verde in der nächsten Runde.

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1: Ich bin Uli Reitinger. US-Präsident Trump hat europäischen Ländern einmal mehr mit neuen Zöllen in Höhe von 100% gedroht. Die Zölle würden auf alle Waren erhoben, die in den USA exportiert werden, schrieb Trump auf der Plattform Truth Social. Er begründete das damit, dass einige Länder kurz davor seien, Digitalabgaben zu beschließen, die amerikanische Konzerne treffen würden. Deutschland hat einen neuen Hitzerekord. Der Deutsche Wetterdienst registrierte nach vorläufigen Angaben am Nachmittag 41,3 Grad. Gemessen wurde der Wert in Saarbrücken-Burbach im Saarland.
2: Der bisherige Rekord hierzulande lag bei 41,2 Grad, gemessen 2019 an zwei Messstationen in Nordrhein-Westfalen. Allerdings Ende Juli, nicht wie jetzt schon im Juni. Experten sagen, extreme Wetterlagen wie die aktuelle Hitzewelle sind wegen der Klimakrise bei uns häufiger geworden. Die Statistik des Deutschen Wetterdienstes zeigt, dass die durchschnittliche Anzahl der Tage mit Temperaturen über 30 Grad in den vergangenen Jahren in Deutschland zugenommen hat. Thomas Bleskin, Nachrichtenredaktion.
1: In mehreren Bundesländern starten die Sommerferien. Wer nach Österreich oder Italien fahren will, sollte eventuell noch einmal umplanen. Denn heute ist der Fernpass nach Österreich für 2 Stunden gesperrt. Experten warnen vor langen Staus.
3: Von 10 bis 12 Uhr ist die B179 nicht befahrbar. Die Strecke ist unter anderem so beliebt, weil es hier möglich ist, mautfrei nach Österreich und Italien zu kommen. Rund 30.000 Autos fahren hier täglich lang. In Hessen, Rheinland-Pfalz und dem Saarland beginnen an diesem Wochenende die Sommerferien. Der ADAC empfiehlt, den Fernpass weiträumig zu umfahren. Am besten geht das über die A96 bei Lindau zur Rheintal-Autobahn oder ab dem Kreuz Ulm über die A8 bei München über Kiefersfeld. Felden zur Inntal-Autobahn. Fabian Schaffer, Nachrichtenredaktion.
1: Zum Fußball. Bei der Weltmeisterschaft steht der deutsche Gegner im 16. Finale fest. Das Team trifft am Montagabend auf Paraguay. Die Spiele vom Abend, aus der Nacht und von heute Morgen. Norwegen, Frankreich 1-4. Beide Teams sind weiter. Senegal gegen Irak 5-0. Der Senegal mit guten Chancen auf die K.O.-Runde. Uruguay gegen Spanien 0-1. Spanien damit weiter. Uruguay raus. Kap Verde gegen Saudi-Arabien 0-0. Kap Verde damit sensationell im 16. Finale. Neuseeland gegen Belgien 1-5. Und Ägypten gegen Iran 1-1, damit Belgien und Ägypten weiter. Der Iran muss zittern.

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2: Ich bin Uli Reitinger. US-Präsident Trump droht europäischen Ländern mit neuen Strafzöllen. Betroffen wären Staaten, die eine Digitalsteuer für große Internetkonzerne einführen. Die angekündigten Zölle würden 100% betragen, heißt es.
3: Trump ist wieder in seinem Element. Zolldrohungen sind ein beliebtes Mittel des Republikaners, um Druck aufzubauen, auch wenn er sie oftmals gar nicht in die Tat umsetzt. Genaue Länder nannte er nicht, aber Pläne, große amerikanische Konzerne mit Digitalabgaben zu belegen, gab es auch schon in Deutschland. Trump will die Tech-Konzerne in den USA schützen, eine wichtige Stütze der amerikanischen Wirtschaft. Aus Washington, Anna Ringle.
2: Die Bundesregierung möchte alle 33 Empfehlungen der Rentenkommission umsetzen. Mit Berlins Wirtschaftssenatorin Franziska Giffey hat sich jetzt aber im Tagesspiegel die nächste SPD-Politikerin dagegen ausgesprochen, die abschlagsfreie Rente nach 45 Beitragsjahren abzuschaffen. Ihr gehe das zu schnell, sagt Giffey.
4: Gleich als CDU-Bundeskanzler Merz und SPD-Arbeitsministerin Baas die Reformvorschläge offiziell in die Hand bekommen haben, erklärten beide, genau so setzen wir alle Vorschläge um. Giffey hatte sich das so nicht vorgestellt, stattdessen eine Debatte auf Basis der Empfehlungen, ähnlich wie bei der Krankenkassenreform, von der durch Kritik von allen Seiten allerdings immer weniger übrig bleibt. Aus Berlin Jan-Henner Reitze.
2: Die USA haben Angriffe gegen den Iran geflogen, erstmals seit der Unterzeichnung des Rahmenabkommens mit Teheran zur Beilegung des Krieges. Die Angriffe richteten sich gegen iranische Raketen- und Drohnenlagerstätten sowie gegen küstennahe Radaranlagen. Das US-Regionalkommando sagt, das sei die Reaktion gewesen auf die iranische Attacke auf ein Frachtschiff am Donnerstag. Und noch zum Sport. Die deutsche Fußballnationalmannschaft trifft bei der WM im 16. Finale am Montag auf Paraguay. Das steht nach den Spielen der letzten Stunden fest. In Gruppe H gewann Spanien gegen Uruguay mit 1:0 und ist weiter. Auch Kap Verde steht sensationell im 16. Finale nach einem 0:0 gegen Saudi-Arabien. Die weiteren Ergebnisse: Norwegen gegen Frankreich 1:4 und Senegal gegen den Irak 5:0. Frankreich und Norwegen sind weiter, der Senegal hat gute Chancen. In Gruppe G spielten Neuseeland, Belgien 1:5 und Ägypten gegen den Iran 1:1. Belgien und Ägypten sind weiter, der Iran muss zittern.
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5: Die Temperaturen bei uns in der Region liegen aktuell zwischen 27 und 29 Grad und maximal werden wir heute voraussichtlich, genau wie gestern, die Temperaturmarke von 37 Grad erreichen. Die Sonne wird über den ganzen Tag hinein scheinen. In der Nacht zum morgigen Sonntag fallen dann die Temperatur ein wenig herunter auf knapp 22 Grad. Der morgigen Sonntag keine großen Veränderungen gegenüber dem heutigen Samstag. Maximaltemperaturen etwas weniger, so knapp um die 34 Grad. Und ein bisschen Regen könnte uns hier erreichen. 14 Stunden wird die Sonne scheinen und in der Nacht zum Montag fallen dann die Temperaturen auf 18 Grad zurück. Es wird also da schon mal ein wenig kühler. Der Einstieg in die Woche, sommerlich warm bei guten 27 Grad im Laufe des Tages. Ein bisschen Regen wird uns voraussichtlich am Montag auch noch begleiten und die Sonne wird über den ganzen Tag hinaus 14 bis 15 Stunden scheinen.
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5: Die aktuelle Verkehrslage: A30 Osnabrück Bad Oeynhausen in beiden Richtungen zwischen der Anschlussstelle Gesmold und der Anschlussstelle Melle West ist die Autobahn bis zum 29. also Montagmorgen um 5 Uhr gesperrt. Grund sind Brückenbauarbeiten und eine Umleitung ist eingerichtet. Und wenn ich so auf die aktuelle Straßenlage gucke, in beiden Richtungen vor dieser Baustelle haben sich schon ein wenig Staus gebildet. Dort muss man schon mal zwischen 5 und 11 Minuten Zeitverzögerung rechnen. Also wer diesen Bereich meiden kann, der sollte es auf alle Fälle über dieses Wochenende hinweg durchführen. Mein Name ist Ralf Hoffmann und was soll ich so sagen? Ansonsten haben wir komplett freie Fahrt im OS Radioland.
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5: Ich habe es ja schon gesagt, mein Name ist Ralf Hoffmann. Einen wunderschönen guten Morgen heute am Samstag. Und 37 Grad Maximaltemperatur am heutigen Samstag. Im Moment so um die 27 Grad draußen bei Sonnenschein. Aber ich kann eins sagen, ich habe hier im Studio die Klimaanlage an und liege aktuell so um die 22 Grad. Mir geht's gut die nächsten 3 Stunden, kann ich sagen, bevor ich dann nach Hause gehe und vorab mit dem Fahrrad dann durch die Hitze fahre. Aber bis dahin kann ich es noch genießen hier im Studio. Und ich hoffe, dass Sie und ihr zu Hause am Samstag auch alles hier locker wegstecken könnt. In diesem Sinne einen wunderschönen guten Morgen.

Der Samstagvormittag zwischen 9 und 12. Und wenn man solche Musik hört, da denkt man schon an den Sommerurlaub. Die Ferien sind ja, dauert ja nicht mehr lange. Ich glaube noch eine Woche, anderthalb irgendwie. Dann sind hier bei uns in Niedersachsen die Ferien. Da denken schon viele daran und sagen, geht los in den Urlaub.

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1: Ja, hallo Freunde der Sonne. Hier ist euer Gärtner Peter Musekamp.
2: Ja, im heutigen Gartentipp mit dem Gartenexperten Peter Musekamp geht es darum, wie wir die Pflanzen bei der aktuellen Hitze, heute maximal 37 Grad, am besten befestigen können.
1: Ja, also ich rede jetzt einfach mal von den Blumen oder was man in den Töpfen stecken hat. So, da ist eigentlich schön, wenn man Regenwasser auffangen kann, weil die Pflanzen reagieren auf Regenwasser ja auch viel, viel besser. Die wachsen auch besser. Irgendwann ist das auch erschöpft. Ich meine, wenn es nicht regnet, dann kommt man ja an Wasser nicht mehr dran. Dann Brunnenwasser ist ja nun sehr kalt. Also ich lasse das dann immer, ich habe dann mehrere Gießkannen, die ich dann schon mit Wasser fülle und die dann ruhig mal einen Tag stehen bleiben, damit die dann die Umgebungstemperatur annehmen und dann die Pflanzen damit gießt. Also es macht schon eine Menge aus. Also das kalte Wasser können die Pflanzen also nicht so gut vertragen. Klar, im Freiland lässt sich das nicht verhindern, aber auch da, das ist schwierig. Und dann kommen wir dann wieder zur Tröpfchenbewässerung, um Wasser zu sparen. Aber da wollte ich gar nicht drauf hinaus. Ich wollte einfach nur sagen, Leute, versucht die Umgebungstemperatur vom Wasser anzupassen und wenn es geht, Regenwasser aufzufangen. Die Pflanzen werden es euch danken. Das ist schon ein großer Unterschied. Das ist schon was anderes.
2: Ja, jetzt gibt unser Peter noch ein paar Tipps, wie wir unsere Pflanzen am besten vermehren können.
1: Jetzt ist eigentlich die beste Zeit, um Stecklinge zu schneiden. Ich will jetzt mal so eine kleine Geschichte. Ich habe letztes Jahr im Herbst habe ich Heidelbeeren von einem Bekannten bekommen und die schmeckten richtig lecker. Da dachte ich, gut, im Herbst ist die falsche Zeit, um Stecklinge zu schneiden. Und so war ich dann letzte Woche los und habe dann Stecklinge von der Heidelbeere, jetzt haltet euch fest, die heißt Hort Blue Poppins. Das soll die beste Sorte sein. Es gibt da ganz viele frühe, späte Sorten, Blue Hop, Chandler, Taiwa, wie sie alle heißen, aber die soll für etwas kleinere Beeren, aber vom Geschmack her sehr schön. Und dann kann man hingehen als Gärtner oder auch als Privatperson und sich davon dann einfach Stecklinge schneiden und dann hat man dann auch zum Herbst schon eine kleine Ware, 9er-Topf und dann ein Jahr weiter ist das schon fast schon eine tragende Sorte. Übrigens, Stecklinge ist ganz einfach. Man kann aus Hortensien, von Lavendel, von Spiersträuchern, das geht an sich relativ einfach. Die Pflanze sollte jetzt anfangen, ein bisschen zu verholzen. Das ist jetzt gerade so die richtige Zeit. Man muss nicht alles perfekt machen. Und dann sollte man, wenn man so einen 5 bis 10 Zentimeter langen Stock sich abschneidet sozusagen, den unteren Bereich die Blätter abreißen. Da, wo die Blätter abgerissen sind, kann dieser Steckling dann Wurzel treiben. Und die oberen Blätter sorgen dann für die nötige Atmung oder Assimilation. Dann auch ganz wichtig, wenn man jetzt zum Beispiel eine Hortensie, die hat ja nun ein riesiges Laub, dann ist der Steckling auch durchaus 10, 15 oder sogar doch 20 Zentimeter lang, weil man muss ja Augen auch unter die Erde kriegen. Da sollte man dann schon hingehen und dann auch das obere Laub ruhig zur Hälfte einkürzen, weil erstmal ist der Platz nicht da und zweitens geht's halt nicht. Die Pflanze assimiliert zu stark und dann vertrocknet die und macht keine Wurzel. Also da kann man ruhig mal mit experimentieren. Da geht eine Menge. Selbst eine ganze Ecke von den Rosensorten, die gehen auch. Aber jetzt mal Stecklinge schneiden ist ganz interessant. Und ja, genau. Ein kleines Mini-Gewächshaus lässt sich auch ganz schnell mit ein bisschen Folie oder mit einer Glasscheibe eben bauen. Dann ist es noch mal leichter, dass die Dinger anwachsen.

0: Wenn ich so auf die Uhr gucke, wir haben es genau 3 Minuten vor 9:30. Ich werde mal gleich mal kurz rausgehen und mal schauen, wie die aktuellen Temperaturen sind. Und dazu gleich mehr um 9:30. 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
1: Wir schauen mal in die Region, die aktuellen Temperaturen. Georgsmarienhütte 28 Grad, Bissendorf schon bei 29 Grad, genauso wie in Lotte. Wallnors aktuell 30 Grad, Belm 30 Grad, Osterkappeln ein wenig tiefer bei knapp 29 Grad. Auch bei uns innerhalb der Stadt Osnabrück liegen die Temperaturen bei 29 Grad. Maximal werden wir am heutigen Samstag die 37 Grad Marke voraussichtlich wieder erreichen. Bei Sonnenschein über den ganzen Tag verteilt und es bleibt komplett am heutigen Samstag trocken. In der Nacht zum morgigen Sonntag fallen dann die Temperaturen um 22 Grad zurück und der morgige Sonntag keine großen Veränderungen, außer dass es voraussichtlich ein bisschen regnen kann am morgigen Sonntag. Also Temperaturen aus so um die 34 Grad, 14 Stunden Sonne und nachts fallen die Temperaturen zum Montag auf 18 Grad zurück. Der Einstieg in die Woche, sommerlich warm bei guten 27 Grad, also viel weniger als am heutigen Samstag. Ein bisschen Regen wird uns am Montag auch begleiten und die Sonne wird über den ganzen Tag hinaus scheinen.
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1: Die aktuelle Verkehrslage. Schauen wir als erstes auf die A1. Gefahr durch ein defektes Fahrzeug zwischen Kreuz Lotte Osnabrück und der Anschlussstelle Lengerich. Jetzt kommen wir zur A30, Osnabrück-Bad Oeynhausen. In beiden Richtungen zwischen der Anschlussstelle Gesmold und der Anschlussstelle Melle-West ist die Autobahn bis kommenden Montag um 5 Uhr komplett gesperrt. Grund sind dort Brückenbauarbeiten. Eine Umleitung ist natürlich eingerichtet. Und wenn ich so gucke auf die aktuelle Stausituation dort, egal von welcher Seite man kommt, man muss so rechnen mit 15 Minuten Verzögerung. Also wenn man diesen Bereich meiden kann, sollte man es meiden. So, mein Name ist Ralf Hoffmann. Einen wunderschönen guten Morgen am heutigen Samstagvormittag. Und trotz den hohen Temperaturen und bei mir natürlich hier im Studio klimatisierte Luft. Also es ist super schön. Ich halte es auf alle Fälle bis 12.

0: Wenn man so schön rausguckt aus dem Fenster, Sonnenschein ist da, Temperaturen okay, 27, 28 Grad mit steigender Tendenz am heutigen Samstag. Aber der Einstieg ist gesichert.
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0: Es ist aktuell heiß und es bleibt auch heiß. Also man braucht auch kein Prophet überhaupt sein. Man braucht nur einfach aufs Thermometer schauen. An diesem Wochenende, wir haben es im Wetter schon gehört, werden wir die Temperaturmarke bei 37 Grad erreichen. Und im Süden Deutschlands wird es teilweise noch heißer, um die 40 Grad. Ja, schon wieder ein Rekord-Juni. Ja, da macht man sich, der menschengemachte Klimawandel einmal bemerkbar. Wir hatten jetzt Grundschulkinder der Heinrich-Schüren-Schule hier bei uns im Studio zu Gast und die meinen, dass wir alle das Klima schützen müssen. Jede Kilowattstunde Strom, die wir sparen, helfe der Umwelt. Wie einfach das im Alltag funktionieren kann, haben uns einmal die Kinder komplett verraten.
1: Wer lange duscht, verschwendet wertvolle Energie. Dusche nur 5 Minuten, da bist du sauber und das Klima bleibt geschützt. Ziehe den Stecker von Spielkonsolen, Ladegeräten oder Fernsehern, wenn du sie nicht nutzt. So sparst du bis zu 5 Watt pro Gerät und schonst du die Umwelt. Denke daran, Geräte nicht im Standby lassen.
2: Du möchtest etwas aus dem Kühlschrank? Vergiss nicht, die Tür nur kurz öffnen. Jeder unnötige Blick lässt die Kälte entweichen und der Kühlmotor benötigt zu viel Energie.
3: Licht aus, wenn du den Raum verlässt. Jede ausgeschaltete Lampe spart Strom. Wer am schnellsten das Licht ausmacht, schont das Klima.
4: Beim Duschen warmes Wasser nur bei Bedarf laufen lassen.
3: So schonen wir das Klima.
0: Ja, das waren Energiespartipps von den Kindern der Heinrich-Schüren-Schule. Und wenn man das so anhört, eigentlich ist es doch ganz, ganz einfach. 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
1: Ja, Kenny Rogers. Und die nächste Gruppe, die ich rausgesucht habe, muss ich sagen, also kann ich mich noch ganz gut erinnern, also sie war mal top angesagt in den 70ern und ich rede von der Gruppe Deep Purple und jetzt haben sie es nochmals, ja, wie soll ich sagen, versucht oder sie wollen noch einmal so richtig auftrumpfen, 2026 aktuell in den Charts reingekommen, Diabolo und die neueste Aufnahme von der Gruppe Deep Purple.

0: irgendwie kommen die 70er jetzt so ein bisschen wieder zurück. Ganz neue Aufnahme von den Deep Purple. 8:08 haben wir es.
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Ja, wir schalten den Flugmodus nicht an. Wir haben es genau 4 Minuten vor 10. Punkt 10 Uhr gebe ich rüber zu meinen Kollegen in die Nachrichtenredaktion. Ein Weltnachrichten-Update steht bereit und wir hören uns natürlich im Teil 2 am heutigen Samstagvormittag. Bis gleich.

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1: Ich bin Uli Reitinger. Mit 41,3 Grad ist in Saarbrücken-Burbach gestern Abend nach vorläufig

0: vorläufigen Angaben des Deutschen Wetterdienstes die bisher höchste jemals gemessene Temperatur in Deutschland erreicht worden. Und an diesem Wochenende wird dieser Wert möglicherweise nochmal übertroffen. Erwartet werden bis zu 42 Grad.
1: Deutschlandweit sind von Schulfest bis Sport zahlreiche Veranstaltungen abgesagt worden. Einiges findet aber auch statt. Die DLRG ist auf einen Ansturm auf Badeseen vorbereitet und rechnet mit vielen Einsätzen. Besonders groß ist die Herausforderung auch für Pflegeheime. Im Dachgeschoss eines Altenheims in Krefeld kollabierten 5 Bewohner und mussten ins Krankenhaus. Jan-Henner Reitze, Nachrichtenredaktion.
0: US-Präsident Trump droht europäischen Ländern mit neuen Zöllen in Höhe von 100%, sollten sie Digitalsteuern beschließen. Die Zölle würden auf alle Waren erhoben, die in die USA exportiert werden, schreibt Trump auf seiner Plattform Truth Social. Er begründete das damit, dass einige Länder kurz davor seien, Digitalabgaben zu beschließen, die amerikanische Konzerne treffen würden. Der CDU-Politiker Pascal Redding fordert ein schnelles Aus der sogenannten Rente mit 63. Eine Übergangsfrist von 5 Jahren wäre zu lang, sagte das Mitglied der Rentenkommission dem Redaktionsnetzwerk Deutschland. Aus den Reihen des Koalitionspartners SPD kommt Kritik. Die Berliner Wirtschaftssenatorin Franziska Giffey sagte dem Tagesspiegel, die abschlagsfreie Rente sollte möglich bleiben. Und noch zum Sport. Die deutsche Nationalmannschaft bereitet sich in Winston-Salem auf ihr erstes K.O.-Spiel bei dieser Fußball-WM vor. Und in der Nacht hat sich auch entschieden, gegen wen es am Montag im 16. Finale geht. Gegen das Team aus Paraguay.
2: Die Südamerikaner verloren zum Auftakt deutlich gegen Mitgastgeber USA. Danach schmissen sie mit einem 1:0-Sieg die Türkei aus dem Turnier und hatten dabei mehr als Glück. Wenn das Team von Julian Nagelsmann das defensivstarke Paraguay schlägt, wartet im Achtelfinale vermutlich einer der großen Favoriten, Frankreich. Aus den USA Thomas Bremser.
0: Die Spiele der letzten Stunden, Norwegen gegen Frankreich 1:4, Senegal gegen Irak 5:0, Uruguay-Spanien 0:1, Kap Verde gegen Saudi-Arabien 0:0, Neuseeland gegen Belgien 1:5 und Ägypten gegen Iran 1:1. Damit sicher im 16. Finale, Frankreich, Norwegen, Spanien, Kap Verde, sensationell, Belgien und Ägypten.
3: 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Das Wetter bei uns in der Region.
4: Die regionalen Temperaturen liegen zwischen 29 und 30 Grad. Maximal werden wir am heutigen Samstag die 37 Grad Marke knacken. 14 Stunden wird die Sonne scheinen und über den ganzen Samstag hinweg bleibt es trocken. In der Nacht zum morgigen Sonntag fallen dann die Temperaturen auf 22 Grad zurück. Wenn wir mal schon vorausschauen auf morgen, Tagestemperaturen etwas niedriger als heute, voraussichtlich so um die 34 Grad. Und ein bisschen Regen wird uns voraussichtlich am morgigen Samstag begleiten. Die Sonne wird genauso lange scheinen wie am heutigen Samstag. Und in der Nacht zum Montag fallen dann die Temperaturen auf 18 Grad zurück. Der Einstieg in die Woche, sommerliche Wärme bei guten 27 Grad im Laufe des Tages. Ein bisschen Regen wird sich auch noch dazu gesellen und die Sonne scheint dann auch so knapp 14 bis 15 Stunden.
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4: Die aktuelle Verkehrslage. Wir gehen nochmals auf die A1. Gefahr durch ein defektes Fahrzeug zwischen Kreuzlotte Osnabrück und der Anschlussstelle Lengerich. Das Fahrzeug ist dort noch nicht entsorgt, hätte ich bald gesagt, an die Seite geschafft worden. Also bitte fahren Sie in diesem Bereich äußerst vorsichtig. Jetzt kommen wir nochmal zur A30 Osnabrück-Bad Oeynhausen. In beiden Richtungen, zwischen der Anschlussstelle Gessmold und der Anschlussstelle Melle-West, ist die Autobahn bis Montagmorgen um 5 Uhr gesperrt. Grund sind dort Brückenbauarbeiten. Eine Umleitung ist komplett eingerichtet. Und wenn man so schaut, wie das aktuell auf den beiden Seiten vor Beginn der Baustelle aussieht, dort muss man schon mit 15 Minuten Zeitverzögerung rechnen. Also wenn Sie oder ihr dort in diesem Bereich Hinfahrt, okay, ist euer Problem, aber am besten diesen ganzen Bereich solltet ihr am besten meiden.
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4: Und jetzt Samstagvormittag geht in die zweite Stunde. Heute im Studio 2 und hinter mir gefunden ist Ralf Hoffmann. Einen wunderschönen guten Morgen. Temperaturtechnisch haben wir es ja eben so mitgekriegt. Haha, es wird ein schöner, warmer Sonntag. Und auch der heutige Samstag wird auch nicht schlecht sein. Aber hier bei mir im Studio 2 sind aktuell gute 22 Grad. Klimaanlage läuft. Was will ich mehr? Mir geht es super gut. Gleich noch eine schöne Tasse Kaffee dazu. Und dann kann die zweite Stunde aus meiner Sicht auf alle Fälle starten. In diesem

Ja, eben habe ich ja von einer schönen Tasse Kaffee geredet und in der Zwischenzeit ist mir eigentlich nur ein ganz anderer Gedanke gekommen. Also ein schönes Eis, das wäre es doch jetzt auf alle Fälle bei diesen Temperaturen mit Sahne drüber, so einen schönen Bananensplit.

Ich glaube, es geht vielen so wie mir aktuell. Ich habe ja bei mir im Kopf jetzt so festgesetzt, ein schönes Bananensplit wäre doch schön am heutigen Samstagvormittag. Und ich kriege es nicht mehr aus meinem Kopf raus. Also ich weiß nicht, wie ich das heute noch so überleben soll. So bis 12, kein Bananensplit für mich.

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1: Ja, Deutschland wird zunehmend zum Land der Nichtschwimmer. Das ist allerdings kein neuer Trend. Schon vor mehr als 20 Jahren wurde über dieses Problem berichtet. Bereits in einer Ausgabe der Tagesschau aus dem Jahr 2003 war von steigenden Nichtschwimmerzahlen und mehr tödlichen Badeunfällen die Rede. Ja, besonders Kinder sind dort betroffen. Mein Kollege Jan Molitor hat sich einmal mit diesem Thema für euch beschäftigt.
2: Warum können heute immer weniger Kinder schwimmen? Darüber habe ich mit Jens Trentmann gesprochen. Ihm gehört die Schwimmschule Trentmann in Bad Iburg.
3: Ich denke schon, gerade im Bereich der Schwimmschulen, dass Corona sich dadurch für uns definitiv negativ ausgewirkt hat. Also für uns Schwimmschulen, da ich der Meinung bin, in der Zeit lag vieles brach, leider mussten viele Schwimmbäder danach schließen und das Angebot heute leider nicht mehr so reichhaltig ist, wie es früher mal gewesen ist. In den öffentlichen Schwimmbädern ist es tatsächlich so, dass dort oft Personalprobleme sind.
2: Die Folgen dieses Mangels zeigen sich auch in aktuellen Zahlen. Laut der DLRG hat derzeit etwa jedes dritte Kind im Grundschulalter noch kein Schwimmabzeichen. Nicht einmal das Seepferdchen. Und das Seepferdchen ist nur der Anfang. Das Seepferdchen ist noch lange keine Garantie für die Schwimmsicherheit, die Kinder für sich selbst brauchen.
3: Ein Seepferdchen besagt, dass die Kinder 25 Meter schwimmen können, dass die Kinder einen Ring hochtauchen, aus schultertiefem Wasser und in ein Wasser reinspringen können. Aber eine Schwimmsicherheit entsteht tatsächlich erst dadurch, wenn man zwingend notwendig mit den Kindern nach dem Seepferdchen noch weiter schwimmen geht, weitere Kurse besucht, damit sie wirklich eine Schwimmsicherheit haben, dass sie zumindest den Seeräuber oder das bronzene Schwimmabzeichen für sich selber machen können.
2: Selbst das Seeräuberabzeichen reicht eigentlich nicht aus. Es ist kein offizielles Schwimmabzeichen, es ist eher nur ein Zwischenschritt. Mehr Sicherheit, erste Technik, aber noch keine Auszeichnung für sicheres Schwimmen. Da muss dann das Bronzeabzeichen kommen. Darüber hinaus empfiehlt Jens Trentmann, die Kinder möglichst früh für die ersten Schwimmkurse anzumelden.
3: Ja, bei uns ist aufgefallen, dass die Kinder heute gerade nach Corona häufig erst spät angemeldet werden, dass man gar nicht schon in einem Alter 2-3 auf die Idee kommt, die Kinder schon mal anzumelden, sondern tatsächlich bei uns kommen Anmeldungen rein, die sind 6-7 Jahre alt schon, was vom Alter her schon sehr, sehr hoch ist. Also wir würden uns natürlich wünschen, dass die Kinder schon deutlich eher zum Schwimmkurs angemeldet werden.
2: Für Schwimmlehrer Jens Trentmann steht fest, damit sich die Situation verbessert, braucht es ausreichend Schwimmbäder, qualifizierte Schwimmausbilder und genügend Kursangebote. Daneben müssen die Kinder möglichst auch regelmäßig üben, also viel schwimmen gehen, um die Fähigkeiten im Wasser weiter auszubauen.
1: Ja, das Schwimmen zu lernen ist also nicht nur eine Freizeitbeschäftigung. Es kann im Ernstfall Leben retten und sollte selbstverständlich für alle sein. Ja, wie zum Beispiel das Lesen und das Schreiben.

Ja, das Bananensplit-Eis, 6 Minuten vor 11:30, geht mir eigentlich nicht aus dem Kopf. Also wirklich, eine Tasse Kaffee wäre auch nicht schlecht, aber das Eis wäre top.

0: In wenigen Minuten geht es dann wieder ans Eingemachte. Ich schaue mal wieder auf die aktuellen Temperaturen und dazu in gleich knapp 3 Minuten mehr.
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1: Die wettertechnischen Daten, 30 bis 31 Grad aktuell bei uns in der Region. Maximal werden wir am heutigen Samstag die 37 Grad Marke knacken. 14 Stunden wird die Sonne scheinen. Und über den ganzen Samstag hinaus wird es bei uns in der Region komplett trocken bleiben. In der Nacht zum morgigen Sonntag fallen dann die Temperaturen auf 22 Grad zurück. Der Blick auf den morgigen Sonntag, ja, ein bisschen Regen wird uns dort über den Sonntag hinaus begleiten. Und die Temperaturen werden maximal so um die 34 Grad sich einpendeln. 14 Stunden wird auch die Sonne scheinen. Und in der Nacht zum Montag fallen dann die Temperaturen auf 18 Grad zurück. Der Einstieg in die Woche etwas, ja, wie soll man sagen, zurückhaltender. Und es wird über den ganzen Tag hinaus am Montag so um die 27 Grad sein. Ein bisschen Regen wird dort auch sich so nach und nach einfinden hier in der Region. 14 bis 15 Stunden werden auch die Sonne hier bei uns blicken lassen. Ja, so kann man es besser sagen, blicken lassen. 14 bis 15 Stunden am Montag, ja, Sonnenschein.
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1: Die aktuelle Verkehrslage, gehen wir gleich mal auf die A30 aus der Rückbahn Oeynhausen. In beiden Richtungen, zwischen der Anschlussstelle Gessmolde und der Anschlussstelle Melle-West, ist die Autobahn bis Montagmorgen 5 Uhr gesperrt. Grund sind Brückenbauarbeiten und eine Umleitung ist aktuell dort eingerichtet. Und wenn ich so schaue, ja, 15 Minuten bis 16 Minuten Zeitverlust auf beiden Enden. Also da staut sich schon nach und nach der Verkehr. Jetzt gehen wir noch mal ganz kurz auf die A1. Da hat sich auch nicht groß was verändert. Das defekte Fahrzeug steht immer noch zwischen Kreuzlotte Osnabrück und der Anschlussstelle Lengerich. Bitte in diesem Bereich äußerst vorsichtig fahren. Wir haben es genau 4 Minuten nach 10:30. Mein Name ist Ralf Hoffmann. Einen wunderschönen guten Morgen, würde ich sagen, hier aus dem Studio 2.

0: Die Temperaturen kratzen an der 30-Grad-Marke und die letzten Tage war es richtig heiß mit bis zu 37 Grad. Und wenn man so gerade in den Wetterbericht von heute guckt, werden wir heute auch die 37-Grad-Marke erreichen. Und mit Regen ist kaum zu rechnen und natürlich der Wasserverbrauch steigt von Tag zu Tag. Deshalb rufen Stadt und Landkreis Osnabrück jetzt gemeinsam mit dem regionalen Wasserversorger dazu auf, Wasser zu sparen. Ja, was hinter diesem Appell steckt und wie ernst die Lage ist, darüber spreche ich jetzt mit meiner Kollegin Verena Morris. Verena, Wasser sparen auf der einen Seite kennen wir eigentlich eher aus dem Hochsommer. Warum kommt der Appell jetzt schon so früh?
1: Weil die aktuelle Wetterlage Anlass zur Sorge gibt. Die vergangenen Monate waren insgesamt zu trocken und die Prognosen versprechen in den nächsten Tagen auch eher trockenes Wetter, also nicht mehr ganz so heiß wie jetzt zuletzt, aber weitgehend ohne Regen. Schon jetzt beobachten die Wasserversorger einen deutlich höheren Verbrauch. Viele Menschen bewässern ihre Gärten, füllen Pools oder nutzen mehr Wasser zur Abkühlung. Dadurch steigt der Bedarf schon zu Beginn des Sommers jetzt stark an.
0: Ja, wie sieht da überhaupt die Situation beim Grundwasser aktuell aus?
1: Im Moment sind die Grundwasserstände laut Angaben von Stadt und Landkreis hier in der Region noch nicht auf einem kritischen Tiefstand. Die Regenfälle im Mai und Juni haben die Lage etwas entspannt. Trotzdem warnen die Verantwortlichen, wenn die Trockenheit anhält und gleichzeitig viel Wasser entnommen wird, dann können die Grundwasserstände schnell sinken. Das hätte Folgen für Bäche, Pflanzen, Tiere und letztlich auch für die Wasserversorgung insgesamt.
0: Ja, jetzt gibt es diesen Appell von der Stadt und dem Landkreis. Und was können wir denn ganz konkret tun, um überhaupt Wasser zu sparen?
1: Schon kleine Maßnahmen helfen. Stadt und Landkreis empfehlen vor allem auf das Rasensprengen möglichst zu verzichten und genau abzuwägen, ob beispielsweise jetzt ein großer Pool wirklich neu befüllt werden muss. Nur mal zum Vergleich, ein Rasensprenger verbraucht rund 800 Liter Wasser pro Stunde. Das entspricht ungefähr dem Wasserbedarf eines Menschen für eine ganze Woche. Und wer seinen Garten fit für heiße Sommer machen will, der kann schon mit kleinen Veränderungen ganz viel erreichen. So ein paar Flächen entsiegeln, damit Regenwasser wieder im Boden versickern kann. Regenwasser in Tonnen sammeln, statt es direkt abfließen zu lassen. Und bei der Bepflanzung auf robuste Arten setzen, die auch längere Trockenphasen locker wegstecken. So wird der Garten zur kleinen grünen Oase, selbst wenn die Sonne mal wieder alles gibt.
0: Ja, danke für diese Infos, Verena. Also der Sommer hat gerade erst begonnen und trotzdem wird Wasser schon jetzt zu einem Thema für uns. Also vielleicht den Rasensprenger mal etwas früher ausschalten und die Regentonne in Stellung bringen. Das schont nicht nur die Ressourcen, sondern natürlich auch unseren Geldbeutel.

0: Ja, das ist unser Motto am heutigen Samstag hier bei uns bei US Radio 104,8.
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Am 1. Juli wird sie 81 Jahre alt. Ich rede von Blondie, also die Gruppe Blondie und die Sängerin Deborah Ann Harry. Wir kennen sie alle unter Debbie Harry. Wie gesagt, am 1. Juli wird sie 81 Jahre alt.

Guten vor 11. Punkt 11 Uhr geht es dann rüber zu meinen Kollegen in die Nachrichtenredaktion. Ein Weltnachrichten-Update steht bereit und wir können uns natürlich wieder hören. In der dritten Stunde am heutigen Samstagvormittag. Ich werde mal alles soweit vorbereiten, dass wir dann die letzte Stunde vom Samstagvormittag ganz gut über die Bühne kriegen. In diesem Sinne, bis gleich.

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1: Ich bin Uli Reitinger. Nach dem Temperaturrekord in Deutschland mit 41,3 Grad sind die nächsten Höchstwerte schon in Sicht. Für dieses Wochenende sagt der Deutsche Wetterdienst den Höhepunkt der Hitzewelle mit Temperaturen von bis zu 42 Grad voraus. Außerdem drohen heftige Gewitter. Heute gilt die Unwettergefahr nachmittags und abends an der Nordseeküste und vom westlichen Mittelgebirgsraum bis in den Nordosten. Morgen drohen dann fast im ganzen Land Sturmböen, heftiger Starkregen und großer Hagel. Erstmals, seitdem die USA und der Iran in ihrem Konflikt ein Rahmenabkommen geschlossen haben, hat es wieder militärische Angriffe gegeben. Die USA flogen Luftangriffe auf iranische Raketen und

0: Drohnenlagerstätten sowie auf Radaranlagen. US-Präsident Trump begründete das mit dem Angriff auf ein Frachtschiff durch den Iran.
1: Ausgangspunkt der Unruhe ist die Frage, wer kontrolliert den Schiffsverkehr durch die Straße von Hormuz? Der Iran sieht die Kontrolle bei sich und hat diesem Anspruch offenbar mit einer Drohne Nachdruck verliehen. Die USA bewerteten das als Verstoß gegen die vereinbarte Waffenruhe und flogen die Luftangriffe. Die iranischen Revolutionsgarden antworteten nach eigenen Angaben mit Angriffen auf US-Ziele in der Region. Beide Seiten machten aber deutlich, an keiner weiteren neuen militärischen Eskalation interessiert zu sein. Jan-Henner Reitze, Nachrichtenredaktion.
0: In mehreren Bundesländern starten die Sommerferien. Wer nach Österreich oder Italien fahren will, sollte eventuell noch einmal umplanen, denn der Fernpass nach Österreich ist aktuell blockiert. Experten warnen vor langen Staus.
2: Bis 12 Uhr ist die B179 nicht befahrbar. Die Strecke ist unter anderem so beliebt, weil es hier möglich ist, mautfrei nach Österreich und Italien zu kommen. Rund 30.000 Autos fahren hier täglich lang. In Hessen, Rheinland-Pfalz und dem Saarland beginnen an diesem Wochenende die Sommerferien. Der ADAC empfiehlt, den Fernpass weiträumig zu umfahren. Aus München, Fabian Schaffer.
0: Zum Sport. Bei der Fußball-Weltmeisterschaft steht der deutsche Gegner im 16. Finale fest. Das Team trifft am Montagabend auf Paraguay. Die Spiele der letzten Stunden. Norwegen-Frankreich 1:4. Beide Teams sind weiter. Senegal gegen den Irak 5:0. Der Senegal mit guten Chancen auf die K.O.-Runde. Uruguay gegen Spanien 0:1. Spanien ist weiter, Uruguay raus. Kap Verde gegen Saudi-Arabien 0:0. Kap Verde damit sensationell im 16. Finale. Neuseeland gegen Belgien 1:5. Und Ägypten gegen den Iran 1:1. Damit Belgien und Ägypten weiter. Der Iran muss zittern.
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4: Wir haben es ja gerade schon bei den Nachrichten gehört. Also Temperaturen gehen alle nach oben und übers Wochenende müssen wir wieder mit Regen rechnen. Wenn ich so in die Region schaue, Osnabrück Innenstadt liegen aktuell die Temperaturen schon bei 31 Grad, in Lotte bei 32, in Gewsmarienhütte und in Bad Iburg so rund um die 30 Grad, Osterkappeln, Wallenhorst 32 und in Bramsche auch aktuell 33 Grad. Maximal werden wir am heutigen Samstag die 37 Grad-Marke erreichen. Es bleibt voraussichtlich am heutigen Samstag trocken. Die nächtlichen Temperaturen zum morgigen Sonntag fallen dann auf 22 Grad zurück. Der morgige Sonntag auch sehr heiß, so um die 34 Grad. Ein bisschen Regen steht bei mir noch so drin. Und wenn man gerade hörte, was in den Nachrichten gewesen ist, können wir doch noch ein bisschen mehr Regen rechnen. Nächtliche Temperaturen zum Montag fallen dann auf 18 Grad zurück. Der Einstieg in die Woche sommerlich warm bei 27 Grad und ein bisschen Regen verteilt über den ganzen Tag.
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4: Ja, die Verkehrslage. Ja, was war denn da? Da haben wir eigentlich gar keine großen Veränderungen. A30 Osnabrück Bad Oeynhausen in beiden Richtungen zwischen der Anschlussstelle Gesmold und der Anschlussstelle Melle West ist die Autobahn bis Montagmorgen 5 Uhr gesperrt. Der Grund sind Brückenbauarbeiten. Eine Umleitung ist komplett eingestellt. Und wenn man so sieht, bis zu 15 Minuten dauert es schon, um dort Umgehung anzufahren, also in beiden Richtungen, also wie gesagt 15 Minuten Stauzeit. Ansonsten haben wir komplett im US-Radioland freie Fahrt und ich gucke jetzt gerade nochmals auf die aktuelle Parkplatzsituation. Also bei dieser Hitze wollen doch nicht so viele in die Stadt kommen. Es ist im Moment nur das Parkhaus von Längermann und Tischmann belegt, ansonsten sind alle Parkplätze im grünen Bereich.
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4: Und der Samstagvormittag geht in die dritte Stunde. Hier hinter Mikrofon und Sendeverantwortung für die kommenden 60 Minuten ist Ralf Hoffmann. Einen wunderschönen guten Morgen für alle, die jetzt erst dazugekommen sind, weil sie sich wahrscheinlich im Keller verkrochen haben und haben gesagt, dort ist es schön kühl, da muss ich etwas länger bleiben. Also einen wunderschönen guten Morgen. Wir gehen in die letzte Stunde. Ich kann nur sagen, ich habe hier die Klimatisierung an. Mir geht es gut. Ich hoffe, dass es Ihnen zu Hause genauso gut geht wie bei mir hier im Studio. In dem Sinne, wir starten die letzte Stunde.

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1: Und wir machen jetzt mal einen Zeitsprung ins 19. Jahrhundert, nämlich in das Jahr 1899. Habt ihr schon mal von Germania, Minerva und Antipodia gehört? Das waren Straßenmannschaften, die sich am 17. April 1899 zu einem Fußballverein zusammengeschlossen haben. Ist natürlich klar, welchen Verein ich jetzt meine. Natürlich der FC 1899 Osnabrück. Ja, richtig gehört. Damals hieß das noch FC Osnabrück. Erst nach dem Ersten Weltkrieg, also ein paar Jahre später, gab es dann eine Art Neugründung zum VfL Osnabrück. Und bei der Neugründung gab es eine kleine Rebellion. Und zwar spaltete sich der SC Rapid Osnabrück ab. Und wir gehen jetzt mal der Frage nach, warum der VfL Osnabrück eigentlich lila und weiß ist. Und bei der Frage kommen wir nicht um den SC Rapid Osnabrück drumherum. Hier gibt's jetzt ein paar unterschiedliche Erzählungen. Manche sagen, der SC Rapid Osnabrück entschied sich nicht für die Farben des damaligen Topclubs und den Namensvettern Rapid Wien, den habt ihr vielleicht schon mal gehört. Nein, man entschied sich für die Farben des Stadtrivalens von Rapid Wien, der lila-weißen Austria Wien. Und so sollen dann angeblich die Farben zu Rapid Osnabrück gekommen sein. Die andere Erzählung, die ich gefunden habe, ist von der VfL-eigenen Doku zum 125. Geburtstag. Da heißt es, der SC Rapid Osnabrück wählte das Lila-Weiß, weil es damals schon im Beispielverein Osnabrück vorhanden war. Also weil es schon einen anderen Verein gegeben hat, der die Farben auch schon nutzte. Welche Story davon jetzt stimmt, ist eigentlich egal. Fest steht, der lila-weiße SC Rapid Osnabrück brachte, nach kurzer Abspaltung, seine Farben zum VfL Osnabrück, der bis dahin übrigens in Schwarz und Weiß auflief. Als die Vereine Rapid und VfL wieder zusammenschmolzen, übernahm man bei der Fusion den Namen des VfL Osnabrück und die Farben des lila-weißen Rapid Osnabrück. Und tada, so entstand der lila-weiße VfL Osnabrück.
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6 Minuten vor 12 und bei mir im Kopf, da spukt immer noch das Bananensplit-Eis mal hin und her. Und ich warte immer noch auf das Ende am heutigen Samstagvormittag, dass ich mir dann ein Eis kaufen kann.

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1: Die regionalen Temperaturen haben sich eingependelt so zwischen 31 und 33 Grad. Maximal werden wir die 37 Grad Marke erreichen am heutigen Samstag. Die Sonne wird über den ganzen Tag hinaus scheinen. Und am heutigen Samstag bleibt es aktuell trocken. In der Nacht zum morgigen Sonntag fallen die Temperaturen auf 22 Grad zurück. Der morgige Sonntag, er wird auch heiß sein, so um die 34 Grad. Und Regen wird uns auf alle Fälle über den Sonntag hinaus begleiten. In den Nachrichten haben wir es ja vorhin schon mal gehört. Es ist doch ein wenig mehr dabei mit Blitz und Donner soll auch noch kommen. Ich weiß es noch nicht ganz genau, aber im Moment würde ich so sagen, ein bisschen Regen wird uns morgen gut tun. 14 Stunden wird die morgen auch die Sonne scheinen. In der Nacht zum Montag fallen dann die Temperaturen auf 18 Grad zurück. Der Einstieg in die Woche, es wird sommerlich warm sein, so um die 27 Grad am Tag. Und über den Tag hinaus wird es dort auch ein wenig regnen.
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1: Die aktuelle Verkehrslage A30, Gefahr durch ein defektes Fahrzeug zwischen der Anschlussstelle Laggenbeck und der Anschlussstelle Lotte. Bitte fahren Sie in diesem Bereich äußerst vorsichtig. Wir bleiben noch ein bisschen auf der A30, Osnabrück-Bad Oeynhausen in beiden Richtungen. Zwischen der Anschlussstelle Gessmold und der Anschlussstelle Melle-West ist die Autobahn bis Montagmorgen 5 Uhr gesperrt. Grund sind Brückenbauarbeiten. Eine Umleitung ist dort komplett eingerichtet. Und wenn ich so gucke, 15 Minuten Zeitverlust hat man schon, wenn man auf der Autobahn ist, mit dem Einfädeln etc. hinsichtlich der angegebenen Umleitung. Wer also diesen Bereich meiden kann, der sollte es machen. Mein Name ist Ralf Hoffmann. Einen wunderschönen guten Morgen.

0: Und wir haben es genau 9 Minuten nach 11:30. Der Endspurt in der dritten Stunde wird jetzt komplett eingeläutet.
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0: Ja, wir reden ja schon den ganzen Vormittag hier über hohe Temperaturen, so 37 Grad, 38 Grad und natürlich auch Hitzewarnungen waren ja diese Woche auch schon ausgesprochen worden. Und das hält sich auch am heutigen Wochenende. Wir haben es ja auch schon im Wetter gehört. Ja, bei solchen Temperaturen ist es draußen oft kaum auszuhalten. Naja, das kann ich bestätigen. Viele Menschen suchen deshalb nach einem kühlen Rückzugsort und wir haben uns einmal in der Stadt bei uns hier in Osnabrück umgehört und gefragt, wo zieht ihr euch bei großer Hitze am liebsten zurück?
1: Ich gehe total gerne ins Schwimmbad oder in den Bürgerpark auch gerne. Einfach irgendwo da, wo es kalt ist, wo viele Bäume sind.
2: Planschbecken aufbauen und Schatten.
3: Am liebsten setze ich mich in den Garten, in den Schatten und genieße meine kühle Saftschorle.
4: Ich habe eine sehr kühle Wohnung zum Glück, wo nicht so viel Sonne reinknallt. Bin ich sehr privilegiert, das ist mein Rückzugsort.
5: Das Freibad, man kann zwischendurch mal ins Wasser springen und sich abkühlen. Oder mein Zuhause, dann werden Ventilator aufgestellt und ich lege mich schön hin und ruhe mich aus.
6: Ich gehe am liebsten mit meinen Freundinnen ins Freibad oder generell ans Wasser. Dann trinken wir da ein bisschen was und hören Musik. Mir geht es eigentlich nicht darum, im Kühlen zu sein, sondern den Sommer zu genießen und Spaß zu haben.
2: Der Schlossgarten, wo diese Springbrunnen sind, weil es da umsonst Wasser gibt für die Kinder und die umsonst planschen können.
0: Ja, ob Freibad, Garten oder auch die kühle Wohnung? Ja, die Antworten zeigen, jeder hat seine eigene Strategie, um diese heißen Sommertage erträglicher zu machen. Ich selbst gehe bei solchen Temperaturen auch schon mal in den Keller. Ja, da muss ich eigentlich mal hin oder erledige meinen Einkauf. Da ist es natürlich angenehm klimatisiert in den ganzen SB-Läden. Und Hauptsache, man findet zwischendurch etwas Abkühlung, wie ich aktuell hier bei uns im Studio 2.
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Ja, die Zeit, sie läuft. Wir haben es genau 9:09. Das war ja der Samstagvormittag. Und heute im Studio 2 und hinter Mikrofon war Ralf Hoffmann. Ja, Punkt 12 Uhr geht es dann rüber zu meinen Kollegen in die Nachrichtenredaktion. Ein Weltnachrichten-Update steht bereit und weiter bei uns im Programm bei US Radio geht es mit Olena, eine junge Ukrainerin in Deutschland. Ja, der Krieg in der Ukraine nötigte viele Menschen dazu, aus ihrer Heimat zu flüchten. Einige kamen zu uns nach Deutschland. Eine davon ist Olena. Sie ist 2022 aus der Ukraine nach Deutschland geflüchtet und lebt in Osnabrück. In dieser Sendung gleich nach 12 erzählt sie selbst von ihren Fluchterfahrungen, aber vor allem spricht sie mit anderen Jugendlichen aus der Ukraine. Dazu wünsche ich viel Spaß. Ich sage schon mal ein schönes Wochenende in diesem Sinne hier aus dem Studio 2. Ciao, ciao.

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1: Ich bin Uli Reitinger. Deutschland erlebt gerade das womöglich heißeste Wochenende seiner Geschichte. Der Deutsche Wetterdienst erwartet Temperaturen bis zu 42 Grad. Städte können aus Sicht des Umweltbundesamts helfen, Bewohnern die Hitze erträglicher zu machen. Einige Möglichkeiten ließen sich auch kurzfristig umsetzen.
2: Die klimatisierte Bibliothek auch für Menschen öffnen, die einfach nur raus wollen aus der Hitze, das machen schon viele Städte. Genauso wie Trinkbrunnen aufstellen oder Hinweisschilder, wo ein kühler Aufenthaltsort zu finden ist. Die hohen Temperaturen im Moment sieht das Umweltbundesamt aber auch nochmal als Erinnerung, dass sich Städte und Kommunen besser auf eine zunehmende Zahl von Hitzetagen vorbereiten. Das geht zum Beispiel mit begrünten Dächern und Fassaden, die Regenwasser speichern oder indem zu betonierte Flächen zurückgebaut werden. Jan-Henner Reitze, Nachrichtenredaktion.
1: Die Wirtschaftsweise Monika Schnitzer sieht in den Vorschlägen der Rentenkommission die Chance auf einen politischen Neuanfang der Regierungskoalition. Wenn Union und SPD den Kurs auch bei der Kranken- und Pflegeversicherung fortsetzten, könne dies tatsächlich der Sommer der Reformen werden, sagte die Ökonomin den Funke-Zeitungen. Nun komme es darauf an, den Mut zu weiteren Reformen aufzubringen und sich nicht von Interessengruppen ausbremsen zu lassen, so Schnitzer weiter. Nach dem schweren Erdbeben in Venezuela

0: Venezuela ist die Zahl der Todesopfer auf 920 gestiegen. Mehr als 3000 Menschen wurden verletzt. Zehntausende werden weiter unter den Trümmern vermutet.
1: Den Helfern läuft die Zeit davon. Die Chancen, verschüttete Leben zu finden, sinken nach rund 72 Stunden deutlich. Viele Angehörige suchen noch immer mit bloßen Händen nach Vermissten. Unterstützung kommt unter anderem aus Europa, den USA und mehreren lateinamerikanischen Ländern. Aus Deutschland sind Teams des Technischen Hilfswerks und der Luftwaffe auf dem Weg ins Katastrophengebiet. Hoffnung machen immer wieder einzelne Berichte über Überlebende, die aus den Trümmern gerettet werden. Thomas Bleskin, Nachrichtenredaktion.
0: Zum Sport. Die deutsche Fußballnationalmannschaft trifft bei der WM im 16. Finale am Montag auf Paraguay. Das steht nach den Spielen der letzten Stunden fest. In Gruppe H gewann Spanien gegen Uruguay mit 1:0 und ist weiter. Auch Kap Verde steht sensationell im 16. Finale nach einem 0:0 gegen Saudi-Arabien. Die weiteren Ergebnisse. Norwegen gegen Frankreich 1:4 und Senegal gegen Irak 5:0. Frankreich und Norwegen sind weiter. In Gruppe G spielten Neuseeland, Belgien 1:5 und Ägypten, Iran 1:1. Belgien und Ägypten sind weiter. Der Iran muss zittern.
2: Guten Tag, liebe Zuhörerinnen und Zuhörer. Mein Name ist Olena. Ich bin Schülerin der 11. Klasse des Gymnasiums in der Wüste und ich bin Ukrainerin. Ich kam Ende März 2022, also vor mehr als 4 Jahren, zusammen mit meiner Mutter aus der Ukraine nach Deutschland. Wir hatten nur eine einzige Tasche für uns beide, waren in verschmutzter Winterkleidung angezogen, waren müde, innerlich leer und ohne konkrete Pläne für die Zukunft.

Heute stehe ich hier im Studio und spreche eine Sprache, von der ich als kleines Kind nie gedacht hätte, dass ich sie mal so intensiv benutzen werde. Warum ich hier spreche? Ich möchte meine Geschichte mit Ihnen teilen. Und ich möchte die Geschichten von anderen Ukrainerinnen und Ukrainern mit Ihnen teilen. Denn in den vergangenen Wochen habe ich einige Menschen interviewt, die ein ähnliches Schicksal wie ich haben. Wir mussten unsere Heimat verlassen, wegen eines Krieges.

0: Der Krieg begann für mich am 24. Februar 2022. Da war ich 13 Jahre alt. An diesem Tag hat sich alles verändert. Ich war bis dahin ein ganz normales Kind. Ich lebte in Tschernihiw, einer Gebietshauptstadt im Norden der Ukraine, an der Grenze zu Russland und Belarus. Vor dem Krieg lebten dort etwa 300.000 Menschen. Jetzt leben dort etwa 250.000 Menschen. Ich ging schwimmen und tanzte, besuchte die Musikschule, war eine Einsatzschülerin und mochte Chemie nicht. Anfang 2022 begannen sich Gerüchte über einen möglichen Kriegsbeginn zu verbreiten, aber niemand glaubte daran oder wollte daran glauben. Ich erinnere mich, wie meine Freundin mir nachts schrieb, wie viel Angst sie hatte, dass der Krieg beginnt und dass sie befürchtete, alles zu verlieren, was sie so liebt. Freunde, Familie, ihre Stadt. Ich antwortete ihr, warum steigerst du dich da so rein? Das ist doch nur normale, trendige Desinformation. Ich erinnere mich, wie ich ein Video auf TikTok sah, das zeigte, wie schön das Zentrum der südlichen Stadt Mariupol ist und alle in den Kommentaren schrieben, oh, endlich spricht man über Mariupol. Damals wusste niemand, dass Mariupol ein paar Monate später weltweit als Massengrab bekannt sein würde. Noch eine Woche vor dem Krieg ging ich von der Musikschule durch einen Park nach Hause, in dem Mütter mit ihren Kindern spazieren gingen. Ich beobachtete, wie sie laut lachten, die Kinder miteinander spielten und beim Anblick dieser warmen Szene glücklicher Familien verspürte ich Ruhe und Freude. Doch gleichzeitig war tief in meiner Seele eine große Unruhe.
1: Als erstes hört ihr nun von Skriabin das Lied Lyodi Yak Korabli, People Are Like Ships, das über das menschliche Schicksal, Einsamkeit und das Zusammenleben in der Gesellschaft handelt.

0: An dem Tag, als alles begann, sollte ich um 8 Uhr morgen zum Schwimmen gehen und dann um 12.50 Uhr in die Schule, weil ich Nachmittagsunterricht hatte. Ich wachte davon auf, dass meine Mutter um ca. 5 Uhr morgens ins Zimmer rannte und etwas schrie. Ich schenkte dem keine große Aufmerksamkeit und schlief einfach weiter. Gegen 7 Uhr morgens wachte ich schließlich richtig auf und dachte, dass ich verschlafen habe. Zuerst wollte ich unseren Klassenchat überprüfen und sah, alle tauschten Telefonnummern und verschiedene Adressen aus, alle schrieben sehr aktiv, was um 7 Uhr morgens völlig untypisch war. Ich scrollte nach oben und sah eine Nachricht. Leute, wir werden bombardiert. Bei mir wird direkt unter dem Fenster geschossen. Zuerst dachte ich, das sei ein Scherz, legte das Handy weg und hörte dann den Heulton einer Sirene draußen. Ein solcher Heulton ist bis heute in der Stadt zu hören. Danach lag ich 10 Minuten lang einfach nur im Bett und starrte an die Decke. Ich wusste nicht, was ich tun sollte. Ich war völlig verwirrt. Ich hatte nicht einmal richtig Angst, weil ich noch nicht verstanden hatte, was eigentlich passierte. Dann öffnete ich wieder den Klassenchat und alle stellten dieselbe Frage. Müssen wir heute in die Schule? Wirklich? Bomben draußen, Sirenen und die Frage war, ob Schule stattfindet oder nicht? Ich schrieb weiterhin mit meinen Mitschülern, von denen sich die meisten ein paar Tage später über die ganze Welt verstreuten würden und die ich danach nie wieder sehen sollte. In den Höfen entstanden schnell Checkpoints, an denen unsere Nachbarn Männer mit Waffen in den Händen standen. Daneben standen Kisten mit leeren Glasflaschen von Wein sowie Kanister mit Benzin. In jener Nacht konnte ich noch in meinem bequemen Bett schlafen, aber schon in der nächsten Nacht musste die ganze Familie im Flur auf dem harten, kalten Boden schlafen. Im Flur gibt es mehr tragende Wände, weniger Fenster und er liegt weiter entfernt von den Außenwänden, die zuerst zerstört werden. Ich erinnere mich noch daran, wie sehr ich mir wünschte, dass die Wand sich um ein paar Zentimeter verschieben würde, weil ich nicht einmal Platz hatte, meine Beine auszustrecken. Ich erinnere mich daran, wie ich abends beim Kerzenlicht instant Nudel aß, während draußen kein einziges Licht zu sehen war. Die Ausgangssperre begann um 18 Uhr und dauerte bis 6 Uhr morgens. In dieser Zeit versank die ganze Stadt in völliger Dunkelheit, die nur von den Lichtblitzen der Explosionen der russischen Angriffe durchbrochen wurde. Das waren die ersten zwei Kriegstage und zugleich die letzten zwei Tage, an denen wir noch zu Hause übernachten könnten. Am zweiten Tag ging meine Mutter sehr früh am Morgen aus dem Haus und kam erst nach dem Mittag zurück. Sie war Blut für verwundete Spenden gegangen. Sie erzählte, dass dort viele Menschen gewesen seien. Wenn es einen Luftangriff gab, liefen alle in den Luftschutzkeller hinunter. Außer denen, die halb liegend in Sesseln saßen und weiterhin ihr Blut spendeten. Sie spendete auch viele Dinge für das Krankenhaus. Damals wussten wir noch nicht, dass es in ein paar Tagen in den Geschäften überhaupt kein Essen mehr geben würde. Nur noch leere Regale. Innerhalb von nur zwei Tagen verschlechterte sich die Situation in meiner Stadt Tschernihiw drastisch. Die Stadt war von allen Seiten eingekesselt, außer von der Seite des Flusses. Zuerst hörte man von einer Seite ein Pfeifen, das immer lauter wurde. Dann das Geräusch eines einschlagenden Geschosses, eine Explosion und dann dasselbe von der anderen Seite. Die Stadt stand in Flammen und war von Rauch bedeckt. Die russischen Besatzer machten die Außenbezirke dem Erdboden gleich und ließen nichts zurück. Der Krieg war 3 Tage alt, als ich mit meiner Familie am 27. Februar 2022 in einen Luftschutzkeller zog, nachdem in der Nähe des Hauses meiner Freundin ein Geschoss eingeschlagen war. Sie wohnte nur 2 Straßen von uns entfernt, was bedeutete, dass die Gefahr ganz, ganz nah war. Ich erinnere mich daran, wie sie in unserem Chat weinte und schrieb, dass sie nun kein Zuhause mehr habe und wie wir versuchten, sie zu beruhigen, obwohl wir wussten, dass bald jede und jeder von uns an ihrer Stelle sein könnte. Der Luftschutzkeller war für mehrere Wohnhäuser gedacht. Deshalb gab es dort mehrere Räume und sehr viele Menschen, die wir nicht kannten. Trotzdem war mein bester Freund Maxim mit seiner Familie dort, deshalb hatte ich etwas weniger Angst. In unserem Raum waren mehr als 60 Menschen, dazu ein paar Hunde und Katzen. Die Menschen unterstützten einander, teilten Wasser und Essen. Die Hunde bellten nicht, die Katzen provozierten die Hunde nicht. Auf einer einzigen Matratze oder Decke konnte eine ganze Familie schlafen. Die erste Nacht in dem dunklen Luftschutzkeller war von Chaos und Verwirrung geprägt. Ich schloss die Augen, viele um mich herum schliefen bereits, doch plötzlich wurde die Stille durch einen Schrei unterbrochen. Eine Kakerlake, was für eine riesige Kakerlake! Erst später verstand ich, dass eine alte Frau in Panik geraten war und meinen Vater sogar mit einem Hocker bedrohte. Danach schrie sie, ich will Grießbrei! Niemand hatte mehr Lust zu schlafen. Schließlich nahm sie Beruhigungsmittel und schlief ein. Aber das war noch nicht das Ende. In der zweiten Nacht eskalierte die Situation erneut. 4 Männer hielten die alte Frau fest und trotzdem schaffte sie es, sich gegen sie zu wehren. Krankenwagen und Polizei waren beschäftigt und konnten nicht kommen. Zum Glück holten Angehörige sie schließlich ab. Nachts hörten wir oft die Explosionen von Grad-Raketen. Das Geräusch war, als würde starker Regen auf Blätter prasseln. Aber es war ein Regen aus Blei und er fiel nicht auf Bäume, sondern auf die Häuser unserer Stadt. Trotz der absoluten Katastrophe draußen fühlte ich mich in der Gemeinschaft, die sich im Luftschutzkeller gebildet hatte, erstaunlich aufgehoben. Im Bunker waren nervige Kinder, die mich ständig zum Spielen drängten und manchmal brachten Freiwillige sogar Süßigkeiten. Doch die Situation in Tschernihiw verschlechterte sich von Tag zu Tag. Ende Februar funktionierte die zentrale Heizung nicht mehr. Dann fiel der Strom aus. Danach gab es kein Wasser mehr in den Wohnungen. Irgendwann waren wir ohne Internet und nachdem ein Sendemast bombardiert worden war, auch ohne jegliche Verbindung. Unsere Handys luden wir in der ganzen Stadt an bestimmten Orten mit Generatoren auf. Ehrlich gesagt war das nicht nur beängstigend, sondern auch sehr gefährlich, weil die Angriffe meistens dort erfolgten, wo sich viele Menschen versammelten. Über die Hauptstraße zog sich ein endloser Strom von Autos, die versuchten, aus der Eingesellung auszubrechen und die Stadt zu verlassen. Die Häuser waren verlassen, in vielen klafften Löcher von Granaten. Auf den Straßen lagen überall Splitter, Splitter und noch mehr Splitter. Am 14. März, am Geburtstag meiner Mutter, sagte sie abends plötzlich, dass wir uns auf den Tod vorbereiten müssen, dass wir den nächsten Tag möglicherweise nicht überleben würden. In den folgenden 2 Tagen erfuhren wir, ob und wo es Evakuierungsbusse geben würde. Früh am Morgen, direkt nach Ende der Ausgangssperre am 17. März, kamen die Evakuierungsbusse, um Kinder und Frauen abzuholen. Es war erlaubt, nur eine Tasche mitzubringen. Busse waren überfüllt. Menschen saßen sogar in den Gängen zwischen den Sitzen. Es hieß, sie würden uns nach Kiew bringen. Während wir auf die Busse warteten, flog eine Drohne über die Menge. Nur wenige Stunden nachdem wir weggefahren waren, wurde dieses Gebiet mit Gradraketen beschossen. 14 Menschen starben, die vor der Tür eines Lebensmittelgeschäfts standen. Ich hatte Glück, einen Platz im Bus bekommen zu haben. Das hat mir möglicherweise das Leben gerettet. Ich erinnere mich, wie ein Vater versuchte, seine 5-jährige Tochter in einen Bus zu setzen, aber es war kein Platz mehr da. Er wollte nur, dass seine Tochter gerettet wird. Hauptsache, sie bleibt am Leben. Nach Kiew fuhren wir 8 Stunden. Eine kilometerlange Kolonne aus Bussen und Autos bewegte sich von Kontrollpunkt zu Kontrollpunkt über Umwege, durch Felder, Wälder und Dörfer. Im normalen Leben brauchten wir nur 2,5 Stunden nach Kiew. Kiew empfing uns mit Explosionsgeräuschen und der vertrauten Sirene des Luftalarms. Aber am Bahnhof versorgten Freiwillige uns mit warmem Essen und gaben den Kindern Schokolade. Dort wussten wir zunächst nicht, was wir als nächstes tun sollen. Wir waren nur mit den notwendigsten Dingen geflogen, mit leeren Handys und ohne uns von irgendjemandem verabschiedet zu haben. Wir stiegen in einen zufälligen Zug ein, der glücklicherweise nach Polen fuhr. Danach reisten wir zu einer Verwandten weiter nach Deutschland, nach Osnabrück. Wir waren insgesamt ungefähr 18 Stunden unterwegs. In den Zügen konnten wir kaum schlafen, weil viel zu viele Menschen auf engstem Raum zusammensaßen. Ein riesiges Dankeschön an die polnischen Freiwilligen, die uns während der Fahrt Sandwiches, Kekse, Wasser und Getränke gaben. Für Hunde und Katzen brachten sie Futter und das Nötigste. Im Schnellzug gab mir eine Frau leckere Kekse und Saft und ihre Freundlichkeit habe ich bis heute in Erinnerung. Als ich in Osnabrück ankam, war mein erster Wunsch, endlich zu duschen und die Kleidung zu wechseln, weil wir wegen des Krieges weder Wasser noch die Möglichkeit hatten, uns so lange zu waschen. In Osnabrück haben wir zunächst in einem Lager gewohnt, das sich in einer ehemaligen Schule befand. Nach ein paar Tagen sind wir in das Figurentheater umgezogen, wo wir etwa 2 Monate lang auf dem Dachgeschoss gelebt haben. Heute lebe ich ein normales Leben, aber ich habe Angst um die, die in der Ukraine geblieben sind. Besonders um meine Verwandten und Freunde. Das ist meine Geschichte. Aber der Krieg ist nicht nur meine Geschichte. Es ist die Geschichte von tausenden Ukrainern, von tausenden Kindern wie mir. Deshalb habe ich diese Sendung gemacht, um die Menschen daran zu erinnern, dass Krieg nicht nur Zahlen oder ein Diskussionsthema ist, sondern eine persönliche Tragödie für jeden von uns. Und natürlich, damit ihr alle nicht vergesst, welches Glück es ist, in Sicherheit zu leben, mit Wasser, Essen, Wärme und lebenden Angehörigen.
1: Als nächstes kommt Unuka mit dem Song Misto. Das Lied ist eine Liebeserklärung an die eigene Heimatstadt.

0: Ich habe Jugendliche interviewt, die genau wie ich erlebt haben, wie ihre vertraute Welt sich von einem Tag auf den anderen komplett verändert hat. Anders als Erwachsene hatten sie keine Wahl, was sie tun oder wie sie handeln sollten. Die Entscheidungen wurden für sie von den Älteren getroffen. Die Interviews bestehen aus Fragen über die Ukraine, über Hobbys und Beschäftigungen der jeweiligen Person und natürlich aus meiner ganz eigenen Lieblingsfrage. Das ist meine erste wirklich ernsthafte Erfahrung beim Radio und ich hoffe sehr, dass euch meine Sendung gefällt. Viel Spaß beim Zuhören. Mein erstes Interview für die Sendung habe ich mit meiner Freundin Kira geführt. Wir kennen uns seit meinem allerersten Tag am Gymnasium, also schon seit 4 Jahren. Und ehrlich gesagt wirkte sie damals auf mich wie eine langweilige Musterschülerin. Doch je näher wir uns kamen, desto mehr verstand ich, dass sie als Mensch viel interessanter, lustiger und kreativer ist, als es damals auf den ersten Blick erschien. In ihrem Talent großartig zu zeichnen, ist sie definitiv unübertroffen. Unsere Geschichten unterscheiden sich grundlegend, denn Kira verließ die Ukraine bereits in den ersten Kriegstagen, im Gegensatz zu mir, die erst 3 Wochen später gegangen ist. Ihre im Süden der Ukraine gelegene Heimatstadt Dnipro leidet nicht weniger als meine Heimatstadt. Ständige Angriffe, die Bedrohung einer Besatzung und viele Menschen mussten von dort fliehen, genau wie wir aus Tschernigiw im Norden der Ukraine. Kommen wir nun zum eigentlichen Interview und hören wir mehr direkt von Kira selbst. Herzlich willkommen, liebe Zuhörerinnen und Zuhörer, zu meiner Interviewreihe mit Jugendlichen aus der Ukraine. Mein Name ist Olena Luschei und heute habe ich die große Freude, Kira als erste Gästin begrüßen zu dürfen. Kira, wie geht es dir? Bist du froh, heute dabei zu sein?
1: Ja, moinchen Leute. Ja, ich bin sehr froh, aber ich habe natürlich ein bisschen Angst. Das ist mein erstes Mal im Radio. Vielleicht, hoffentlich, mag ich alles gut und alles richtig.
0: Wie seid ihr mit Familie nach Deutschland gekommen?
1: Ich erinnere mich noch am ersten Tag des Krieges. Das war so eine Überraschung für mich. Und damals, ich bin um 6 Uhr morgens aufgewacht wegen eines lauten Geräusches. Und das, was mir beigebracht wurde, dass ich nicht zur Schule muss. Und eigentlich damals war ich froh sozusagen, weil an dem Tag sollten wir auch unsere Klassenarbeit schreiben. Den Kriegserlebnis habe ich nicht echt viel den Krieg erlebt sozusagen, weil ich bin fast nach 2 oder 3 Wochen ja schon weggefahren mit meiner Mutter und Bruder. Unser Vater ist in der Ukraine damals geblieben. Wir haben den Zug genommen. Das war, diese Erinnerung werde ich niemals in meinem Leben vergessen. Eine schwierige Zeit war damals für mich. Ich wollte nicht eigentlich aus meiner Heimat wegfahren. Ich war zufrieden mit meinem Leben dort. Aber ja, ich konnte nichts dagegen machen. Und ich erinnere mich noch, als wenn ich im Bus so geweint habe, weil ich unbedingt wollte nicht nach Deutschland umziehen.
0: Ja, sprichst du noch mit Freunden aus der Ukraine?
1: Das muss ich überlegen. Jetzt nicht wirklich mehr. Es gibt nur ein paar Menschen, mit denen ich Kontakt habe. Aber früher, am Anfang, ja, da hatte ich mehrere distanzierte Beziehungen, Freundschaften. Aber das ist relativ schwierig mit Menschen so zu reden, die in der Ukraine geblieben sind, und ich bin schon in einem ganz anderen Welt sozusagen, und ja, ich unterhalte mit denen nicht mehr. Menschen ändern sich und ich selber auch.
0: Ja. Ja, klingt ein bisschen traurig. Welche Vorteile siehst du in deutschen und welche in ukrainischen Gesellschaften?
1: Eine tolle Frage. Das finde ich sehr interessant. Ukrainische Gesellschaft, ja, da bin ich aufgewachsen. Das ist für mich etwas bestimmt meine Sache. Und was ich gut fand, dass ich finde ukrainische Menschen ein bisschen so crazy sozusagen, im guten Sinn gesagt. Menschen, die irgendwelche cringe Sachen machen können, im Vergleich zu deutschen Menschen, da würde ich sagen, dass die weniger etwas Crazyes machen. Aber in deutscher Gesellschaft, was ich mag, dass die Menschen sind so ganz entspannt, die beeilen sich nicht und leben ihr Leben so gleichmäßig.
0: Ja, du bist noch eine Schülerin. Und was sind die Unterschiede zwischen deiner ukrainischen Schule und deiner deutschen Schule?
1: Ja, bevor ich diese Frage beantworte, muss ich eine Kleinigkeit sagen. Ich war an einer privaten Schule und deswegen meine Erlebnisse sind ein bisschen unterschiedlich im Vergleich zu anderen. Aber das Erste, was mir fällt, dass in Deutschland man hat relativ mehr Zeit zum Lernen. Und das meine ich, dass in der Ukraine, wir haben nur 11 Klassen insgesamt und in Deutschland ist das 13 Klassen oder 12, je nach Bundesland. Und das kann auch als Vorteil sein, weil da kannst du dich ein bisschen mehr entspannen und mehr Zeit, um zu lernen haben. Auch was für mich unterschiedlich war, unsere Schule beginnt um 7.50 Uhr, aber in der Ukraine war es so, der Beginn war um 8.30 Uhr, aber wir haben ungefähr um 13 Uhr oder 2 Uhr werden schon Schluss, wie hier, nicht viel Unterschied. Und was noch mir fällt, dass in Deutschland es ist immer so, dass die Fächer immer doppelt gehen. Zum Beispiel Mathe nicht nur 45 Minuten, sondern ganze Stunde. In der Ukraine ist es nur 45 Minuten pro ein Fach. Und deswegen pro Tag könnten wir 7 unterschiedliche Fächer haben. Das ist schwieriger, weil du hast nur 45 Minuten. Es reicht nicht immer für einen Unterricht. Und in Deutschland fühlt es sich ein bisschen entspannender. Und auch in meiner Klasse gab es nur 12 Menschen. Und als ich hierhin gekommen bin, ich war so überrascht, weil in der Klasse gibt es 25, 26 oder 20 Menschen. Und das war viel zu viel für mich. Und noch eine Kleinigkeit, was kann als Vorteil scheinen oder gleichzeitig als Nachteil, dass in Deutschland die Lehrer wechseln sich jede 2 Jahre. Das ist gut, weil wenn du Konflikte oder Probleme mit einem Lehrer hast oder der unterrichtet dich nicht wirklich gut, dann nach 2 Jahren kannst du noch erleben den Fach mit ganz anderem Lehrer und der Fach kann sich auf andere Weise sich zeigen. Aber was natürlich schade ist, dass wenn du den Lehrer magst und das ist sehr traurig, wenn er weggehen muss und anstatt kriegst du eine schlechtere Lehrer.
2: Jetzt hört ihr Jerry Hale, Dodai Hochnost, 12 Points, ein Lied aus 2025, in dem die Sängerin die ikonischen 12 Punkte kommentiert, die sich jede Künstlerin und jeder Künstler beim Eurovision Song Contest wünscht.
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0: Ihr hört gerade Olena, eine Schülerin der 11. Klasse am Gymnasium in der Wüste. Sie ist 2022 aus der Ukraine nach Deutschland geflüchtet und erzählt in ihrem Beitrag von ihren Erlebnissen zu Kriegsbeginn. Und sie spricht mit anderen Geflüchteten über das Leben in Deutschland.
1: Ja, und jetzt gehen wir mehr um deine Persönlichkeit. Welche Hobbys hast du?
2: Ich mag zeichnen. Ich liebe Kunst.
1: Kannst du uns etwa mehr über Kunst erzählen?
2: Ja, ich wollte immer so eine Kleinigkeit sagen, dass Menschen haben vergessen, dass die können auch Kunst leben, wenn die gar nicht in dem Kunst gut sind. Das heißt, wenn du kannst nicht gut zeichnen, es heißt nicht, dass du zeichnen hassen musst. Du musst nicht gut sein, um etwas zu lieben.
1: Okay, und hast du eine besondere Geschichte uns zu erzählen?
2: Natürlich habe ich mehrere Geschichten, die ich heute euch erzählen könnte, aber persönlich, ich will heute eine bestimmte Geschichte erzählen, die lustig für mich ist. So, als ich noch jung war, ich habe immer auf dem Hof mit meinen Freunden gespielt. An dem Tag habe ich mit Freunden von meines Bruders gespielt und wir haben so mit einer großen, riesigen Schaufel die Erde ausgegrabt. Ja? Wir haben so Krieg gespielt und hatten besonders viel Spaß darauf. Aber das, was wir gemacht haben, es gibt so eine Erdkeller, da lagert man so zum Beispiel Kartoffeln oder ja, es kann unterschiedliche Sachen sein, das ist nicht wichtig. Und wir haben eines Omas Keller ausgegrabt, sodass sie kam zu uns und sagt, sie war extra sauer und hat uns gesagt, Leute, und jetzt müsst ihr das alles wieder zurück machen. Das ist mein Keller. Sowas darf man nicht machen. No, no, no. ja, keine Sorge. Wir haben es gemacht und ich stand so. Stellt dir vor, es steht mein Bruder mit so einer riesigen Schaufel. Sehr riesige. So groß wie ich damals war. Ich stehe hinter ihm. Er hat mich nicht gesehen. Und deswegen hat er mit seinen Bewegungen direkt ins meine Lieb mich geschlagen. Oh, ich war damals so überrascht. Ich hatte ganze Arme im Blut. Auf dem Kopf stand nur eine Mutter mit Kind. Und die hat mir damals so eine Serviette gegeben und sagte, hier, Serviette. Und ich stehe so, ich blute ganz. Ich bin ganz im Blut. Und die schlägt mir die Serviette vor. So eine lustige Geschichte.
1: Dankeschön, das war sehr lustig, oder? Was ist für dich das Wichtigste im Leben?
2: Für mich im Leben wichtig ist die Freiheit. Das ist das Wichtigste für mich. Ich mag nicht, wenn ich begrenzt bin. Ich habe, kennt ihr das Film Show? Ja. Den Film mag ich sehr. Ich empfehle euch, den zu gucken. Ja. Und in diesem Film ist es gelungen, so zu zeigen, dass obwohl Truman visuell hatte, dass er es wurde visuell gezeigt, dass er Freiheit hatte, dass er könnte alles machen, aber eigentlich wurde ihm alles gelogen. Ja, und in Realität hatte er keine Freiheit. Und für mich, ich kann nicht so, wenn die Freiheit würde mir entnommen.
0: Nun kommt das Lied Apart von Kaska. Es handelt über die Trennung zwei Liebender und die Hoffnung auf ein Wiedersehen.

0: Ja, und jetzt kommen wir zu der letzten Frage. Was denkst du, wie Leute, die hier wohnen, denjenigen helfen können, die sich gerade in Kriegsgebieten befinden oder einfach von Krieg betroffen sind?
1: Eine schwierige Frage für mich, aber dann versuche ich zu beantworten. Auf jeden Fall, ich glaube, wichtig ist zu zeigen, dass man auf ihrer Seite ist, dass du die Menschen unterstützt, dass du ja generell gegen Krieg bist. Und man muss nicht sogar Geld spenden, aber wenn man Möglichkeit hast, etwas zu spenden, ist natürlich ein gut zu machen.
0: Ja, danke schön, Kira, dass du heute hier warst. Und ja, das war die letzte Frage. Vielen Dank, liebe Zuhörer, und bis bald.
1: Ja, danke.
0: Damit haben wir auch schon mein erstes Interview gehört. Ehrlich gesagt hat es mir beim ersten Anhören überhaupt nicht gefallen. Ich hatte das Gefühl, dass es viele Schwächen hat und ich war mir in dem, was ich tue, unsicher. Jetzt jedoch finde ich, dass dieses Interview besser ist und Kira zuzuhören war angenehm und interessant.
2: Jetzt kommt das Lied 99 von Marina Kruth. Es behandelt die Themen Resilienz, Hoffnung und innere Stärke.

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1: Ich bin Uli Reitinger. Mit 41,3 Grad ist in Saarbrücken-Burbach gestern nach vorläufigen Angaben des Deutschen Wetterdienstes die bisher höchste jemals gemessene Temperatur in Deutschland erreicht worden. Und an diesem Wochenende wird dieser Wert möglicherweise noch übertroffen. Erwartet werden bis zu 42 Grad.
2: Deutschlandweit sind von Schulfest bis Sport zahlreiche Veranstaltungen abgesagt worden. Einiges findet aber auch statt. Die DLRG ist auf einen Ansturm auf Badeseen vorbereitet und rechnet mit vielen Einsätzen. Besonders groß ist die Herausforderung auch für Pflegeheime. Im Dachgeschoss eines Altenheims in Krefeld kollabierten 5 Bewohner und mussten ins Krankenhaus. Jan-Henner Reitze, Nachrichtenredaktion.
1: Die Städte können laut Umweltbundesamt einiges tun gegen Hitze. So sollte es Hitzeaktionspläne geben, die Zuständigkeiten und den Schutz besonders gefährdeter Gruppen regeln, sagte Amtspräsident Dirk Messner der dpa. Mit mehr Stadtbäumen, zusätzlicher Verschattung und der Entsiegelung von Flächen könne man die Temperaturen aktiv senken und die Bildung von Hitzeinseln reduzieren. Kommunen könnten Trinkwasser bereitstellen, kühle Orte aktiv ausweisen und Bibliotheken oder Kultureinrichtungen als Rückzugsorte öffnen. Im Ukraine-Krieg hat Kiew wieder Militäranlagen auf russischem Gebiet angegriffen. Getroffen wurde nach Angaben des ukrainischen Präsidenten Selenskyj eine Rüstungsfabrik in der russischen Millionenstadt Wolgograd.
3: Rund 600 Kilometer liegt Wolgograd von der Front in der Ukraine entfernt. Doch das ist für ukrainische Raketen inzwischen kein Problem mehr. In der Morgendämmerung schlugen mehrere Marschflugkörper des Typs Flamingo in einer Rüstungsfabrik ein. Das Ziel dürfte mit Bedacht gewählt worden sein, denn die Russen stellen dort Artilleriesysteme und Raketenbauteile her, wohl auch für die neue Mittelstreckenrakete Areschnik. Aus Moskau, André Balin.
1: Und noch zum Fußball. Die deutsche Nationalmannschaft bereitet sich in Winston-Salem auf ihr erstes K.O.-Spiel bei dieser Fußball-WM vor. In der Nacht hat sich entschieden, gegen wen es am Montag im 16.

0: Sechzehntelfinale geht, und zwar gegen das Team aus Paraguay. Die Spiele der letzten Stunden: Norwegen gegen Frankreich 1-4, Senegal gegen Irak 5-0, Uruguay gegen Spanien 0-1, Kap Verde gegen Saudi-Arabien 0-0, Neuseeland gegen Belgien 1-5 und Ägypten gegen Iran 1-1. Damit sicher im Sechzehntelfinale: Frankreich, Norwegen, Spanien, Sensationsteam Kap Verde, Belgien und Ägypten.
1: Ihr hört gerade Olena, eine Schülerin der 11. Klasse am Gymnasium in der Wüste. Sie ist 2022 aus der Ukraine nach Deutschland geflüchtet und erzählt in ihrem Beitrag von ihren Erlebnissen zu Kriegsbeginn. Und sie spricht mit anderen Geflüchteten über das Leben in Deutschland.
2: Das nächste Interview führte ich mit meiner Freundin Mascha. Kennengelernt haben wir uns bei einer Halloween-Feier in unserer ukrainischen Gemeinde. In dieser Gemeinde habe ich auch beim Ehrenamt geholfen. Außerdem gibt es dort verschiedene kreative Projekte. Und wir treten oft mit Theater oder Gesang auf unterschiedlichen Festivals in Osnabrück auf. Zum Beispiel beim Theater Beach oder beim Festival der Kulturen. Mascha kommt aus der Stadt Hostomel in der Region Kiew. Die Stadt war 2022 teilweise besetzt, als die russische Armee aus nordöstlicher Richtung einmarschierte. Was die russischen Soldaten in Hostomel getan haben, sind Kriegsverbrechen. Mehr darüber werdet ihr aber direkt von Mascha selbst hören. Herzlich willkommen, liebe Zuhörerinnen und Zuhörer, zu meinem zweiten Interview mit ukrainischen Jugendlichen. Heute bin ich froh, eine neue Gästin Maria begrüßen zu dürfen. Bevor wir starten, wie fühlst du dich heute?
3: Oh, hallo. Ich fühle mich großartig und bin ich auch total entspannt. Weißt du, das ist mein erstes Interview dieser Art. Das ist so eine interessante Erfahrung.
2: Aus welcher Stadt kommst du und wo liegt das ungefähr?
3: Also, eigentlich bin ich in Jedoma geboren, aber danach sind meine Eltern und ich nach Kiew umgezogen. Ja, aber den großen Teil meines Lebens habe ich jedoch im Hostomel gelebt. So, es ist ein kleiner Staat in der Region Kiew. Kann ich sagen, so bis zur Hauptstadt war es etwa 15 Minuten mit dem Auto.
2: Kannst du etwas mehr über deine Stadt erzählen, also über Hostomel?
3: Ja, natürlich kann ich. Es ist so ein sehr schönes und ruhiges Stadt. Ja, so alles Wunderschönes für glückliches Kindheit. Da gab es viele Parks und Wälder, wo wir gerne mit Freunden spazieren gingen. Ich würde nicht sagen, dass Stadtzentrum besonders lebendig war, aber die Randgebiete waren sehr malerisch und cool. So war es jedenfalls vor dem Krieg. Jetzt kehrten die Menschen langsam zurück, aber es ist nicht mehr so, wie es früher war. Hostomel war lange Zeit unter Besatzung. Wahrscheinlich du erinnerst dich so über die Pläne, Kiew in 3 Tagen einzunehmen. Meine Stadt wurde zu einem direkten Hindernis zwischen Belarus und Hauptstadt des Ukraines. Außerdem gab es in Hostomel einen Flugplatz, auf dem sich eine Zeit das Flugzeug Rhea befand. Es ist das größte Flugzeug der Welt. Danach war voll klar, was gesagt, die Hostomel-Landung, Panzerkolonnen und Besatzung und alle diese Schrecken.
2: Kannst du uns bitte etwas mehr über die Zeit der Okkupation erzählen, wenn das für dich in Ordnung ist?
3: Ja, das ist in Ordnung. So, ich hatte richtig Glück gehabt, dass meine Eltern schon am 16. Februar eine Entscheidung getroffen haben, also noch bevor der Krieg offiziell begann. Als man damals nur von einer möglichen Invasion sprach, brachten sie uns aus Hostomel zu meiner Großmutter aus Land. Viele lachten damals über meine Mama und mein Papa, aber das war nur bis 24. Februar. Deshalb habe ich die Besatzung selbst nicht erlebt und bin ich sehr froh dafür. Aber ich kenne viele Geschichten aus erster Hände. So, fangen wir mit unserem Haus an. Wir leben in einem schönen Viertel, in einem Doppelhaus. Rundherum gab es viele Reihenhäuser, und damit man sich das vorstellen kann. Nach der Besatzung erfuhren wir, dass in unserem Hof ein Panzer stand und in unserem Haus russische Soldaten lebten. Es ist schwer zu beschreiben, welches Haus dort herrschte. Und jetzt zu dem, was uns die Nachbarn erzählt haben. Sie beschlossen zu bleiben. Irgendwann kamen die Russen und sagten ihnen, dass sie nur 50 Minuten Zeit hatten. Sie sollten das Gebäude verlassen. Das klingt vielleicht normal, aber draußen herrschte Chaos. So alles explodiert, Luftangriffe. War sehr schlimm. Aber wurden in ein einziges Haus getrieben. Viele Menschen waren da. Einige Tage lang hungerten sie dort. Dann warfen die Soldaten etwas hinein. Vielleicht eine Rauchgranate oder etwas anders. Und Menschen sollten das Gebäude schnell verlassen. Dann hörte man Schüsse. Ein Junge, der das überlebt hat, der heute in die Grundschule geht, kann aber nicht mehr normal schlafen, obwohl es mehr als 2 Jahre vergangen sind. Eine andere Geschichte stammt aus unserer Nachbarschaft. Eine junge Frau hatte sich gerade ein Haus gekauft und war während der Besatzung nicht geflohen. Als die Trümmer geräumt wurden, fand man sie im Keller, zusammen mit ihren Papieren, Schmuck und Geld. Sie war erstickt. Eine Familie wusste, dass sie Haus verlassen sollten. Hatten sie aber 2 Kinder und eine bettlägerige Großmutter, die nicht gehen könnte. Es gab keine andere Wahl. Der einzige Weg führte durch die Wälder. Sie müssten eine schreckliche Entscheidung treffen. Entweder stirbt die Großmutter oder sie alle. In unserer Stadt gab es noch eine Glasfabrik, unter der sich ein alter Bunker aus der Zeit Kalten Krieges befand. Von dort, so erzählte man, führten die Russen junge Frauen hinaus, um sie zum Vergewaltigen. Wenn sie einen Mann hinausführten, kam es nie wieder zurück. Eine Bekannte von uns sagte, dass sie schon gefährlich war, den Kopf zu heben. Man könnte einfach darüber erschossen werden. Sie erinnerte sich, hinter ihnen ein Panzer auf einem jungen Mann einfach so feuerte. In manchen Wohnungen würden Drogen gekocht. Sie würden einfach zu Laboren umfunktioniert. Es gab viele Wohnungen, in denen Frauen vergewaltigt würden. So, das würde speziell etwas da gebaut. In Hostomel gab es auch Reihen vor erschossenen Menschen. In Bucha, ist es ein Stadt neben Hostomel, gab es viele Kinder, die einfach von Pflanzen überrollt würden. Junge Männer würden einfach so erschossen. Frauen würden vergewaltigt und oft ermordet. Kinder auch. Vielleicht hatten nur die Alkoholiker Glück gehabt. Mit ihnen tanken die Soldaten, manchmal brachten sie ihnen sogar Schnaps.
2: Wie fühlst du dich jetzt, wo deine Stadt wieder frei ist?
3: Weißt du, es ist wirklich ein schönes Gefühl zu wissen, dass alle diese Schrecken vorbei sind und die Menschen dort wieder leben können. Nicht in voller Sicherheit natürlich, eher in einer scheinbaren. Aber es ist trotzdem besser als nichts. Am meisten freue ich mich voll darüber, dass meine Eltern rechtzeitig entschieden haben, Hostomel zu verlassen, solange es noch möglich war.
1: Jetzt hört ihr Place I Call Home von Zifferblatt und es behandelt das Gefühl des Schmerzes, das entsteht, wenn man von seinen Wurzeln und seiner Heimat getrennt wird.

0: Danke, dass du uns das erzählt hast. Jetzt kommt ein etwas leichteres Thema. Gibt es etwas, das dir in Deutschland besonders gefällt? Also etwas, was in der Ukraine nicht gab?
1: Bratwurst. Es ist wunderschön hier in Deutschland, ein Bratwurst essen zu können. Und diese 49-Euro-Ticket. Ein so bequemes Ding, das liebe ich mit meinem ganzen Herz.
0: Welche Dinge aus der Ukraine fehlen dir hier in Deutschland?
1: Das soll ich ein bisschen nachzudenken. Okay, wenn man zum Beispiel aus der Perspektive des Essens betrachtet, dann gibt es zum Beispiel viele gewöhnte Produkte einfach nicht. Und ich meine damit nicht irgendetwas so Exotisches für die deutsche Küche. Solche Dinge können wir schon hier kaufen. Das meine ich ein bisschen anders. Sogar ganz normale Kartoffel, ja, war bei uns in der Ukraine ein bisschen anders als hier. Ja, aber sonst, alles ist super. Finde ich, hier in Deutschland ist wirklich cool. Aber ja, natürlich die Sprache, die lerne ich. Aber wissen Sie, es ist nicht das Gleiche wie auf Muttersprache zu sprechen.
0: Bekommst du noch irgendwelche Sprachprobleme, also zum Beispiel in der Schule, und wie gehst du damit um?
1: Natürlich gibt es solche Schwierigkeiten und so, die soll man einfach so überleben. Das größte Problem für mich zum Beispiel, es ist mein Wortschatz. So, es reicht mir nicht aus, zu meine Gedanken vollständig auszudrücken oder mein tatsächlich Wissen in der Schule richtig zu zeigen. Zum Beispiel hier sollte ich mir sehr gut vorbereiten, um das alles normal sagen zu können. Ja, und die Grammatik. Das ist immer noch ein dunkler Wald. Wirklich. Vor allem aber, jedes Mal, wenn ich einen Fehler mache oder sowas, schäme ich mich, obwohl ich mir selbst und auch andere mir schon 100.000 Mal gesagt haben, dass es ist kein Problem, du bist doch Ausländer, du lernst noch die Sprache. Aber ja, das macht keinen Spaß.
0: Gibt es außer Sprachproblemen noch andere Schwierigkeiten, wenn du mit Deutschen sprichst?
1: Ja, wir haben einfach unterschiedliche Mentalitäten, wenn kann ich so sagen. Und leider spüre ich das sehr deutlich. Ich sehe, wie andere Ukrainer problemlos mit ihren deutschen Klassenkameraden befunden sind. Mir ist aber ausgefallen, dass oft entweder viele ukrainische junge Jugendliche sprechen mit russischsprachigen Menschen oder führte mit Migranten. Für mich persönlich ist das größte Problem neben der Sprachbarriere noch der Mangel an gemeinsamen Gesprächsthemen. Wenn ich mich mit meinem ukrainischen Freunden oder sogar mit Bekannten treffe, läuft das Gespräch ganz natürlich und, sage ich so, easy. Aber mit meinen deutschen Mitschülern ist es richtig anders. Jedes Mal stressig. Ich denke über jedes Wort nach. Versuche das Gespräch am Leben zu halten, das Oppenheim kaum läuft. Und am Ende bin ich einfach erschöpft.
0: Danke für deine Antworten. Jetzt möchten wir ein bisschen mehr über deine Persönlichkeit erfahren. Was machst du gerne in deiner Freizeit?
1: So, ich spiele Gitarre gern. Ich zeichne und male. So, ich liebe Kunst. Lese ich sehr viel und schreibe noch irgendwelche Texte und spiele ich gern ins Theater.
0: In welcher Theater spielst du denn zurzeit?
1: Es ist ein Theater der ukrainischen Gemeinschaft. Das heißt Devosuite, so auf Deutsch gesagt Magic World. Und das finde ich ein bisschen cringy, aber Name, es ist nicht das Wichtigste.
0: Kannst du uns ein bisschen mehr über dieses Theater und deine Erfahrung dort erzählen?
1: Ja, so, wir haben im Grunde ein tolles und so freundliches Team. Ehrlich gesagt, es ist gar nichts Professionelles. Nein, wir machen einfach etwas, was wir machen können und einfach haben Spaß. Natürlich quatschen wir da noch, aber es ist ein bisschen andere Geschichte. Da unser Theater jedoch nicht ganz unabhängig ist, nehmen wir an verschiedenen Veranstaltungen der ukrainischen Gemeinde teil und zeigen dort kleine Aufführungen. Und ehrlich gesagt, das gefällt uns richtig. Anfangs war alles für Kinder gebracht, aber meine Freundin und ich kamen dazu und baten darum, eine Gruppe zu Jugendlichen zu gründen. Und wissen Sie was? Danach wünscht unser Team. Ja, und all das wäre ohne unseren wunderschönen Regisseur nicht möglich gewesen. Ich möchte für Sie Danke sagen.
0: Und so langsam kommen wir zur letzten Frage. Was denkst du, wie die Menschen, die hier wohnen, denjenigen helfen können, die vom Krieg betroffen sind?
1: So, erstens möchte ich Danke sagen für alle Menschen, die uns geholfen haben. Am Anfang, es war richtig, richtig wichtig für uns. Wir wussten nicht, was wir machen sollten, wie wir leben können und sowas. Und es war sehr wichtig für uns. Und jetzt ist auch sehr wichtig, helfen. Wahrscheinlich die Politik ist sehr wichtig. Und einfach nicht vergessen, was da passiert.
0: Vielen Dank, Maria, dass du heute da warst. Und vielen Dank, liebe Zuhörerinnen und Zuhörer. Und bis zum nächsten Mal.
1: Tschüss.

0: Das war ein Song von Casca, der heißt Cry Placala und es geht um Herzschmerz, toxische Liebe und die Heilung durch weiblichen Zusammenhalt. Ihr hört gerade Olena, eine Schülerin der 11. Klasse am Gymnasium in der Wüste. Sie ist 2022 aus der Ukraine nach Deutschland geflüchtet und erzählt in ihrem Beitrag von ihren Erlebnissen zu Kriegsbeginn. Und sie spricht mit anderen Geflüchteten über das Leben in Deutschland.
1: Manchmal, wenn ich von den Ereignissen aus dem Jahr 2022 höre, kann ich kaum glauben, dass ich selbst in vollständiger Besatzung hätte landen können, dass man mich hätte töten oder ausrauben können, dass fremde Menschen in meinem Haus hätten leben können. Ich glaube, damals, in den ersten Kriegstagen, konnten das nur wenige überhaupt begreifen. Dass in der eigenen Heimatstadt, in der ein Mensch geboren wurde und sein ganzes Leben verbracht hat, so etwas Grausames geschehen könnte. Das nächste Interview führte ich mit einem Mädchen namens Polina. Vor diesem Interview kannte ich sie überhaupt nicht. Mein Lehrer erzählte mir von ihr und ihrer Band. The Sixties ist eine ukrainische weibliche Rockband, die noch in der Ukraine gegründet wurde. Nach Beginn des Krieges wurden die Mitgliederinnen über die ganze Welt verstreut, fanden aber in Deutschland wieder zusammen. Ihre Musik ist eine Mischung aus Alternative Rock, Pop Rock und Punk Rock. Sie traten bereits auf verschiedenen großen Festivals in Europa auf und ich freue mich sehr, dass ich die Möglichkeit hatte, eine der Bandmitglieder kennenzulernen.
0: Das nächste Lied ist von The Sixties und heißt Ghost. Laut den Sängerinnen richtet sich das Lied an Menschen, die sich ungesehen fühlen.

0: kommen wir nun zum Interview selbst und hören wir mehr direkt von Polina. Hallo wieder, liebe Zuhörerinnen und Zuhörer. Heute ist bei uns eine sehr interessante Gästin dabei. Willst du dich vorstellen?
1: Also, hallo zusammen. Ich heiße Polina, ich bin 18 Jahre alt und lebe seit 3 Jahren in Osnabrück zusammen mit meiner Mutter. Ich komme ursprünglich aus der Ukraine. Hier in Deutschland habe ich schon mein neues Leben aufgebaut. Also ich gehe zur Schule, habe viele Freunde kennengelernt und ja.
0: Polina spielt in einer Rockband The Sixters, aber dazu kommen wir ein bisschen später. Zuerst erzähl uns bitte. Wie hast du reagiert, als der Krieg begonnen hat?
1: Also für mich hat es schon früher angefangen. Als der Krieg 2022 wieder richtig angefangen hat, war das für mich natürlich ein großer Schock. Ich habe das alles schon einmal erlebt, weil ich aus Lugansk komme. Dort begann der Krieg schon 2014 und wir mussten schon damals unser Zuhause verlassen. Deshalb war 2022 für mich nicht nur Angst, sondern auch das Gefühl, wir können das nochmal mit mir so passieren. Es war, als würde mein ganzes Leben wieder von vorne auseinanderbrechen. Ja, das war für mich ein Schock.
0: Und wie bist du denn nach Deutschland gekommen?
1: Also nach 2014 sind wir zuerst von Lugansk nach Kiew gezogen, weil dort der Krieg angefangen hat. Ja, in Kiew haben wir versucht, ein neues Leben aufzubauen. Es war sehr schwer, aber wir haben es irgendwie geschafft. Und als 2022 auch in Kiew Raketen zu hören waren, mussten meine Mama und ich, wir haben entschieden, dass wir weg müssen. Dann haben wir entschieden, dass wir zu Bekannten nach Osnabrück fahren. Unser Weg von zu Hause dauerte fast 5 Tage und viele Freiwillige in Europa haben uns geholfen. Ohne sie hätten wir das nicht geschafft, natürlich. Erstmal mit dem Auto bis zur Grenze in der Ukraine, dann mit dem Bussen und mit dem Zug nach Deutschland. Ja, wir waren die ganze Zeit verwirrt, weil wir gar nichts wussten, wie hier alles funktioniert. Und in Deutschland klarzukommen, dauerte natürlich bei uns auch sehr lange.
0: Wie hat sich der Krieg auf deine Familie und Freunde ausgewirkt?
1: Der Krieg hat meine Familie eigentlich sehr, sehr stark betroffen. Mein Vater musste in der Ukraine bleiben, wurde dann mobilisiert und kämpft jetzt im Krieg. Ich weiß nicht, wann ich ihn wiedersehen werde, ob überhaupt. Viele meiner Freunde haben ihre Heimat auch verloren und leben heute in verschiedenen Ländern. Bei niemandem ist das Leben wieder wie früher, sogar bei denen, die in der Ukraine geblieben sind.
0: Was hast du erlebt, als du während des Krieges noch in der Ukraine warst?
1: Also in Kiew war ständig Alarm. Man hörte Sirenen und Explosionen und hatte immer Angst, was als nächstes passieren wird. Man versucht normal zu leben, aber innerlich ist man die ganze Zeit angespannt.
0: Und was ist dir aus der friedlichen Zeit in der Ukraine besonders in Erinnerung geblieben?
1: Ich erinnere mich natürlich an mein Zuhause, Schule, ja, Freunde und dieses ganz normale, ruhige Leben. Aber ich erinnere mich auch daran, wie kreativ meine Zeit damals war. Ich habe in viele Konzerte teilgenommen, habe seit ich klein war auf der Bühne gestanden und gesungen und in verschiedenen Projekten mitgemacht. Zum Beispiel, mein letztes Projekt war vor dem Krieg, Musical School of Rock, in dem ich die Rolle von Bassistin Katie gespielt habe und innerhalb kürzer Zeit Bassgitarre erlernen musste. Und nach nur 3 Monaten stand ich schon mit der Gitarre schon auf der Bühne. So habe ich Bassgitarre kennengelernt, ja.
0: Ich hoffe, dass es in der Ukraine wieder gute Erinnerungen geben wird, statt schrecklicher. Jetzt kommen wir zu deiner Band. Wie habt ihr euch getroffen?
1: Also, Ich war schon in Deutschland, als mich ein Bekannter aus der Ukraine angerufen hat. Er fragte, ob ich bei The Sixers als Bassisten mitmachen möchte, weil die andere Bassistin zurück in die Ukraine musste. Selber die Band besteht aus 5 Mädchen, die alle aus der Ukraine kommen. Ich dachte dann, es wäre dann was Neues und sehr Interessantes für mich. Dann hat die Band hat mich zu einer Probe eingeladen, wo alle gesehen haben, so, und ich selber, dass ich sehr gut passe. Ich hatte so ein gutes Gefühl. Und so habe ich angefangen, mit den Mädels mitzumachen. Jetzt bin ich schon seit 3 Jahren dabei und fahre jedes Wochenende tatsächlich nach Essen, wo unser Studio sich befindet. Ja, dann proben wir und nehmen unser Lieder auf.
0: Wie war euer erstes Konzert?
1: Also das war sehr emotional, würde ich sagen. Ich war natürlich nervös, aber unglaublich froh, wieder auf der Bühne zu stehen. Nach allem, was passiert war, fühlte sich das wie ein so kleiner Neuanfang an für mich.
0: In wie vielen Städten wart ihr schon und welcher Stadt hat dir am meisten gefallen?
1: Also ich würde sagen, wir waren schon in vielen Städten und Ländern unterwegs, in England, in Frankreich, Ungarn und so weiter, so Belgien, Niederlande. Am beeindruckendsten war für mich Glastonbury in England 2023. Das war ein großer Fest, da waren tausende Menschen und die Stimmung war einfach unglaublich. Das war so eine gute Erfahrung für mich und natürlich ein anderer Land und andere Menschen, so, wir haben auch mit Måneskin gespielt auf einer Bühne, das war natürlich für mich sehr, sehr so unerwartet und toll.
0: Welche Pläne und Ziele habt ihr für die Zukunft?
1: Wir wollen natürlich weiter wachsen, mehr eigene Musik machen und auf noch größeren Bühnen spielen. Wir entwickeln die ganze Zeit weiter unsere Musik, drehen Musikvideos und genießen einfach die Zeit zusammen. Und ja, lieben unsere Fans und das, was wir machen.
0: Unsere letzte Frage wie immer. Was denkst du, wie die Leute, die hier wohnen, denjenigen helfen können, die von Krieg betroffen sind?
1: Ich glaube, das Wichtigste ist, Menschen nicht nur als Flüchtlinge zu sehen, sondern einfach als Menschen. Also die zu hören, Verständnis zeigen und offen sein, das hilft oft mehr, als man denkt. Also ja, so sein, wie du bist. Ja.
0: Danke, Polina, dass du heute bei uns warst. Und an unsere Zuhörerinnen und Zuhörer, bis zum nächsten Mal. So verlief das Interview mit Polina. Ich freue mich für sie, dass sie bereits auf so großen Bühnen auftreten könnte. Und ich selbst würde auch gerne einmal einen ähnlichen Erfolg erreichen. Denn Musik interessiert mich schon seit meiner Kindheit. Ich wünsche ihrer Band viel Erfolg und freue mich schon darauf, ihr nächstes Lied zu hören.
2: Das nächste Lied ist von The Sixters, Feels. Die Mädchen singen über Emotionen, Verletzlichkeit und Authentizität.

0: Letztes Interview für die Sendung führte ich mit einem Jungen namens Karim. Ich kannte ihn bereits durch seinen Blog Deutsch mit Karim, hätte aber nie erwartet, dass er ebenfalls in Osnabrück lebt. Karim ist ein sehr fleißiger und kluger junger Mann und sein Blog zum Deutschlernen hat bereits einer großen Anzahl von Menschen bei der Integration in die deutsche Gesellschaft geholfen. Warum er beschlossen hat, diesen Blog zu starten und wie er einen solchen Erfolg erreichen konnte, erfahrt ihr in meinem Interview mit ihm. Willkommen zu meinem letzten Interview mit Jugendlichen aus der Ukraine. Heute haben wir einen wunderbaren Gast namens Karim bei uns. Erzähl uns ein bisschen über dich. Aus welcher Stadt kommst du?
1: Ja, moin. Also meinen Freunden sage ich, dass ich aus Kiew komme, aber eigentlich meine Schule war in Kiew, Freunde in Kiew und das Ganze, aber ich wohnte eigentlich in der kleinen Stadt Wassilkiw in der Nähe von Kiew, also 30 Minuten mit Auto entfernt, ja.
0: Wie hast du auf den Beginn des Krieges reagiert?
1: Ja, also ich zum Beginn des Krieges war 15 Jahre alt und ganz ehrlich, also für mich war ich sehr jung, muss ich zugeben. Also meine Reaktion war eher so, ja, keine großartige, weil wir wohnten ja neben Kiew und das Krieg war so eine Sache, die für mich war eher so ein sowas um sich um das sich die Eltern gekümmert haben. Also ich habe eigentlich fast gar nicht reagiert, weil, wie gesagt, Eltern haben sich um alles gekümmert. Wir hatten Ferienhaus, also Dacia nennt man das, glaube ich, in Deutsch auch. Wir sind einfach direkt dahin gefahren und das war eher, wie gesagt, etwas, um was sich die Eltern gekümmert haben, ja.
0: Wovor hattest du am meisten Angst?
1: Ja, also, wie gesagt, nochmal, ich war 15 Jahre alt, so wirklich Angst hatte ich nicht, aber im Nachhinein jetzt, ich glaube, am meisten Angst vor Unsicherheit, ja. Also, was wird mit meinen Freunden, was wird mit meiner Stadt und das Ganze.
0: Wie schwer war es für dich, dich an eine fremde Gesellschaft zu gewöhnen?
1: Ja, natürlich, ich bin mit null Deutsch gekommen, also das war wirklich so ein Sprung ins kalte Wasser, aber war schwierig. Aber, wie gesagt, ich glaube, das war auch der Vorteil, dass man wirklich, so Anführungszeichen, gezwungen wurde, Deutsch zu lernen. Bei meiner Schule, ich hatte leider keine Leute aus der Ukraine, die in meiner Klasse mit mir waren, zumindest am Anfang. Und wie gesagt, das war wirklich so, als wäre das ein Zwang, Deutsch zu lernen. Ja, es gab keine andere Option für mich persönlich.
0: Was aus der Ukraine vermisst du am meisten?
1: Wenn ich jetzt so überlege, dann glaube ich Freunde am meisten und ja, sie sind einfach jetzt im Moment so alle über ganz Europa verstreut. Komischerweise, dass alle meine Freunde aus Ukraine sind irgendwie nicht in Ukraine geblieben, sondern wie gesagt in ganz Europa verstreut. Und so ja, kleine bestimmte Orte, wie zum Beispiel unser Ferienhaus oder so ein paar Cafés aus meiner Stadt, ja.
0: Würdest du gerne zurückkehren, wenn du die Möglichkeit hättest und warum?
1: Zurück im Sinne von für immer da leben, eher nicht, weil wie gesagt, sehr viel von meinem Leben ist schon hier aufgebaut. Freunde, Sprache, Schule, akademische Sachen, aber irgendwann zurückkommen für Urlaub, für ein paar Monate, vielleicht sogar ein Jahr, auf jeden Fall, ja.
0: Vielen Dank für deine Antworten. Erzähl uns jetzt ein bisschen über das Bloggen. Zu welchen Themen machst du Videos?
1: Ja, also ich mache Videos primär für Leute, die aus der Ukraine kommen und andere russischsprachige. Ne? Ich mache die Videos über Deutsch lernen, ein bisschen so mehr Akzent auf Alltagsdeutsch, ne? Was die Leute wirklich so in Umgangssprache und im Alltag nutzen.
0: Wie viele Follower hast du insgesamt in deinen sozialen Netzwerken?
1: So auf Instagram so circa 100.000, TikTok ist so 70.000 und dann Telegram plus YouTube zusammen so 30-40er Bereich, also insgesamt so 200.000, ja.
0: Hat deine Popularität deinen Alltag verändert?
1: Eigentlich nicht, weil, wie gesagt, ich bin in so einer, das ist eher nischig, was ich mache, und es ist ja nicht Mainstream, deswegen, ich bin ja in Deutschland und hier sind ja nicht alle Ukrainer, deswegen auf der Straße, so in Osnabrück, vielleicht jeden paar Monate treffe ich jemanden, der den Kanal abonniert hat und die Videos aktiv guckt, aber ja, wie gesagt, eher nicht. Online natürlich ist es anders mit den ganzen Nachrichten, Kommentaren, was auch immer. Aber online ist ja eine ganz andere Geschichte. Ja.
0: Wie hast du verstanden, dass Hilfe beim Deutschlernen genau dein Thema ist?
1: Für mich, als ich hier gekommen bin, wie gesagt, bei mir war mein Deutsch wirklich null. Als ich hier gekommen bin, hatte ich natürlich viele Sachen, die ich machen möchte. Also ich wollte Freunde haben, ich möchte bei Vereinen mich anmelden, ich wollte in der Schule gute Noten haben. Also es gab viele Sachen, die ich machen wollte. Und je mehr ich gedacht daran habe, desto mehr habe ich verstanden, mit den ganzen Sachen hilft mir Deutsch lernen. Also wenn ich jetzt gut Deutsch sprechen kann, dann hilft das einfach bei allem, was ich will. Deswegen habe ich Priorität darauf gelegt, Deutsch zu lernen, und ich habe in 2 Jahren von 0 zu C1 gekommen, und deswegen ist es so ein wirklich persönliches Thema für mich, und ich freue mich, wenn ich anderen mit dem gleichen Problem helfen könnte. Ja.
0: Was ist deiner Meinung nach das Wichtigste beim Sprachlernen?
1: Beim Sprachlernen einfach sprechen, früh und viel. Weil viele denken, ich werde erst sprechen, wenn ich mich bereit fühle, wenn ich ein bisschen mehr Grammatik kenne, was auch immer, aber es ist falsch. Also man wird sich nie bereit fühlen, und es ist so, dass Grammatik, Vokabeln, das Ganze ist natürlich wichtig, aber das eher Zubehör. Das Wichtigste ist wirklich, Deutsch zu nutzen und zu produzieren, und das größte Komponent davon ist Sprechen, und das empfehle ich all meinen Schülern.
0: Welche Strategie würdest du angehenden Bloggern empfehlen?
1: Eigentlich das gleiche wie beim Sprachlernen, weil man soll früh anfangen und schlecht, weil man wird nie am Anfang gut sein, und es wird nie ein guter Zeitpunkt sein. Also es gibt keinen perfekten Zeitpunkt. Also anfangen früh und es wird schlecht sein, aber das muss so sein, das ist korrekt. Lieber früh anfangen und schlecht, wie gesagt. Das sagen fast alle. Und auch das Wichtigste. Es ja klingt sehr banal und klassisch, aber so ist es. Ne? Ist die Basic, das Fundament, das muss man haben. Und das andere, das zweite, ist regelmäßig sein, so consistent. Ne? Regelmäßig hochladen, regelmäßig posten, und ja, das spielt eine sehr große Rolle für einen Algorithmus.
0: Was sind deine Ziele für die Zukunft?
1: So mittelfristig auf jeden Fall mein kleines Geschäft aufbauen, mehr Leuten beim Deutschlernen helfen, Produkte herstellen, und ja, wie gesagt, einfach das größte Ziel ist einfach, mehr Leuten dabei zu helfen, Deutsch zu lernen.
0: Und die letzte Frage. Was denkst du, wie könnten die Menschen hier denjenigen helfen, die vom Krieg betroffen sind?
1: Ich glaube, das wird jetzt sehr banal klingen, aber ich glaube, dass es wirklich das Wichtigste ist. Jetzt einfach keine zu große Sache daraus zu machen. Also bei mir Freunde, Mitschüler, Lehrer, Nachbarn, sie haben keine große Sache daraus gemacht. Also sie haben uns jetzt nicht wie Opfer behandelt. Aber wenn wir Hilfe bräuchten, wenn wir Hilfe wirklich brauchten, dann haben sie geholfen. Und ich glaube, das ist das Wichtigste. Also einfach offen sein. Und natürlich, wenn man die Möglichkeit hat, dann informiert bleiben und vielleicht an die seriöse Organisation spenden. Ja, das könnte man auf jeden Fall auch machen.
0: Damit habt ihr auch das letzte Interview aus meiner Sendung gehört. Ich bin sehr froh, dass ich in Deutschland die Möglichkeit hatte, so unterschiedliche Menschen kennenzulernen. Blogger, Musikerinnen, Künstlerinnen. Ich bin Deutschland und der Stadt Osnabrück sehr dankbar dafür, dass sie uns aufgenommen und uns Sicherheit, Essen und ein Dach über dem Kopf gegeben haben. Gleichzeitig wünsche ich mir sehr, dass auch die Menschen in der Ukraine wieder gut leben können, dass sie wieder kreativ sein, lachen und sich wie früher über Kleinigkeiten Gedanken machen können. Die Ukraine wird noch immer täglich beschossen. Meine Freunde, Bekannten und ehemaligen Lehrerinnen und Lehrer leben weiterhin unter ständigem Stress und in Gefahr. Mit meinem Projekt wollte ich euch daran erinnern, die Menschen um euch herum wertzuschätzen und nicht zu vergessen, dass Sicherheit, Essen und ein Dach über dem Kopf ein großer Wert sind, den leider nicht mehr alle Menschen haben. Und natürlich wollte ich daran erinnern, jeden Moment mit den Menschen, die man liebt, zu schätzen. Jeden Morgen, jeden Tag. Denn in einem einzigen Moment kann sich alles verändern. Vielen Dank für eure Aufmerksamkeit. Ich hoffe, euch haben meine Interviews gefallen und dass ihr mich auch bei meinen zukünftigen Projekten begleiten werdet. Eure Olena.
2: Nun kommt Okean Elsie mit Striljai, ein Lied über eine schmerzhafte Trennung und das endgültige Ende einer toxischen Beziehung.

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1: Ich bin Thomas Brockt. Die höchste jemals in Deutschland gemessene Temperatur von 41,3 Grad gestern in Saarbrücken könnte heute schon wieder übertroffen werden. Der Deutsche Wetterdienst erwartet bis zu 42 Grad. Die Hitze zeigt bereits Auswirkungen, unter anderem auf den Bahnverkehr.
2: Regionalzugverbindungen in NRW gestrichen, um zu vermeiden, dass volle Züge irgendwo in der Hitze stehen bleiben. Bei der Deutschen Bahn gilt nach wie vor die Sonderkulanzregel. Wer ein Ticket gebucht hat, bevor klar war, dass es so heiß wird, kann kostenlos stornieren. Auch Baden gehen ist nicht mehr überall problemlos möglich. In einigen Seen sind schon Blaualgen festgestellt worden. Eine Gefahr vor allem für Kleinkinder und Hunde. Aber die Hitze hat auch ihre schönen Seiten, zum Beispiel an einem schattigen Plätzchen im Park oder Garten mit einem kühlen Getränk in der Hand. Jan-Henner Reitze, Nachrichtenredaktion.
1: Angesichts der für alte Menschen riskanten Hitze hat die Stiftung Patientenschutz die Politik in Bund und Ländern zu mehr Investitionen in Pflegeheimen aufgefordert. Wieder leiden viele der 800.000 Pflegeheimbewohner unter den extremen Temperaturen, kritisierte Stiftungsvorstand Brüsch. Bestandsbauten müssten den klimatischen Bedingungen angepasst werden. Bei Neubauten dürfe es nicht wärmer als 25 Grad in den Räumen werden. In den Vorschlägen der Rentenkommission sieht die Wirtschaftsweise Schnitzer die Chance auf einen politischen Neuanfang der Bundesregierung. Wenn Union und SPD diesen eingeschlagenen Kurs fortsetzten, könne es tatsächlich der Sommer der Reformen werden, sagte Schnitzer den Zeitungen der Funke Mediengruppe.
3: Die 33 Reformvorschläge will Bundeskanzler Merz komplett umsetzen und mit dieser Ansage möglichst verhindern, dass einzelne Einschnitte abgeschwächt werden. Auch wenn es zum Beispiel aus den Reihen des Koalitionspartners SPD schon den Wunsch gibt, doch an der abschlagsfreien Rente nach 45 Beitragsjahren festzuhalten. Schnitzer rät der Regierung, sich beim Reformmut nicht ausbremsen zu lassen und so zu demonstrieren, dass Politik noch handlungsfähig ist. Aus Berlin, Uli Reitinger.
1: Die deutsche Fußballnationalmannschaft trifft bei der WM im 16. Finale am Montag auf Paraguay. Das steht nach den Spielen der Nacht fest. In Gruppe H gewann Spanien gegen Uruguay mit 1:0 und ist weiter. Auch Kap Verde steht sensationell in der K.O.-Runde nach einem 0:0 gegen Saudi-Arabien. Ebenfalls sicher weiter sind Belgien und Ägypten.
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1: Hallo, schön, dass ihr eingeschaltet habt. Willkommen bei unserer Sendung über die Friedensschule Osnabrück.
2: Bevor wir ganz viele Sachen unserer Schule vorstellen, haben wir euch ein ABC vorbereitet.
3: Im ABC sind die wichtigsten Begriffe, die unsere Schule beschreiben.
4: Im Laufe der Sendung werden wir versuchen, alle Begriffe des ABCs zu verdeutlichen.
5: A wie?
6: Anfang. Jeden Morgen, zum Beispiel im Lernbüro, erfahren, was am Tag passiert.
5: B wie?
2: Büro, Lernbüro, da lernen wir.
5: C wie?
7: Container, also ein Gebäude von uns.
5: D wie?
6: DurchstarterInnen und Durchstarter. Gradientenkonzept. Bei uns an der Schule kann man sich sozusagen verschiedene Statusen erarbeiten.
5: E wie?
2: Einheit. Wir lernen zusammen.
5: F wie?
7: Füreinander da sein. Ja, wir sind füreinander da und helfen uns gegenseitig.
5: G wie?
4: GN. Das ist eine Abkürzung für Gelingsnachweis, also Test.
5: H wie?
2: Hausaufgaben. In dieser Schule haben wir keine Hausaufgaben.
5: I wie?
7: Individuell, also wir können aussuchen, was wir lernen und zu jeder Zeit können wir lernen.
5: J wie?
4: Jeder ist willkommen.
5: K wie?
7: Krisenbüro. Das Krisenbüro gibt es für LernpartnerInnen, die eine Auszeit vom Lernen brauchen.
5: L wie?
7: Lernpartner oder LernpartnerInnen. Das sind die Schüler oder Schülerinnen von uns.
5: M wie?
7: Miteinander.
5: N wie?
2: Neubau. Da wird unsere Schule gebaut.
5: O wie?
2: Offene Werkstatt. MINT. In der offenen Werkstatt werden Bio, Chemie und Physik angeboten.
5: P wie?
4: Projekte und Preise. Unsere Schule hat schon sehr viele Projekte gemacht, auch sehr schöne und auch sehr viele Preise gewonnen.
5: Q wie?
4: Quellen. Wir geben an, wo unsere Informationen herkommen.
5: R wie?
7: Ruhe im Lernbüro. Wir sollen alle sehr konzentriert miteinander lernen.
5: S wie?
4: Schulfahrten, also zum Beispiel eine Schulfahrt nach Bad Blankenburg.
5: T wie?
2: Tag der offenen Tür. Das ist so ein- oder zweimal im Jahr.
5: U wie?
7: Unterstützung. Die LernbegleiterInnen, aber auch die LernpartnerInnen helfen uns beim Lernen.
5: V wie?
7: Vielfältig. Bei uns gibt es viele unterschiedliche Menschen, die alle anders lernen.
5: W wie?
4: Werkstätten. Zum Beispiel eine Skateboard-Werkstatt, wo man ein Skateboard macht.
5: X wie?
7: Wie Xylophon. Also das hat was mit Musik zu tun und wir haben sehr viele Xylophone.
5: Y wie?
4: YouTube. Also Lernvideos gucken wir auf YouTube.
5: Z wie?
2: Zeit. Wir bekommen die Zeit, die wir brauchen.

0: Unsere Schule ist ja noch sehr jung und darüber haben wir mit unserem Schulleiter Christoph Wiebke gesprochen.
1: Sie sind seit Anfang der Friedensschule schon dabei. Wie sind Sie auf die Idee gekommen, die Friedensschule zu gründen?
2: Ja, also die Friedensschule ist ein Projekt, das über mehrere Jahre entstanden ist. 2011 gab es eine erste Idee, dass sich in der Schullandschaft hier in Osnabrück etwas ändern soll. Und seit 2019 gab es dann einen Ratsbeschluss und 2021 hatten wir dann die Möglichkeit, darüber nachzudenken, wie wir zukünftig in der Friedensschule arbeiten wollen. Und 2021 im Sommer wurde dann die Friedensschule gegründet und wir konnten loslegen.
3: Was unterscheidet die Friedensschule von anderen Schulen?
2: An der Friedensschule stehen die LernpartnerInnen im Mittelpunkt. Und bei den LernpartnerInnen sind wir schon mal bei einer der wesentlichen Unterschiede zu anderen Schulen. Bei uns heißen die Kinder nicht Schülerinnen und Schüler, sondern LernpartnerInnen. Die Lehrer nicht Lehrer, sondern Lernbegleiter. Und das soll unsere pädagogische Haltung ausdrücken, dass wir die Kinder auf ihrem persönlichen Prozess hin zu eigenständigen Menschen, die zukunftsorientierte Kompetenzen mitbringen, begleiten.
0: Was ist das Besondere am Lernkonzept?
2: Ja, in der Friedensschule arbeiten wir in Lernbüros, in Werkstätten und in Projekten. Die Kinder haben in den Lernbüros die Möglichkeit, selbst organisiert an den Fächern Deutsch, Mathe und Englisch zu arbeiten. Sie werden dabei durch ihre Coaches begleitet, haben einmal in der Woche eine Lernbegleitung, wo darüber gesprochen wird, welche Ziele verfolgt werden sollen und ob die Ziele der letzten Woche erreicht worden sind und wie der Lernprozess weitergehen soll. In den Werkstätten haben sie die Möglichkeit, handlungsorientiert in den verschiedenen Fachbereichen zu arbeiten und ihre Talente zu entdecken. Und in den Projekten dürfen sie sich mit Projektinhalten beschäftigen, die sie besonders interessieren.
1: Nennen Sie uns drei Dinge, die Sie am besten an der Schule finden.
2: Die LernpartnerInnen, die LernbegleiterInnen und die Schulhunde.
1: So, danke schön. Das waren ja schon sehr viele Infos und das war's.
4: Das war Christoph Wiebke, unser Schulleiter. Jetzt kommt erstmal ein bisschen Musik.

0: Jetzt habt ihr unser Konzept kennengelernt und nun gehen wir mehr ins Detail.
1: Ey, was ist Coaching?
0: Das ist ein Lernbegleiter oder Lernbegleiterin in unserer Schule, die sich beim Lernen unterstützen. Jede Woche trifft man sich mit seinem Coach, bespricht die Ziele, wie es gerade läuft und ob man Probleme hat. Man kann auch den Coach wechseln, aber das geht nur mit einer guten Begründung. Also Coach ist eigentlich Lehrer.
1: Aber was ist eigentlich Lernbüro?
0: Oh, das kann ein bisschen länger dauern, aber okay. Das Lernbüro ist ein großer Raum mit vielen Schreibtischen. Jeder hat neben dem Schreibtisch ein kleines Mini-Regal mit einem kleinen Tresor, wo man zum Beispiel während der Pause, in der Nacht Geld oder iPads einschließen kann. Die Lernbüros sind zurzeit noch in den Mobilklassen, also in Container, untergebracht. Im Vorraum vom Lernbüro gibt es einen iPad-Schrank. Da kann man in den Pausen oder während der Nacht sein iPad aufladen. Es gibt verschiedene Lernbüros, zum Beispiel das Lernbüro Grün, Blau oder Lila. In den Lernbüros wird gelernt, und zwar alle Lernpartner und LernpartnerInnen in ihrem eigenen Tempo. Jedem Lernbüro ist eine Lernbegleitung anwesend, die man um Hilfe fragen kann. Außerdem hat jeder Lernpartner oder LernpartnerIn einen Klotz aus Holz mit zwei Farben auf einer Seite, grün und auf der anderen Seite rot. Wenn man ihn auf grün stellt, heißt das, dass man sich meldet, also eine Frage hat. Wenn man ihn auf rot stellt, heißt das, dass man nicht gestört werden möchte.
1: Und was sind eigentlich Lernbegleiter und Lernpartner?
0: Lernbegleiter oder LernbegleiterInnen sind die Lehrer. Die heißen nicht nur anders, sondern haben auch andere Aufgaben. Sie helfen uns, unseren eigenen Lernweg zu finden, geben uns Tipps, wie wir besser lernen können. Die Schüler oder SchülerInnen in unserer freien Schule heißen Lernpartner oder LernpartnerInnen. Denen können wir zusammen lernen und uns gegenseitig helfen.
1: Alles klar, verstanden. Jetzt kommt eine kurze Musikpause und dann geht's weiter.

0: Hallo, hier sind wir wieder und ich frage jetzt mal Mathis, was es alles gibt. Mathis, was sind eigentlich iPads?
1: iPads, also wir arbeiten da an iPads außer Neustarter. Wir laden unsere Materialien im Internet runter. Dafür haben wir eine externe Webseite.
0: Aha, und was sind Neustarter oder Lernprofi?
1: Wir haben Neustarter, Starter, Durchstarter und Lernprofi. Bei uns startet man als Starter. Dann hat man verschiedene Rechte. Man darf sein iPad nutzen und wenn man fragt, darf man Musik hören. Aber wenn man Neustarter ist, darf man das iPad nur benutzen, wenn man es wirklich braucht. Nach Absprache mit dem Lernbegleiter kann man auch wieder aufsteigen durch Durchstarter, aber Lernprofi kann man erst ab der 8. Jahrgang werden.
0: Und was sind Clubs?
1: Clubs kann man sich als so etwas wie normaler Unterricht vorstellen. Es gibt einen Englischclub, einen Deutschclub und einen Matheclub. Man kommt in einem Club, wenn man in diesem Fach Hilfe braucht. Ein Lehrbegleiter ist immer anwesend und gibt auch mal Aufgaben.
0: Tschüss und danke. Gleich geht's weiter mit Werkstätten. Das erfahrt ihr bei der anderen Gruppe. Jetzt kommt erstmal Musik.

0: An der Friedensschule lernt man im Lernbüro die Hauptfächer Mathe, Deutsch und Englisch.
1: Die Nebenfächer finden meistens in den Werkstätten statt. Dort kann man seinen Interessen nachgehen, zum Beispiel Tennis spielen oder bei der Radiowerkstatt mitmachen. Wir schauen uns jetzt zwei Werkstätten genauer an.
0: Als erstes haben wir die Ferdi-Werkstatt besucht.
2: Wer ist überhaupt Ferdi?
3: Ferdi, das ist unser Schulhund und das Haustier von meinem Mann und mir. Zu Hause ist der Haustier und hier in der Schule ist der Schulhund.
0: Wir haben gehört, dass in Ihrer Ferdi-Werkstatt viel geforscht wird. Was genau wird geforscht?
3: Wir erforschen erstmal alles Allgemeine zum Thema Hund. Wie lernt ein Hund Tricks? Was braucht ein Hund, um glücklich und gesund zu sein? Oder was frisst ein Hund vielleicht auch? Was gehört zur Pflege dazu? Und danach dürfen sich die LernpartnerInnen selber ein Thema suchen, zu dem sie forschen möchten. Also zum Beispiel kann das sein, woher kommt überhaupt der Hund? Wie ist aus einem Wolf ein Hund geworden?
2: Könnte theoretisch jeder Hund Ferdis Rolle übernehmen oder nur besondere Hunde?
3: Unser Hundetrainer hat gesagt, theoretisch kann das eigentlich jeder Hund. Aber natürlich ist es schon wichtig, dass ein Hund sehr wesensfest ist. Das bedeutet, dass er sehr sicher ist und nicht unsicher. Hunde, die unsicher sind, können natürlich auf schnelle Bewegungen, auf Lautstärke mit Stress reagieren. Und wir möchten ja, dass es dem Hund in der Schule gut geht. Und deswegen sollten das also Hunde sein, die sehr stressresistent sind und wenig Stress empfinden. Und Ferdi ist sehr, sehr stressresistent.
0: Wie sind Sie auf die Idee gekommen, die Ferdi-Werkstatt zu gründen?
3: Ferdi ist, als wir ihn neu bekommen haben, war er schon etwas älter. Dann musste er in der ersten Woche direkt einmal ausnahmsweise mit in die Schule, weil er noch nicht alleine bleiben konnte. Und er kam bei mir mit in meine alte Schule und er war so super entspannt mit allem. Und da haben wir festgestellt, dieser Hund muss Schulhund werden. Und als ich hierhin kam, war er schon mit der Ausbildung fast fertig. Und ich dachte, cool, hier habe ich sogar die Möglichkeit, eine Werkstatt zu machen, wo es nur um Ferdi geht. Das ist ja noch viel cooler, als ihn einfach nur so im Unterricht methodisch mit einzubringen oder einzubinden. Also, dass er irgendwelche Arbeitsblätter holt oder Aufgaben aussucht. Das ist ja hier noch besser.
1: Wie ihr gehört habt, ist Ferdi unser Schulhund und man kann ihn auch in der Werkstatt kennenlernen.
0: Eine andere tolle Werkstatt ist der Buchclub. Auch den haben wir genau angeschaut und mit Martin Höpke, den zuständigen Lernbegleiter, besprochen.
1: Was genau ist die Buchclub-Werkstatt?
4: Der Buchclub heißt Lesen ist meine Superkraft und ich möchte dort den Kindern ermöglichen, nach ihren Interessen Jugendbücher zu lesen. Also es geht darum, für jedes Kind ein gutes Buch zu finden, woran es Spaß hat. Und dann setzt man sich viel lieber mit Literatur auseinander, als wenn das der Lehrer sozusagen immer vorgibt.
1: Dürfen die Kinder ihre Bücher selber auswählen?
4: Ja, also ich habe einen Bogen vorbereitet, den die Kinder ausgefüllt haben. Und dann konnte ich genau sehen, was sind ihre Leseinteressen oder ob sie viel lesen oder wenig lesen. Und danach habe ich mit jedem ein persönliches Gespräch geführt, um rauszufinden, worauf sie Lust haben. Und dann haben wir gemeinsam für jeden was gefunden. Und ganz viele Kinder hatten schon ein Buch dabei, was sie gerne lesen wollten. Und die keine Ideen haben, haben dann durch mich Anregungen bekommen, durch das Gespräch und haben dann was gefunden, was ihnen richtig Spaß macht. Also die Antwort ist ja, sie dürfen Bücher auch selbst mitbringen.
1: Was sollen die Kinder dabei lernen?
4: Spaß am Lesen. Ich sage immer, es gibt kein Kind, das nicht lesen will, sondern es gibt nur Kinder, die noch nicht das richtige Buch gefunden haben. Und das ist so mein Anspruch, was Passendes für die Kinder zu finden. Und wenn man dann sowas findet, dann glaube ich, dass ganz, ganz vielen das Lesen Spaß machen kann. Aber Lesen ist viel mehr als nur Spaß, sondern auch sowas wie in andere Welten abtauchen. Zum Beispiel, wenn ich Harry Potter oder sowas lese, in so eine Fantasy-Welt einzutauchen. Freude zu haben, zu lachen, wenn ich irgendwie Gregs Tagebuch lese. Aber auch sich mit mir selber auseinanderzusetzen. Ich glaube, wenn Kinder und Jugendliche etwas lesen über erste Liebe oder über Probleme in einem Jugendbuch, die sie selber vielleicht auch haben oder die sie auch kennen, dann vergleicht man das. Wie geht es der Figur damit? Wie geht es mir persönlich damit? Und das schafft ganz viel Auseinandersetzung mit sich selbst, mit dem eigenen Leben. Und das finde ich total spannend. Und das ist nicht nur bei Kindern so, sondern auch bei mir als Erwachsenem. Ich lese auch jeden Tag und total gerne. Und das ist immer ein Auseinandersetzen mit sich selbst, ein sich weiterentwickeln, ein Nachdenken über das Leben, über die Gesellschaft. Und damit können Kinder natürlich auch schon anfangen.
1: Können Sie die Buchclub-Werkstatt empfehlen und warum?
4: Ja, ich kann sie empfehlen, sonst hätte ich sie ja nicht gemacht. Und es ist schön, weil man dort Ruhe hat und Entspannung hat. Man kann sich dort hinsetzen und hinlegen und sich ein Plätzchen suchen, manchmal auch bei gutem Wetter auch draußen auf den Bänken unter einem schönen grünen Baum, einem blauen Himmel und dann für sich lesen. Das ist so der erste Teil. Und ja, die Kinder lernen aber auch etwas kreativ dazu zu gestalten. Sie können auch eine Art GN machen, und zwar im Bereich Literatur in Deutsch, indem sie eine Buchkiste oder ein Flipbook kreativ gestalten zu ihrem Lieblingsbuch und das dann präsentieren. Und da lernt man natürlich auch ganz viele andere Dinge wie Sorgfalt, Kreativität, wie fasse ich ein Buch zusammen, wie mache ich einen Steckbrief über eine Figur aus dem Buch, wie schreibe ich eine Rezension, also eine Bewertung des Buches, gebe ich dem Buch 7 Sterne von 10 oder 10 von 10 und begründe das. Also solche Dinge kann man dort lernen. Ich würde zusammenfassen: Freude, Leidenschaft am Lesen, Entspannung, Kreativität und Gestaltung. So würde ich das zusammenfassen. Ja.
1: Jetzt habt ihr 2 tolle Werkstätten kennengelernt.
0: Dass der Buchclub so cool ist, haben uns auch die Lernpartner und LernpartnerInnen erzählt.
1: Warum hast du den Buchclub gewählt?
5: Weil ich Lust zum Lesen hatte und weil ich zu Hause in eine Leseflaute gekommen bin.
6: Ich habe den Buchclub gewählt, weil ich eigentlich gerne lese und damit ich meine Konzentration fördern kann.
7: Weil ich Bücher liebe.
0: Weil ich mein Lesen fördern wollte, ich auch am Lesen interessiert war. Auch so zu Hause hatte ich schon über Bücher durchgelesen, und weil es mir langsam langweilig wurde, habe ich mich dem Buchclub angeschlossen. Ja, und jetzt bin ich da drin und habe sehr viel Spaß beim Lesen.
1: Wir, die Friedensschule, machen auch eigene Projektarbeiten an unserer Schule.
0: Zum Beispiel können wir auch Lernbegleiter, auch wir Lernpartner im Lernpartnerrat, Projekte vorstellen und erstellen. Nach einer kurzen Unterbrechung lernt ihr ein schönes Projekt kennen. Wenn ihr mehr wissen wollt, bleibt dran.

0: Neben den Werkstätten gibt es auch Projekte. Eins der Projekte ist das Projekt Demo-KI. Dazu hat Julian ein Interview mit Maximilian Knolle geführt. Er ist der Lernbegleiter, der das Projekt Demo-KI erfunden hat.
1: Ich bin jetzt mit einem Interview mit Herr Knolle für die Projekte und dabei sind wir beim Demo-KI-Projekt. Und Herr Knolle sagt einmal Hallo.
2: Hallo, moin.
1: Wir haben ein paar Fragen für Sie und Sie können die beantworten. Was ist das Demo-KI-Projekt und welches Ziel hat es?
2: Also das Demo-KI-Projekt ist ein Projekt, was wir hier an der Friedensschule entwickelt haben. Das versucht, Demokratie und KI-Bildung miteinander zu vereinen. Mhm. Und zwar auf drei Ebenen. Also nicht nur, was KI alles so Tolles kann, sondern auch, wie sie funktioniert, also was dahinter steht. Und vor allem auch wollen wir beleuchten, was KI mit uns macht, jetzt, aber auch in Zukunft.
1: Okay, dann kommt die zweite Frage. Warum gibt es das Demo-KI-Projekt?
2: Das Demo-KI-Projekt ist entstanden, weil das regionale Landesamt, das sitzt hier in Osnabrück, und die Polizei in Osnabrück auf uns als Schule zugekommen sind und gesagt haben, sie würden gerne ein Demokratieprojekt machen für Demokratiebildung. Und da haben wir dann als Schule gesagt, das ist super, das wollen wir gerne machen, haben aber den KI-Aspekt da mit reingebaut.
1: Also ist die Zielgruppe eher für Jüngere?
2: In dem Projekt gehen wir auch in die Gesellschaft. Also grundsätzlich machen wir das Projekt hier bei uns an der Schule mit LernpartnerInnen. Mhm. Aber die LernpartnerInnen gehen auch in die Gesellschaft, nicht nur in Osnabrück, sondern wir waren jetzt auch in Hannover zum Beispiel. Und wir stellen die Produkte, die wir entwickeln in der Werkstatt, auch für alle vor. Und wir machen Workshops jetzt auch demnächst jetzt für SeniorInnen.
1: Was waren die größten Herausforderungen, die es gab, um das Demo-KI-Projekt umzusetzen?
2: Ich glaube, die Herausforderung ist jedes Mal, wenn wir das Projekt machen, weil wir jedes Mal irgendwie was Neues entwickeln wollen ja auch und wir uns an die Gegebenheiten anpassen müssen und sich KI ja in letzter Zeit, wie alle merken, sehr schnell weiterentwickelt und wir dann halt immer am Ball bleiben müssen.
1: Gab es besondere Meilensteine oder Erfolge für das Projekt?
2: Auf jeden Fall. Also wir haben direkt mit einem schönen Preis gestartet, mit dem Preis von der Stiftung Bildung. Das ist schon länger her, aber jetzt der neueste Meilenstein ist der KI-Schulpreis auch, der ausgegeben wurde. Da haben wir den ersten Platz im Bereich Teilkonzept bekommen und danach dann noch als Meilenstein auch noch den Präventionspreis, den deutschen, der uns in Hannover verliehen wurde, wo wir auch hinfahren konnten.
1: Wie sieht die zukünftige Entwicklung vom Demo-KI-Projekt aus?
2: Wir versuchen uns immer weiterzuentwickeln, aber wir versuchen auch, die Produkte, die wir entwickeln, mit den LernpartnerInnen zusammen, an andere Schulen zu bringen. Und das ist so unser großes Ziel, dass das Projekt auch an anderen Schulen zumindest teilweise durchgeführt werden kann.
1: Wie können interessierte Nutzer das Projekt unterstützen?
2: Grundsätzlich kann man uns unterstützen, indem man unsere Produkte testet und uns ein Feedback dazu gibt. Das heißt, wenn man die Produkte auch mal selber ausprobiert und merkt, da fehlt noch was oder da könnte man was verändern, dann sind wir auf jeden Fall dankbar über jedes Feedback.
1: Was motiviert dich persönlich, an diesem Projekt zu arbeiten?
2: Dass man sieht, dass die LernpartnerInnen Spaß daran haben, Produkte zu entwickeln, diese zu testen. Ich glaube, dass der Ansatz schön ist, auch für die LernpartnerInnen, weil es nicht eine ganz normale Werkstatt ist, wo einer was erzählt und das wird dann gemacht, sondern sie können auch mitentscheiden, ganz im demokratischen Sinne.
1: Was denkst du, ist die wichtigste Botschaft, die Demo-KI vermitteln möchte?
2: Dass wir beim Nutzen von KI, also was wir in Zukunft machen werden, auch wenn wir es vielleicht gar nicht merken, immer auch darauf achten müssen, was KI mit uns macht.
1: Wo können interessierte Personen über das Demo-KI-Projekt herausfinden?
2: Wir haben eine eigene Homepage, das ist demoki.info, da kann man draufgehen, sich alles anschauen, was wir so machen. Aber wenn man über den Verlauf des Projektes informiert werden möchte, dann haben wir auch eine Instagram-Seite, @demoki_projekt.
1: Was halten Sie persönlich von KI, beziehungsweise wie benutzen Sie KI?
2: Ich benutze KI fast täglich mittlerweile, hauptsächlich als Partner bei Aufgaben. Ich gebe immer meine ersten Ideen in KI ein und lasse mir dann daraus gegebenenfalls ein paar Vorschläge machen, wie ich daran weiterarbeiten könnte. Also ich versuche immer als erstes meine eigene Idee in die KI einzuspeisen, um mit ihr dann an dieser eigenen Idee zu arbeiten und weniger mir Ideen vorgeben zu lassen.
1: Okay, danke. Das war das Interview.
2: Total gerne.
0: Das war das Interview, wo Julian mit Maximilian gesprochen hat über das Projekt Demo-KI. Jetzt, wo wir über den Schulpreis gesprochen haben und was er für die Schüler bedeutet, wollen wir einen Blick in die Zukunft werfen. Das Schulgebäude wird bald fertig sein. Der Neubau wird eine wichtige Veränderung für uns bringen. Es werden viele neue Möglichkeiten für uns.
3: Wir stehen vor dem Neubau mit unserem Schulleiter Herr Wiebke, weil wir uns mal hier umschauen wollen.
4: Was gibt es alles im Neubau und warum?
5: Ja, also wir haben in unserem Neubau eine riesengroße Mensa. Wir haben dort insgesamt zwei große Lernbüroflächen, einen großen Marktplatz. Dann gibt es ganz viele Technik- und Werkenräume. Dann haben wir eine große Küche. Dann haben wir Räume für den Kunstunterricht, für den Textilunterricht. Dann haben wir einen großen Naturwissenschaftsbereich und dann haben wir eine Sporthalle. Und auf der Sporthalle haben wir noch eine riesengroße Dachterrasse, die richtig cool sein wird. Und dann haben wir natürlich noch unfassbar schöne Außenanlagen und einen schönen Schulhof.
6: Warum gibt es das alles?
5: Ja, wir möchten für euch natürlich die besten Lernbedingungen herstellen. Und wie ihr ja wisst, haben wir ein ganz besonderes Konzept, in dem ihr viel individuell, aber auch mit anderen Kindern zusammenarbeiten könnt. Und dafür haben wir dann die besten Räumlichkeiten mit den Architekten und der Stadt geplant. Und die werden gerade umgesetzt, damit ihr bestmöglich lernen könnt.
7: Wann wird der Neubau fertig?
5: Geplant ist, dass der Neubau im Frühjahr 2028 fertiggestellt wird und dann geht es darum, dass wir alle gemeinsam einen günstigen Termin finden, um einzuziehen.
6: Wie fühlen Sie sich mit dem Neubau?
5: Ich bin jeden Tag total froh, wenn ich sehe, dass die fleißigen Arbeiter daran arbeiten, dass wir in naher Zukunft eine schöne und super ausgestattete Schule haben. Da freue ich mich jedes Mal.
6: Was ist für Sie persönlich am allerbesten?
5: Persönlich für mich ist erstmal am allerbesten, dass der Bau jetzt losgegangen ist und dass wir im August schon Richtfest feiern können und dass wir sehr, sehr großzügige Räume haben werden, die sehr hell sind und wir alle zusammen eine sehr gute Zeit da verbringen werden.
6: Danke.
5: Sehr gerne.
8: Das war unsere Radiosendung.
9: Wer die live dabei sein wollt, werdet ein Teil unserer Schulgemeinschaft und erlebt selbst, was wir hier alles machen.
8: Danke. Danke.

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1: Ich bin Thomas Brockt. Deutschland erlebt gerade das womöglich heißeste Wochenende seiner Geschichte. Der Deutsche Wetterdienst erwartet Temperaturen bis zu 42 Grad. Städte können aus Sicht des Umweltbundesamts helfen, Bewohnern die Hitze erträglicher zu machen. Einige Möglichkeiten ließen sich auch kurzfristig umsetzen.
2: Die klimatisierte Bibliothek auch für Menschen öffnen, die einfach nur raus wollen aus der Hitze. Das machen schon viele Städte. Genauso wie Trinkbrunnen aufstellen oder Hinweisschilder, wo ein kühler Aufenthaltsort zu finden ist. Die hohen Temperaturen im Moment sieht das Umweltbundesamt aber auch nochmal als Erinnerung, dass sich Städte und Kommunen besser auf eine zunehmende Zahl von Hitzetagen vorbereiten. Das geht zum Beispiel mit begrünten Dächern und Fassaden, die Regenwasser speichern oder indem zu betonierte Flächen zurückgebaut werden. Jan-Henner Reitze, Nachrichtenredaktion.
1: Die Deutsche Bahn rät wegen der Hitze von nicht dringend notwendigen Reisen im Fern- und Regionalverkehr ab. Die Verkehrsinfrastruktur in Deutschland sei an diesem Wochenende stark von der Rekordhitze betroffen, teilte die Bahn mit. Auch der Schienenverkehr leide unter den Extremtemperaturen. Darüber hinaus warne der Deutsche Wetterdienst vor Gewittern und Starkregen. In den Vorschlägen der Rentenkommission sieht die wirtschaftsweise Schnitzer die Chance auf einen politischen Neuanfang der Bundesregierung. Wenn Union und SPD diesen eingeschlagenen Kurs fortsetzten, könne es tatsächlich der Sommer der Reformen werden, sagte Schnitzer den Zeitungen der Funke Mediengruppe.
3: Die 33 Reformvorschläge will Bundeskanzler Merz komplett umsetzen und mit dieser Ansage möglichst verhindern, dass einzelne Einschnitte abgeschwächt werden. Auch wenn es zum Beispiel aus den Reihen des Koalitionspartners SPD schon den Wunsch gibt, doch an der abschlagsfreien Rente nach 45 Beitragsjahren festzuhalten. Schnitzer rät der Regierung, sich beim Reformmut nicht ausbremsen zu lassen und so zu demonstrieren, dass Politik noch handlungsfähig ist. Aus Berlin, Uli Reitinger.
1: Die deutsche Fußballnationalmannschaft trifft bei der WM im 16. Finale am Montag auf Paraguay. Das steht nach den Spielen der Nacht fest. In Gruppe H gewann Spanien gegen Uruguay mit 1:0 und ist weiter. Auch Kap Verde steht sensationell in der K.O.-Runde nach einem 0:0 gegen Saudi-Arabien. Ebenfalls sicher weiter sind Belgien und Ägypten.
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4: Sie hören die Radioreise mit Alexander Tauscher. Ich grüße Sie. Diesmal geht es in die USA, in eine Stadt, bei der wir gleich an eine legendäre Fernsehserie denken. Es geht heute nach Dallas. Kommen Sie mit uns mit auf die South Fork Ranch. Wir sind an den Originaldrehorten der Dallas-Serie und erfahren einige Insider-Geschichten über die Stars von damals. Bei Dallas denken wir aber auch an die Texas Cowboys. Wir sind in einem echten Cowboy-Laden, in dem auch einige Dallas-Stars früher einkauften. Und wir sind da, wo die Cowboys kämpfen, da, wo die Cowboys ihr gutes

0: Steak essen. Also ein richtiges Texas-Feeling erwartet sie heute bei uns. Natürlich auch darf Basketball nicht fehlen. Ich nehme sie mit ans Spielfeld der legendären Dallas Mavericks. Und unsere erste Station ist gleich der Drehort der Dallas-Serie. Und diese Touristen aus Holland, die sind bereits da.
1: 1, 2, 3.
0: Das ist also der Vorspann zu unserer heutigen Dallas-Reise. Wir machen uns bereit für den Fernflug in die USA und Sie sind bei uns wie immer First Class eingebucht. Also viel Spaß und bis gleich.

0: Das ist die Radioreise, die Sie zu neuen Horizonten bringt und damit Reiselust wecken soll. Im Studio Alexander Tauscher, herzlich willkommen hier bei uns in dieser Show. Heute eine US-Metropole, die für bewegende Momente sorgte, vor allem negativ, aber auch für große Fernsehunterhaltung, Dallas. Einmal natürlich das Kennedy-Attentat, das die Welt erschütterte, und zum anderen die legendäre Fernsehserie. Die Fans bekommen bei der Musik, die sie ja bereits leise im Hintergrund hören, leuchtende Augen. In den 80ern und 90ern, da fesselte diese Serie die Zuschauer mehr als 300 Folgen lang. Es ging um die Familie Ewing, um die Intrigen von Oberfiesling GR und das Ganze rund um Öl und Macht. Später gab es eine Neuauflage, aber die kam nicht ganz so an die Erfolge von damals ran. Die legendäre South Fork Ranch ist unsere erste Station heute. Es liegt etwas außerhalb dieser Millionenmetropole. Dallas trägt ja auch den Spitznamen The Big D. Also dieses Big D besuchen wir später und starten nun am Set der Dallas-Serie. Wir sind da, wo es viele Dallas-Fans hinzieht. Der Besuch der South Fork Ranch beginnt in einem kleinen Besucherzentrum. Da gibt es dann jede Menge Kitsch aus der Dallas-Serie zum Kaufen, auch zum Bestaunen nur. Und dann geht es mit dem Panoramabus über die Ranch. Der Bus steuert also direkt auf die Weiße Villa zu. Und als ich da in der Gruppe der Besucher ankam, hatte ich das Gefühl, dieses Haus ist ein Mekka. Hier muss man alles einmal leibhaftig gesehen haben, möglichst auch mal anfassen. Man kann ein Foto von der Bar machen, vor der Bar im Wohnzimmer, mit GR im Hintergrund so als Pappfigur. Man sieht den Esstisch mit Originalzustand, das Schlafzimmer, in dem der Mord passierte und vieles, vieles mehr. Unser Guide heißt TV Sandy, also auf nach Dallas.
1: When you come to visit South Fork, we want you really to enjoy yourselves and really feel at home, just almost like you're a Ewing.
0: Wenn Sie zu uns auf die Ranch kommen, dann wollen wir, dass Sie sich hier wie zu Hause fühlen, also wie GR einst. Sie erfahren hier die ganze Geschichte, wie die Dreharbeiten begannen, wie die Originalfilme gedreht wurden, was in der neuen Serie so los ist. Sie können hier durch alle Räume laufen und auch fotografieren.
1: And this house, the other famous house, not the White House, but it's the second most famous house all over the world. And of course, once you hear the Dallas music, the theme song, it's a universal.
0: Diese Villa hier ist nach dem Weißen Haus in Washington wohl das zweitberühmteste Haus der Welt. Und wenn Sie die Dallas-Musik hier hören, das Hauptthema, eine Universal-Komposition, da sind Sie ganz drin. Wir versuchen, alles authentisch zu erhalten, zum Beispiel den Tisch hier von Miss Elliot draußen auf der Terrasse, wo die immer ihr Frühstück hat, oder auch der Swimmingpool, der hier so klein aussieht. Und wenn Sie mit der Tour fertig sind, dann können Sie hier auf der Ranch auch mal reiten. Es ist etwas Neues, Spannendes bei uns.
1: You go out with a Wrangler and you're actually able to ride a horse. So that's something new for us that we're really excited about. The original Dallas show has been seen in over 96 different countries. It was in syndication in 42 different countries.
0: Die Original-Dallas-Serie wurde in 96 Ländern im Fernsehen ausgestrahlt und übersetzt wurde sie, also vertont, in 42 Ländern. Und viele der Szenen wurden in den Sommermonaten hier auf der Ranch gedreht. Nun, die ersten 5 Folgen der Serie wurden noch auf der Box Ranch gedreht. Das liegt hier etwas nördlich in Frisco, Texas. Als man aber diese Villa sah, dachte man sich, hey, dieses Haus gerade auch für den Außendreh ist ideal. Deshalb auch suchte man diese Villa.
1: So that's why this place was chosen.
0: Es gibt, ich glaube, über 10 Touren pro Tag und das 7 Tage die Woche. Phoebe sagte mir, dass die Ranch nur an Thanksgiving und zu Weihnachten geschlossen ist. Ein Muss ist natürlich das Dallas Museum. Hier hängt zum Beispiel das Hochzeitskleid von Lucy, die Pistole, mit der GR erschossen wurde. Und ich habe Phoebe gefragt, ob man auf dieser Ranch früher auch bei laufenden Dreharbeiten für Dallas zuschauen konnte. Sie sagte ja, solange man die Dreharbeit nicht behinderte. In den Drehpausen hatten die Stars ab und zu auch mal Zeit gehabt für die Fans. Es war dann ja auch eine andere Generation Dallas. Da zeigte man auch mal stolz seinen durchtrainierten Waschbrettbrauch. Und für besondere Feiern kann man in der Villa zum Beispiel auch mal ein Dinner buchen am Originaltisch, aber nicht mit dem Originalgeschirr der Stars. Wir blicken gleich auf Insider-Geschichten hinter den Kulissen von Dallas. Sie haben Geschmack, denn Sie haben den richtigen Ferienanbieter gewählt. Die Radioreise mit Alexander Tauscher bringt Sie heute nach Dallas. Dallas. Wer denkt da nicht an Hochhäuser, an Reichtum und die berühmte Fernsehserie? Als Kind damals in der damaligen DDR, da wusste ich nur, Dallas liegt irgendwo im fernen Amerika. Da kommst du niemals hin. Aber zum Glück, das Leben hat doch noch positive Überraschungen. Und ich bringe sie heute dahin, in diese US-Metropole. Dallas kennt die ganze Welt, vor allem eben durch die gleichnamige Serie. Sie wurde zwischen 1978 und 1991 produziert. Alles drehte sich um das Schicksal der fiktiven Ewing-Familie. Eine typische Seifenoper. Millionen, vielleicht sogar Milliarden Fans haben sich da schön einseifen lassen. Und wir sind nochmal ein wenig in diesem Seifenschaum der Serie unterwegs. Auf der legendären South Fork Ranch traf ich Peavy Sally, die PR-Dame dieser Ranch. Und wenn man sie sieht, und sie hören sie ja gleich nochmal, dann könnte man glauben, sie ist selbst Teil der Serie. Jedenfalls hat sie hinter den Kulissen einiges beobachtet und sie versicherte den Fans und auch mir, dass Larry Hagman privat nicht so ein Gigolo war wie im Film.
2: Let me share your bed with you and rediscover how sweet and gentle you are. And see if we should be married.
3: Should be? You make it seem like test driving a new car.
1: I have met almost all of the stars. I knew Larry Hagman personally, JR. He was a wonderful man. Linda Gray, very sweet, very kind.
0: Ich kenne alle Stars der Serie. Zu Larry Hagman hatte ich ein sehr persönliches Verhältnis. GR, er war ein wunderbarer Mann,� freundlich. Linda Gray, eine ganť süße Frau, seh└ freundlich ebenso. Und Patrick Duffy, sowieso. An den Tagen, an denen die Stars hier filmen, da machen wir die Besichtigungen nur zu Fuß. Also wir dürfen die Stars nicht stören. Vielleicht muss ja John Ross die Szene mit dem Auto mehrfach machen. Aber dann fragen wir ab und zu auch die Stars, ob sie unseren Besuchern mal ein Autogramm geben können. Und Linda Gray sagt öfter, oh klar, ja, sie sind ein Besucher, also wollen Sie ein Foto mit mir? Also, das macht Spaß. Jeder ist wirklich nett.
1: And we'll say, please don't bother the stars. They're working and that sort of thing. But a lot of times, Linda Gray will say, oh, you're a tourist. Would you like your picture with me? So, it's a lot of fun. Everybody's really, really nice.
4: Did James tell you anything about the ranch?
5: No.
4: Well, as far as you can see, it's part of South Fork.

0: Good morning.
1: Good morning? Wow, I think that's the nicest thing you've ever said to me, JR.
0: What do you want, Barnes?
1: Want? From you? Not a plug, Nickel. Just wanted to let you know how nice it was to finally see your son after all these years.
2: One funny story, when they would always film, it was the
3: also ich erinnere mich noch an eine lustige Szene im Sommer, denn die Dreharbeiten, die liefen ja nur im Sommer. Linda Gray stand draußen vor dem Haus auf dem Asphalt. Sie sollte für die Filmszene ein paar Schritte laufen. Der Regisseur rief, Action, los geht's. Sie bewegte sich nicht. Er wiederholte, los geht's. Und der Grund, warum sie sich nicht bewegen konnte, es war so heiß, dass die Absätze ihrer Stöckelschuhe im Asphalt stecken geblieben waren.
4: Didn't anyone ever tell you that it isn't nice to keep a married man out all night long?
5: Is forgiveness beyond you? John Ross had his reasons for going to Cliff. And if you have to know, I gave him Cliff's private number. So if you want to blame anyone, blame me.
0: For the life of me, I can't think of one sensible reason for our boy to go and seek favor from that bitter old bastard.
5: Fathers are supposed to take the high road when it comes to their sons. Forgive John Ross.
2: It gets very hot here in Texas, June, July and August. It's very, very hot.
3: Ja, es ist sehr heiß im Sommer hier in Texas, aber der Herbst, das ist die beste Zeit, um hierher zu reisen. Morgens ist es noch ein wenig kühl, aber nachmittags schön warm. Also Oktober ist eine tolle Zeit, um unsere Ranch zu besuchen.
2: And so October is a wonderful time to come visit South Fork Ranch.
3: Ja, ich war auch im Oktober auf dieser Ranch gewesen, bei strahlendem Sonnenschein, schöner blauer Himmel, nicht zu warm, nicht zu kalt. Also diesem Rat von Peavy sollten Sie auf jeden Fall folgen. Die Serie Dallas war ja gewollt oder auch nicht ein Werbegeschenk für die Stadt. Dallas wird noch mehr mit dieser Serie verbunden als andere US-Serien wie Denver Clan, also Denver oder Miami Vice oder auch die Straßen von San Francisco. Alles toll, aber Dallas eben, da steht die Serie noch mehr für die Stadt. Es war ein Name für eine Stadt, der alles sagte. Vielleicht so ein Kultort wie in Deutschland einst die Schwarzwaldklinik, wenn Sie sich noch daran erinnern sollten, das Klottertal im Schwarzwald. Aber im Nachhinein kann man sagen, dass die Serie Dallas das Image der Stadt verändert hat. Denn vor der Serie stand Dallas ja für einen sehr schwarzen Tag in der US-Geschichte, für die Ermordung von Präsident Kennedy. Die Serie, sie hatte geholfen, dass Dallas einen besseren Ruf bekam, meint auch Peavy Sally.
0: Well, that puts our ambitious little Senorita in moral violation of her contract with your mother, doesn't it? Wonderful.
6: You knew about that? The morals clause?
0: You still don't know who you're dealing with, do you, son?
2: I think the show Dallas, it was so wonderful that actually they chose to film the show in Dallas because Dallas was known for such a tragic thing with the President Kennedy.
3: Diese wunderbare Serie wurde auch deshalb in Dallas gedreht, weil die Stadt nach der Ermordung von Kennedy in einem so dunklen Schatten lag. Ja, und dann kam die Serie Dallas, die man wohl zu Beginn eigentlich in der Stadt Houston drehen wollte. Und so sind wir sehr dankbar, dass die Menschen jetzt Dallas mit etwas Positivem verbinden. Und Dallas heute hat ja so viel zu tun mit Kunst. Wir haben so viele touristische Highlights, wir haben gute Restaurants und ja, wir wollen, dass die Besucher zu uns auf die Ranch kommen, aber auch ins Kennedy Museum.
2: And touristy things that you can do, but of course we want you to come to South Fork and also to go to the Sixth Floor Museum.
3: Und damit hat Peavy Sally schon ein paar der nächsten Stationen unserer Radioreise genannt. Der Mord an Kennedy, der die Welt schockiert hatte. Wir laufen quasi die Geschehnisse von damals noch einmal ab und kommen auch zu dem Punkt, an dem alle Dallas-Besucher wohl einmal gewesen sein müssen. Diese Stadt kennt die ganze Welt und wir sind heute hier in Dallas. Die Radioreise über einen Tag, an dem Millionen Menschen weinten. Ein Ort untrennbar mit dem heutigen Ziel verbunden. Alex Tauscher grüßt Sie ganz herzlich. Am 22. November 1963, da schockierte diese Nachricht die ganze Welt.
7: We interrupt this program to bring you a special bulletin from ABC Radio. Here is a special bulletin from Dallas, Texas. Three shots were fired at President Kennedy's motorcade today in downtown Dallas, Texas.
3: Eine Eilmeldung bei ABC Radio. Wir konstruieren nochmal diese dramatischen Stunden und Tage damals in Texas. Der 22. November 1963 war ein schöner, sonniger Herbsttag in Dallas. Zehntausende winkende Menschen standen an den Straßen, durch die der Konvoi des US-Präsidenten fuhr. Die Frau von Gouverneur Connelly sagte an den hinter ihr sitzenden Präsidenten, Mr. President, man kann nicht sagen, dass Dallas sie nicht liebt. Und Kennedy hatte zugestimmt. Nein, das kann man ganz sicher nicht sagen. Das waren seine letzten Worte. Präsident Kennedy war mit seiner Kolonne auf dem Weg zu einer Veranstaltung. Die Kolonne war nur noch 5 Minuten von diesem Ort entfernt. Die Autos fuhren auf der Houston Street auf das Schulbuchdepot zu. Und hier bogen die Wagen eine 120-Grad-Kurve in die Elm Street ein. Das war um 12.30 Uhr Ortszeit. In diesen Sekunden berichtete das US-Fernsehen live. Live dann auch leider von den Schüssen auf den US-Präsidenten.
8: It appears as though something has happened in the motorcade route. Something, I repeat, has happened in the motorcade route. There's numerous people running up the hill alongside Elm Street, there by the Simmons Freeway. Several police officers are rushing up the hill at this time. Stand by just a moment, please. Something has happened in the motorcade route. Stand by, please.
3: Schüsse auf den US-Präsidenten Kennedy. Der Reporter kann das zunächst noch nicht genau verifizieren. Er sagte, Sie hatten es ja gehört, es ist etwas passiert im Auto des Präsidenten. Ich wiederhole, es ist etwas passiert. Einen Moment. Ja, und dann versucht sich der Reporter zu sortieren. Mehr als ein halbes Jahrhundert nach dieser Tat war ich an dem Ort. Ja, an diesem Ort, an dem jeder Gänsehaut bekommt. Mit meinem Guide für diese Kennedy-Etappe, John Esters.
9: We're now standing in the grassy knoll of Daly Plaza, the site of the Kennedy assassination. From this observation point, we're able to see the perspective that Mr. Zapruder had when he filmed the movie of the president being shot.
10: Wir stehen jetzt am Daily Plaza Platz und sehen von hier aus den Ort, von dem der Fotograf Mr. Zapruder den Augenblick filmte, als John F. Kennedy erschossen wurde durch den zweiten und dritten Schuss. Der erste Schuss hatte den Präsidenten verfehlt, der zweite aber traf ihn im Hinterkopf und durchschoss sein Gehirn. Da Kennedy aus gesundheitlichen Gründen ein Korsett trug, blieb er aufrecht sitzen, sodass ein weiterer Schuss ihn in den Kopf traf und dessen rechte Hälfte aufplatzen ließ. Der Chauffeur, der nach dem zweiten Schuss abgebremst hatte, um sich nach dem Präsidenten umzusehen, gab Vollgas, die Kolonne fuhr nach Norden in die Notaufnahme des Parkland Memorial Krankenhauses.
3: In dem Moment stürmen Sicherheitskräfte das Schulbuchlager, aus dem die Schüsse mutmaßlich gefeuert wurden. Einige rannten auch in die entgegengesetzte Richtung zu dem Grashügel, überstiegen den Zaun und suchten da auf dem dahinterliegenden Parkplatz und auch dem Eisenbahngelände nach möglichen Schützen. In der Kantine dieses Schulbuchlagers wurde Lee Harvey Oswald zwar von der Polizei kontrolliert, aber scheinbar nicht als Tatverdächtiger festgenommen. Und so konnte er in seine Wohnung zunächst fliehen. Da in der Nähe wurde er später rein zufällig von einem Streifenpolizisten kontrolliert. Oswald schoss auf den Polizisten, der Polizist starb. Oswald flüchtete in ein kleines Kino am Rand von Dallas. Und in diesem kleinen Kino wurde er verhaftet, aber nicht wegen der Schüsse auf Kennedy, sondern wegen der Schüsse auf den Polizisten. Und damit sind wir mit John Esters am nächsten Ort dieser Kennedy-Tour durch Dallas am Stadtgefängnis. Und hier gehen jetzt unsere Nachrichten weiter. Here is the news.
9: And he was brought to the city jail. He was arrested initially not for shooting President Kennedy, but he was arrested for shooting Officer Tippit.
10: Oswald wurde ins Stadtgefängnis eingeliefert, nicht weil er Präsident Kennedy erschossen hatte, sondern den Polizisten Officer Tippit. Denn erst als man ermittelt hatte, dass Oswald der Tatverdächtige im Kennedy-Mord ist, da sollte er vom Stadtgefängnis ins Staatsgefängnis von Texas gebracht werden. Er musste also überführt werden.
9: Legal jurisdiction switched from city to county.
11: This is the basement floor of the Dallas City Hall, and that's a scuffle on the basement floor. It seems to concern photographers.
12: He has been shot. Has been shot.
9: On Sunday, November the 24th, this is where a man by the name of Jack Ruby worked his way into the basement.
10: Am Sonntag, den 24. November, war das hier der Ort, an dem der Mann namens Jack Ruby in das Gebäude des Stadtgefängnisses lief. Und als Oswald zu dem Wagen gebracht wurde, mit dem er transportiert werden sollte, da schoss Ruby auf Oswald. Der Krankenwagen fuhr sofort aus dem Gefängnis hier über diese Ausfahrt nach links und fuhr ins Parkland Krankenhaus. Aber als der Wagen ankam, da war Oswald bereits tot.
9: Of course, Oswald was pronounced dead at Parkland Hospital on November the 24th, 1963.
12: At this time, now being moved in, he's not moving. He's in the ambulance now. And attendants, police are quickly.
3: Ein Mord vor laufenden Kameras. Ein Mord, der die Aufklärung des Kennedy-Attentates schwierig oder gar unmöglich gemacht hat. Es gibt viele Spekulationen, Theorien und auch Verschwörungen um diesen Mord. Hatte Lee Harvey Oswald einen Komplizen gehabt? War es ein Auftragsmord der Mafia? Steckte gar die CIA dahinter oder auch Kuba? Vielleicht ja auch die damalige Sowjetunion. Also fast jeder dritte Amerikaner glaubt den offiziellen Tathergang bis heute nicht. Es ist ein Thema, bei dem sich selten alle einig sind. Frauen, Männer, Schwarze, Linke, Rechte, alle haben ihre eigenen Theorien. Diese Tage im November 63 in Dallas, Tage, ja, an denen nicht nur die USA den Atem anhielt und auch weinte, als diese Nachricht dann aus dem Krankenhaus verkündet wurde.
13: From Dallas, Texas, the flash, apparently official, President Kennedy died at 1 p.m. Central Standard Time, 2 o'clock Eastern Standard Time, some 38 minutes ago. Vice President Lyndon Johnson has left the hospital in Dallas, but we do not know to where he has proceeded. Presumably, he will be taking the oath of office shortly and become the 36th President of the United States.
3: Ein Nachrichtensprecher, der selbst mit seinen Tränen kämpft. John F. Kennedy, ein Hoffnungsträger für Millionen von Menschen. Jung, charismatisch, entschlossen. So hatte er sich ja als US-Präsident inszeniert, aber er war innerlich ein anderer, wie wir später wussten. Der Kalte Krieg verunsicherte damals ja die gesamte Welt. Kennedy vermittelte Stärke und Tatkraft. Es war ein Bild nach außen, innerlich, wie gesagt, ein anderer. Nach nicht einmal 3 Jahren im Amt wurde er so jäh aus dem Leben gerissen. Hier eine Erinnerung an den Wahlkampf 1960, als Frank Sinatra die Werbetrommel auch für Kennedy rührte mit diesem Song.
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0: High Hopes, große Hoffnung. Ja, mein Guide John Estes hatte mir eine sogenannte JFK-Tour angeboten. Die kann man auch so buchen, eine Tour zu den Orten des Kennedy-Attentates. Wir machten natürlich einen längeren Halt an der Daily Plaza. Hier erinnern bis heute viele Blumen an den Mord an Kennedy. Und über dem Memorial ragt feierlich die US-Flagge. Doch davon abgesehen sind es normale Straßen, an denen heute die Autos vorbeijagen. Das einstige Schulbuchlager, aus dem ja die Schüsse offenbar gefeuert wurden, ist heute das Sixth Floor Museum, auf dem sich mehrere Stockwerke diesem Leben von John F. Kennedy widmen. Hier gibt es zum Beispiel auch die sogenannte JFK Assassination Tour, eine einstündige Führung, bei der sich jeder seine eigene Meinung über dieses Stück Vergangenheit bilden kann. Ja, ein Stück Vergangenheit, das in die Geschichte eingegangen ist.
1: The perspective by most people that live in the United States about Dallas was very negative. Many people thought that the city as a whole was responsible for the assassination.
2: Nun, das, was die meisten US-Bürger damals mit Dallas verbunden haben, war überwiegend negativ. Viele dachten, dass die Stadt schuld an dem Attentat war, weil auch die politische Stimmung hier gegen Kennedy war. Heute ist das Image viel positiver. Und dazu haben unter anderem die Dallas Cowboys beigetragen, vor allem als sie so erfolgreich wurden, wie sie heute sind. Da begannen die Menschen auf Dallas von einer anderen Perspektive auszusehen. Und ja, vergessen wir nicht, die Schüsse auf Kennedy liegen ja schon zurück. Nicht so viele Menschen, die das damals erlebt haben, leben heute noch in Dallas. Viele Menschen, die hier leben, sind hierher gezogen.
0: Die Dallas Cowboys besuchen wir später, gehen zum Abschluss dieser Etappe jetzt noch zu einem Ort in Dallas, der zurückblicken und gleichzeitig nach vorn schauen lässt. An diesem Ort habe ich vor Ort mal selbst meine Eindrücke ins Radioreisemikrofon gesprochen und davor lassen wir nochmal seine Stimme erklingen.
3: We shall pay any price, bear any burden, meet any hardship, support any friend, oppose any foe, to assure the survival and the success of liberty.
0: Ich befinde mich jetzt im John Fitzgerald Kennedy Memorial, eine Art Gedenkstätte, Erinnerung an den erschossenen Präsidenten John F. Kennedy. Es ist ein Betonmonument, eine Art Quadrat, was zwei Eingänge hat. Und hier drin soll man den Klang der Stadt spüren, das, was John F. Kennedy gespürt hat, als er in dem Auto hier durch Dallas gefahren ist. Ein ruhiger Ort, ein Ort der Erinnerung an John Fitzgerald Kennedy.

John F. Kennedy. Damit schließen wir ein schwieriges Kapitel dieser Stadt ab und kommen gleich zu fröhlicheren Orten. Freuen Sie sich unter anderem auf die Dallas Mavericks und auf die Dallas Cowboys. Wie immer an dieser Stelle, auf Weiterhören.

Richtet auf eure Lauscher, denn hier spricht der Tauscher. Der Alexander grüßt sie alle miteinander und wünscht auf diese Weise eine schöne Radioreise. Wir sind far away in America und grüßen heute mit Geschichten aus Dallas. Bei Dallas denken wir Deutschen vor allem in erster Linie natürlich an Basketball, damit auch an Dirk Nowitzki und die Dallas Mavericks. Im Jahr 2019 beendete Nowitzki nach 1522 NBA-Spielen und 31.560 Punkten seine Spielerkarriere. Ich hatte Glück, ihn noch zuvor bei einem Testspiel in Dallas beobachten zu können. Und ich gebe es zu, ich würde bei uns wohl kaum ein Basketballspiel anschauen, aber in den USA, das ist wirklich eine richtige Show auf dem Parkett und auch auf den Rängen. Spieler und Zuschauer geben ihr Bestes. Es war damals ein Testspiel von Dallas gegen Atlanta gewesen und das mit ganz viel Pathos. Ja, das begann schon mit der gesungenen US-Hymne, die wirklich unter die Haut geht. Im American Airlines Center in Dallas, da haben 20.000 Besucher Platz. Sie jubeln frenetisch und der Stadionsprecher, der schreit so laut er kann. Ich habe mal ein kurzes Stimmungspaket für Sie hier mitgebracht. Oh.

0: für eine Stimmung, ja, die einfach jeden mitreißt. Und Nowitzki, so ein Riese, dass er die Bälle mit linker Hand im Korb versenken konnte. In einem Clubraum der Sportarena, in der sich die Fans auch während des Spiels sammeln, da konnte man seine weiß-blauen Sportschuhe bewundern. Er war die Nummer 41 der Mavericks, der große Star in Dallas. Aber Dallas steht ja in puncto Sport nicht nur für Basketball, auch für American Football. Und dazu gehören die Cowboys. Die findet man in Dallas im doppelten Sinne. Zum einen gibt es für alle Western-Fans dieses typische Wild West-Flair, zum Beispiel im Dallas Texas Heritage Village. Hier erleben die Besucher das Leben der Cowboys im 19. Jahrhundert mit Country-Music und einer typischen Honky-Tonk-Bar. Und zum anderen sind es die großen Sportler, die sich Cowboys nennen. Das sind harte, aber ganz nette Jungs, so wie auch der Sprecher des Stadions in Arlington bei Dallas. Der nette, kräftige Riesenkerl heißt Phil Whitfield.
1: We hope you enjoy your visit to AT&T Stadium.
2: Thank y'all for coming to AT&T Stadium. We want you to know that you are my distinguishing guest. Now, when you come here,
0: danke, dass Sie in die AT&T Arena gekommen sind. Sie sind meine besonderen Gäste. Ich bin der Botschafter dieses Stadions. Ich betreue Sie persönlich. Kommen Sie hier rein. Sie sind herzlich, herzlich willkommen.
2: Come on in. You are welcome to come and you're welcome, welcome, welcome. AT&T Stadium and the Jones family came up with an idea to be able to have the ultimate entertainment venue.
0: Diese AT&T-Arena des Besitzers der Cowboys, Jerry Jones, ist ein großer Platz für die Unterhaltung. Das Stadion hat den größten, nicht durch Säulen gestützten Innenraum und einen der größten HD-Bildschirme. Wir glauben, der größte HD-Bildschirm der Welt, 46 mal 22 Meter groß. Ja, 80.000 Menschen können hier sitzen und es gibt bis zu 30.000 weitere Stehplätze, je nach Veranstaltungsart. Wir haben sehr viele Kunstobjekte hier, also die Besucher aus aller Welt erleben eine Art Museum.
2: That when people come in from anywhere in the world, that is museum quality.

0: Welcome to AT&T Stadium, the home of the Dallas Cowboys.
1: We are the most friendliest place that when you get ready to come to AT&T Stadium, somebody treats you with a smile and treats you with respect. And we want you to make sure that you know that everybody that comes in here is our guest.
2: Wenn Sie zu uns in die Arena kommen, werden Sie mit einem Lächeln begrüßt und begleitet. Wir wollen, dass sich hier jeder als Gast fühlt und egal, ob ihr als Besucher herkommt. Und wir haben jeden Tag, außer an Weihnachten, geöffnet. Wir sind offen für Menschen aller Generationen.
1: Stadium is built to at any time be able for people from all generations.
3: With the stunts coming, the ref was showing that Martin what he did.
1: When you come to AT&T Stadium, the atmosphere is off. I want to say that it's the most.
2: Ja, die Atmosphäre hier, die ist großartig, wenn Sie das hier erleben können. Wahnsinn, kann ich nur sagen. Aber wir spielen ja hier nicht nur American Football, wir tragen auch ganz normale Fußballspiele aus. Hier laufen auch Basketballspiele. Wir machen alles hier, was Unterhaltung ist. Wir machen hier auch große Partys und selbst Hochzeiten. Sie können hier heiraten. Dann sind wir natürlich nicht so laut wie die Cowboy-Fans, denn das sind ja die besten Fans der Welt.
1: Partys. Some people come to AT&T Stadium just to come on the start to get married. You know, it won't be just as loud as the Cowboy fans, because they're the best fans in the world.
2: Phil Whitfield, ein Riesenkerl, ein starker Mann, aber auch mit ganz, ganz großem Herz. So einen Typen werde ich so schnell nicht vergessen. Wir haben gleich noch weitere Cowboys, und zwar die echten, die mit Hut. Hier ist Rias, Radioreise im amerikanischen Sektor. Aus Texas meldet sich Alexander Tauscher, heute unterwegs in Dallas. Wer an Texas denkt, der denkt natürlich an die echten Kerle mit Hut und Stiefel, mit zerschlissenen Jeans, eben an Cowboys. Und zwar die echten, nicht die auf dem Spielfeld, die wir eben trafen. Cowboy heißt übersetzt der Kuhjunge oder auch der Viehhirte. Klingt nicht ganz so cool. In Südamerika nennt man sie zum Beispiel auch Gauchos oder Vaqueros. Als Mitte des 19. Jahrhunderts riesige, verwilderte Rinderherden in Texas zusammengetrieben werden mussten, begann die Zeit der Cowboys. Bis zu einem Drittel der Cowboys waren damals Afroamerikaner, die zwar keine Sklaven mehr waren, aber praktisch nichts besaßen. Heute leben die modernen Ranger ganz anders, aber sie bezeichnen sich teilweise auch noch als Cowboys und kleiden sich auch dementsprechend. Dabei macht ja erst der richtige Hut einen echten Cowboy aus. In Dallas selbst sieht man nicht ganz so viele Menschen mit Cowboy-Hut, da muss man schon eher raus aufs Land fahren. Aber im Stadtteil Dallas West End gibt es ein Geschäft, das versorgt halb Texas mit echten Cowboy-Huten oder auch mit Stiefeln. Dieser Kultshop heißt Wild Bill's Western Store. Viele Promis kauften und kaufen hier ein und hier arbeitet unter anderem Ross Johnson als Verkäufer. Er ist so ein echter Cowboy, blonde Haare, durchtrainierter Körper, eine lässige Jeans an und ein kariertes Hemd, natürlich auch ein echter Cowboy-Hut.
4: This is Larry Hagman's boot. It's just a, you know, a regular Luke Casey.
2: Ja, das hier, das sind die Stiefel von Larry Hagman, normale Luke Casey-Stiefel. Larry, er trug sie lange, bis zu seinem Tod trug er sie. Er hatte, ich glaube, er hatte die Größe 10, ja 10D.
4: Yeah, he's wearing it offset and everything, so. 10, he's a 10, size 10D.

0: We sell a lot of cowboy boots. We got a bunch of different styles. It's for all ages, man. You can wear it. Anybody can wear a boot.
1: Wir verkaufen viele Cowboy-Stiefel in den verschiedensten Formen für alle Altersklassen. Jeder kann diese Stiefel tragen. Und bei den Hüten, da haben wir auch die verschiedensten Materialien. Hüte aus Stroh zum Beispiel oder aus Hasenfell oder Biberfell.
0: Rabbit and Beaverfell. If you're visiting here and you want to buy a pair of boots, I'll just, you know, offer you a, you know, a more of a plain, you know, beginner type.
1: Wenn Sie als Besucher oder Tourist hier Stiefel kaufen wollen, dann beginnen Sie am besten vielleicht mit diesen Braunfeldstiefeln. Bei den Hüten kommt es so auf die Farbe an, was Sie bevorzugen. Ich empfehle die Stetson-Hüte, die werden sehr viel gekauft bei uns hier. Oder ein paar Wrangler-Jeans, das sind so die typischen Jeans der Cowboys-Wrangler.
0: And probably, they're just the, I guess, the cowboy, you know, type jeans wear. That's what I'm wearing right here. So I wear it out. Now a lot of people in Dallas don't wear it as much.
1: Also ich trage auch in der Freizeit diesen Cowboy-Look, also den Hut und die Stiefel, aber ich glaube nicht so viele Menschen in Dallas, selbst in der Stadt, tun das. Wenn sie nach Fort Worth gehen, dann werden sie mehr sehen, oder wenn sie mal hier in eine Honky-Tonk-Bar oder Disco gehen, dann trägt das fast jeder, aber sonst in Dallas eher nicht so.
0: In Dallas downtown is not as popular. But definitely out in the bars.
1: Ross empfiehlt also, den Stetson-Hut zu kaufen, der klassische Cowboy-Hut aus den USA. Er wurde von John Stetson entwickelt, dem Sohn eines Hutmachers aus Philadelphia. Dieser Hut wurde erstmals Mitte des 19. Jahrhunderts hergestellt und hat eine besondere Qualität, denn der Hut wird aus dem Unterhaar der Biberfelle hergestellt. Dieses Haar ist besonders wasserabweisend. Ist in Texas weniger ein Problem, aber bei uns natürlich ganz nützlich. Also wenn Sie ihn als Souvenir für zu Hause kaufen wollen, weil eben dieses Haar sehr teuer ist, werden heute viele dieser Hüte aus Kaninchenhaar hergestellt. Neben dem coolen Ross Johnson bedient in diesem Traditionsgeschäft die charmante Südamerikanerin Cynthia Munock die Kunden. Sie ist eine Yellow Rose of Texas.

0: We work directly with the people from the Dallas show, like Patrick Duffy, Larry Hagman, Linda Gray. We fit them with boots and we give them hats and clothing.
1: Ja, wir arbeiten mit den Leuten der Dallas-Serie zusammen, wie zum Beispiel Patrick Duffy, Larry Hagman, damals Linda Gray. Wir kleiden sie ein, von den Schuhen bis zu den Hüten. Und unser Besitzer Bill, der hat in dieser Serie auch mitgearbeitet. All diese Schauspieler in der Serie sind sehr, sehr freundlich. Vor allem Linda Gray, als sie hier im Geschäft bei uns war, da hat sie getanzt, hat sie gelacht. Sie ist wirklich lustig, genauso wie Patrick Duffy. Er scherzte sehr mit Larry damals. Aber auch die neue Generation der Ewings ist sehr freundlich.
0: Everybody, the young generation too, the new Ewings.
1: Different actors and diverse Schauspieler und Sänger kaufen hier ein, wie zum Beispiel Eric Clapton oder Andy Garcia.
0: Andy Garcia.
2: We made a lot of people's boots. We did Sylvester Stallone, we did Chuck Norris, Arnold Schwarzenegger, we did his boot.
1: Ja, wir haben hier Stiefel für Sylvester Stallone fertiggestellt, für Jack Norris erinnere ich mich, für Arnold Schwarzenegger oder auch die Bürgermeister von Dallas und Miami. Ja, wer noch? Bon Jovi und einer, ich weiß nicht mehr genau, aber einer der U2-Sänger war es. Aber auch für Politiker wie Ross Perot oder George W. Bush. Ja, er hat sie lange getragen, die Stiefel. Ich habe einige Fotos von ihm gesehen.
2: George Bush, we did his, I remember that. He wears them all the time. I've actually seen pictures with him wearing them, so.
1: Ja, das waren doch schon mal ganz tolle Namen. Und wir haben gleich noch einen weiteren, ganz starken Typen aus Dallas. Auf dieser Welle sind Sie richtig. Die Urlaubswelle, die immer Traumreisen bietet. Die Radioreise mit Alexander Tauscher, heute aus Dallas. Grüße Sie. Wir sind im Land der Cowboys. Dazu gehört natürlich auch ein richtiges Cowboy-Essen. Ein dickes Steak darf da nicht fehlen, so wie man sich das auch in Texas vorstellt. Dazu kommen wir gleich und starten den Tag zunächst mal auch schon recht deftig. Bereits beim Frühstück geht es ja in den USA oft meist kräftig los. Gern auch mit Omelette und Bratkartoffeln oder auch mit einem guten Burger. In meiner Tagesempfehlung, da stand für das Frühstück das Smoke Restaurant. Klingt nicht gerade nach Müsli. Bin auch extra davor noch ein paar Runden beim Hotelgarten gejoggt und bin am späteren Vormittag mit angesammeltem Hunger dahin gefahren und da kam ich in ein richtig voll besetztes Lokal, eine Mischung aus Sportbar und Restaurant. John Hansen ist der Chef in diesem Smokehouse Restaurant und hatte gerade mal 2 Minuten für ein Interview, denn er hatte im Service alle Hände voll zu tun.
3: For our typical breakfast, we offer our smoked brisket, which it's basically our traditional smoked brisket. It's chopped up.
1: Als typisches Frühstück bieten wir geräucherte Rinderbrust an, typischerweise gehackt mit Kartoffeln und einer Art Maispolenta mit einer milden grünen Chili-Soße mit einem pochierten Ei überdeckt oder auch was Süßes, da bieten wir die kräftigen Heidelbeerpfannkuchen an. Ja, die schmelzen in ihrem Mund dahin, mit Schlagsahne sind sie. Eine andere Spezialität sind Eier Benedikt, also pochiert mit Sauce Hollandaise und einer tollen texanischen Grillsoße.
3: Traditional Eggs Benedict Setup, poached eggs, Hollandaise Sauce and our fantastic Texas Barbecue Sauce. It's a fantastic place. It's one of the most popular.
1: Das hier ist einer der beliebtesten Orte zum Brunchen in Dallas.
3: In Dallas right now.
1: Ja, das war ein kräftiges, spätes Frühstück, was mich durch den ganzen Tag getragen hat. Und abends gab es dann die versprochenen Steaks. Und dazu hatte mich Greg Miller vom Tourismusbüro eingeladen. Greg sagte, es sei eines der besten Steakhäuser in Dallas. Er geht hier selbst oft mit Gästen hin. Greg kann auch gutes, deftiges Essen verkraften, denn Greg ist extrem durchtrainiert, ein extrem sportlicher Mann. Er geht oft ins Gym, wie man in den USA sagt, also ins Fitnessstudio. Und da braucht er sicher auch ab und zu mal ein Steak für den Muskelaufbau. Und hier ist noch ein Lobgesang auf das Steak für die Cowboys. Ich

0: We're at a very typical Texan restaurant.
1: Wir sind hier in einem typischen texanischen Restaurant, Steam Pite 66, geführt von Chefkoch Steven Pals. Und Steven Pals ist bekannter als der Vater der südamerikanischen Western-Küche, also einer der führenden Köche in Texas.
0: What you're going to see at a typical Texas restaurant is really your proteins and your spices used in a unique way. So
1: Sie sehen hier, wie Proteine und Gewürze auf eine besondere Art genutzt werden. Sie sehen zum Beispiel, wie Chili-Pfeffer auf verschiedenste Weise genutzt wird, typisch für den Süden. Und unser Chefkoch hier, Steven Pars, ist auch deswegen sehr bekannt geworden, weil er Chili zum Beispiel als Pulver nutzt oder Aioli-Soßen und Rindfleisch in den verschiedensten Varianten, Kobe-Beef zum Beispiel.
0: All different cuts, Kobe beef. Steaks are very typical to Texas.
1: Die Steaks, ja klar, die sind typisch für Texas und da denken ja die meisten als erstes dran, wenn sie an Texas denken. Da haben wir hier gute Steaks in Dallas, denn das Fleisch kommt nicht eingefroren und eingeflogen irgendwo aus den USA her. Nein, es kommt von den Bauernhöfen, also den Ranches hier aus der Region. Und viele der Bauern sind hier bereits seit Dallas im frühen 18. Jahrhundert gegründet wurde. Dallas gilt als eine der 11 Weltstädte der USA. 1,3 Millionen Menschen leben hier, die drittgrößte Stadt in Texas. Aber mich hat erstaunt, wie grün und wie weitläufig Dallas ist. Nur das direkte Zentrum wirkt enorm verbaut. Das ist ja auch die Silhouette der Wolkenkratzer, die wir aus dem Vorspann der berühmten Dallas-Fernsehserie kennen. Südlich von Downtown findet man den Reunion Tower, der nachts beleuchtet wird. Und von diesem Turm aus hat man dann diesen besten Blick auf die Skyline von Dallas. Matthew Weldon bringt uns auf das Aussichtsplateau und der Liftboy begrüßt uns gleich zur rasanten Auffahrt.
2: Wir stehen jetzt am Fahrstuhl zur Aussichtsplattform, die sich auf 170 Metern Höhe befindet.
3: Welcome to Reunion Tower. Enjoy your view from the top. And once again, welcome to the Geodeck.
2: Now we're standing on the deck and we're looking to downtown Dallas.
1: So, jetzt stehen wir auf der Plattform und sehen das Zentrum von Dallas. Wir sehen auf die Daily Plaza, das Hochhaus der Bank of America und wir sehen das Messegelände.
2: And the Texas State Fair.

0: Over this way, we can see the Trinity River.
1: In dieser Richtung sehen wir den Dreifaltigkeitsfluss, den Trinity River. Der führt nur ab und zu Wasser. Und dort darüber, da sehen wir mehr Wald. Das ist schon Richtung Arlington und Fort Worth.
0: Out towards Arlington and Fort Worth, Texas. The sun sets here over downtown Dallas. The sky turns gorgeous colors, and then many of the buildings in downtown Dallas have lighting on them with colors.
1: Bei Sonnenuntergang, da haben wir einen großartigen Ausblick auf die Stadt. Und nachts werden ja viele der Gebäude beleuchtet. Es ist toll dann. Und auch wir haben hier im Tower eine besondere Beleuchtung. Es sind hunderte LED-Leuchten hier im Reunion Tower. Wenn zum Beispiel die Dallas Cowboys gewinnen, dann leuchtet unser Tower in den Farben der Cowboys. Oder wenn die Dallas Mavericks gewinnen, dann strahlen wir in deren Farben. Also jeder in Dallas weiß dann, dass das Team gewonnen hat.
0: They put the colors for the Dallas Cowboys on there. If the Dallas Mavericks basketball team wins, then they put the colors up for that. So everyone knows that the team won today just by looking up at the sky.
1: Ich habe noch ein paar Tipps für Dallas Downtown. Wer auf Tiere, auf Urwald und Aquarium steht, kann das Dallas World Aquarium besuchen. Die Kathedrale Santiago de Guadalupe mit ihren roten Backsteinen ist ebenfalls einen Besuch wert. Es gibt auch zahlreiche Museen zu besichtigen, wie etwa das Museum of Nature and Science, das Museum of the American Railroad oder auch das Women's Museum oder auch das Dallas Museum of Natural History. John Esters bringt uns jetzt in einen sehr noblen Teil von Dallas. Im Highland Park befinden sich die großen Villen weit verstreut im Grün. Ja, Villen, wie man sie aus tollen US-Filmen kennt. Und hier befindet sich auch eine der US-amerikanischen Elite-Unis.
2: When George W. Bush was governor of Texas, he and his wife Laura, who attended Southern Methodist University, celebrated their 25th wedding anniversary.
1: Als George W. Bush Gouverneur von Texas war, da feierte er mit seiner Frau Laura den 25. Hochzeitstag. Laura, sie hatte ja die Uni hier in Dallas besucht und so schenkte er ihr sozusagen zum Jubiläum diese Allee hier, die das Uni-Gelände mit der Bibliothek verbindet. Im Wert von $250,000 entstand diese Allee mit Blumen. Diese Allee reicht bis zur Bibliothek. $250,000
2: for the flower-filled Promenade at the entry to the Central University Library. The campus of Southern Methodist University is located.
1: Die Southern Methodist Universität befindet sich in Neversea Park, ein Vorort ist das von Dallas, nah an Highland Park gelegen, auch ein Vorort, ein sehr beliebter Wohnort, sehr, sehr exklusiv. Die Villen dort haben oft einen Wert von mehr als 30 Millionen US-Dollar.
2: Homes there are valued as high as $30 million US. George Bush lives in Preston Hollow.
1: Nun, George W. Bush lebt in Preston Hollow, also am Rande von Dallas, 6 Meilen vom Zentrum entfernt und 2 Meilen hier von der Uni, die er sehr oft besucht. Dann habe ich mich gefragt, was denn der ehemalige US-Präsident an der Uni gemacht hat. Musste er etwa nachsitzen? Aber das hätte ja Trump noch viel nötiger gehabt, wenn er überhaupt zugelassen wäre da an der Uni. Naja, keine Politik hier in dieser Show. Ist ja alles auch Vergangenheit, zum Glück auch Trump. Nein, der Bush hatte da eine Stiftung geleitet, und zwar das George Bush Presidential Center. Und darin befindet sich unter anderem die Präsidentenbibliothek und auch ein Museum. Von außen betrachtet ein sehr, sehr präsidiales Gebäude in dieser grünen Lunge von Dallas, der Highland Park. Diese grüne Lunge, auch die gehört zu Dallas, einer Stadt mit so vielen Facetten. Die Radioreise mit Alexander Tauscher geht langsam in die Schlussetappe. Heute aus den USA, ein Citytrip nach Dallas. Wir haben heute nur einen kleinen Teil dieser Metropole vorstellen können und haben noch ein paar kleine Steine im großen Puzzle zu füllen. Zum Beispiel die kleine grüne Lunge mitten in Dallas zwischen den Wolkenkratzern. Das ist nämlich der Clyde Warren Park, ein Park, an dem man sich erholt, sich sonnt und viel Sport macht. Hier sieht man diese typischen urbanen Bilder aus US-Großstädten. Junge Männer in ihren Schlappershorts, die auf der Straße Baseball oder Basketball spielen. Übrigens laufen hier auch die sogenannten Bootcamps. Die stammen ja auch aus den USA, allerdings aus der Armee, vor allem aus den Navy SEALs. Das sind diese Camps, wo Drill Instructors die Leute mit Pfiffen zu Liegestützen, Kniebeugen, Sit-Ups und Dauerlauf scheuchen. Greg Burrow arbeitet hier in diesem Park und beobachtet oft die Sportler bei ihren schweißtreibenden Trainingsübungen.
3: They have boot camp,
1: Hier laufen die Bootcamps oder auch Zumba-Kurse, eine Art lateinamerikanischer Tanz ist das, auch Aerobic oder Yoga. Ja, die Bootcamps sind sehr beliebt. Diese Bootcamps, die starten schon am frühen Morgen und dann sieht man hier so 60, 70 Leute beim Sport. Inzwischen gibt es diese Bootcamps ja auch bei uns in den Parks. Da findet man oft auch Manager, die ihren Anzug gegen die Turnhose tauschen und sich anschreien lassen von den Drill Instructors. Greg bietet hier im Park zu bestimmten Zeiten auch kostenfreie Führungen an, in denen es um die Architektur und die Geschichte von Dallas geht. Bei den Führungen starten wir bei den Gebäuden aus der Gründungszeit von Dallas um 1840, sehen dann die Gebäude, die so 1880 und 90 entstanden sind. Wir sehen die Banken, die wichtig für die Entwicklung von Dallas waren und sind, wichtig auch die Ölindustrie, und wir reden auch über das Kunstviertel, das größte städtische in den USA.
3: One of the things that you can see about buildings in Dallas is as time goes along, they get taller and taller. Here in Texas, we have a little joke that says bigger is better.
1: Sie sehen hier in Dallas, dass die Gebäude im Laufe der Zeit immer höher gewachsen sind, denn wir haben einen Spruch in Texas, der heißt, größer ist besser, und das können Sie auf alles beziehen, auf den Cowboy-Hut, auf die Schuhe oder auch die Ranch.
3: Everything that is big in Texas is, you know, important, whether it's a cowboy hat or boots or your ranches, etc.
4: The stars at night are big and bright. Deep in the heart of Texas.
1: Deep in the heart of Texas liegt Dallas. Zwischen den Wolkenkratzern bietet die Stadt neben Museen auch musikalische Hochkultur. Das Morton Myerson Symphony Center ist allein architektonisch ein Meisterwerk. Es befindet sich im Art District von Dallas und John Estes hat es mir gezeigt.
2: We're now standing inside the Morton Myerson Symphony Center, which is a part of the AT&T Performing Arts Center.
1: Wir stehen jetzt vor dem Morton Myerson Konzerthaus, ein Teil des AT&T Kunstzentrums in Dallas. Hier haben mehr als 2100 Zuhörer Platz. Es wurde eine fantastische Akustik geschaffen und so zählt dieses Haus, was die Akustik betrifft, zu den besten 5 Konzerthäusern der Welt.
2: The fabric of the cushions of the seats are mohair. The wood comes from South Africa.
1: Die Sitze sind aus Mohrholz. Das Holz selbst kommt aus Südafrika, weil dieses Holz den Ton absorbiert, nicht reflektiert. Damit war unser Konzerthaus auch Vorbild für andere.
2: This particular performance hall. It is the home of the Dallas Symphony.
1: Das hier ist die Heimat der Sinfoniker von Dallas. Auch Gastorchester treten auf. Es laufen hier zum Beispiel Klavierkonzerte oder Musicals. Für einen Konzertbesuch reicht die Zeit leider nicht, auch nicht für einen Abstecher nach Houston, hätte ich sehr gern getan. Deswegen sollten Sie Ihren USA-Urlaub an dieser Stelle auf jeden Fall verlängern, denn so Sie sich gerade an diese Zeitverschiebung gewöhnt haben, es wäre doch schade, auf der Rückreise gleich einen Jetlag zu bekommen. Also bieten wir Ihnen zum Beispiel einen Weiterflug nach Las Vegas an. Besuchen Sie mit uns diese Spielermetropole oder reisen Sie mit uns nach Aspen in die Wintersporthochburg der USA, gleich in der Nähe von Denver übrigens. Wir können aber auch wärmer. Mehrfach haben wir Florida besucht und bieten Ihnen hier Touren an, von Sarasota bis Miami, von Panama City Beach bis Jacksonville, von der Spice Coast bis nach Orlando. Oder entdecken Sie mit uns die Ostküste, von North Carolina bis nach Pennsylvania. 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Ich sage zum Abschied au revoir, adios, ciao, bis wieder, au wiederloge, ayowamba, masalama und shalom und natürlich goodbye, Texas, goodbye.
4: 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I tried to find somewhere peace of mind.
5: Hello, Alexander, this is Cynthia. I love the radio Rise. Welcome to Dallas, Alexander.
6: Hallo, ich bin Holly Quartero. Sie hören die Radioreise mit Alexander Tauscher.
5: Dankeschön, Alexander. Ich liebe dich.
1: Oh, jetzt bin ich rot geworden und muss wieder kommen, ja. Hier ist noch einmal zum Schluss die stärkste Stimme dieser Radioreise, Phil von den Dallas Cowboys, mit dem Schlachtruf seiner starken Jungs und einem starken Lied der schwarzen Freiheitsbewegung in Amerika. Ein Lied, das Louis Armstrong genauso gesungen hatte wie Joan Baez. Und für uns gleich noch einmal

We shall overcome someday. Wir werden es überwinden, irgendwann. Hoffentlich dauerhaft und unumkehrbar. Bleiben Sie, meine Damen und Herren, schön reisefreudig, denn es gibt noch mindestens 1000 Orte in dieser Welt zu entdecken. In diesem Sinn, wie immer, bis bald.

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1: Ich bin Thomas Brockt. Die höchste jemals in Deutschland gemessene Temperatur von 41,3 Grad gestern in Saarbrücken könnte heute schon wieder übertroffen werden. Der Deutsche Wetterdienst erwartet bis zu 42 Grad. Die Hitze zeigt auch Auswirkungen unter anderem auf den Bahnverkehr.
2: Regionalzugverbindungen in NRW gestrichen, um zu vermeiden, dass volle Züge irgendwo in der Hitze stehen bleiben. Bei der Deutschen Bahn gilt nach wie vor die Sonderkulanzregel. Wer ein Ticket gebucht hat, bevor klar war, dass es so heiß wird, kann kostenlos stornieren. Auch Baden gehen ist nicht mehr überall problemlos möglich. In einigen Seen sind schon Blaualgen festgestellt worden. Eine Gefahr vor allem für Kleinkinder und Hunde. Aber die Hitze hat auch ihre schönen Seiten, zum Beispiel an einem schattigen Plätzchen im Park oder Garten mit einem kühlen Getränk in der Hand. Jan-Henner Reitze, Nachrichtenredaktion.
1: Angesichts der für alte Menschen riskanten Hitze hat die Stiftung Patientenschutz die Politik in Bund und Ländern zu mehr Investitionen in Pflegeheimen aufgefordert. Wieder leiden viele der 800.000 Pflegeheimbewohner unter den extremen Temperaturen, kritisierte Stiftungsvorstand Brüsch. Bestandsbauten müssten den klimatischen Bedingungen angepasst werden. Bei Neubauten dürfe es nicht wärmer als 25 Grad in den Räumen werden. Im Ukraine-Krieg hat Kiew wieder Militäranlagen auf russischem Gebiet angegriffen. Getroffen wurde nach Angaben des ukrainischen Präsidenten Selenskyj eine Rüstungsfabrik in der russischen Millionenstadt Wolgograd.
3: Rund 600 Kilometer liegt Wolgograd von der Front in der Ukraine entfernt. Doch das ist für ukrainische Raketen inzwischen kein Problem mehr. In der Morgendämmerung schlugen mehrere Marschflugkörper des Typs Flamingo in einer Rüstungsfabrik ein. Das Ziel dürfte mit Bedacht gewählt worden sein, denn die Russen stellen dort Artilleriesysteme und Raketenbauteile her, wohl auch für die neue Mittelstreckenrakete Areschnik. Aus Moskau, André Balin.
1: Die zweistündige Sperre der Fernpassstraße im österreichischen Tirol ist nach Bürgerdemonstration mittags wieder aufgehoben worden. Trotz der kurzen Dauer der Blockade riefen die Behörden dazu auf, die für deutsche Urlauber wichtige Alpenroute heute zu meiden, um Staus zu verhindern. Laut Polizei nahmen rund 700 Menschen an den Demos teil. Anwohner protestieren gegen die Verkehrsbelastung und gegen ein geplantes Verkehrsmanagementpaket, zu dem Tunnelbauprojekte und die Einführung einer Maut gehören.

eine schöne Geschichte mit der Regenbogenforelle von Gordon Lightfoot. Rainbow Trout. Ja, Summer in the City, das wäre doch zu naheliegend gewesen zum offiziellen Sommeranfang. Ja, es ist der Ventilator schon wieder wichtiger geworden als das Mikrofon in diesem Studio. Die arme Forelle, was wollte ich sagen, genau, die hat ihren Weg verloren. Aber Sie sind absolut richtig, wie immer in unserer Vinylschau, da laufen auch schon die Traveling Wilburys. Es gibt nur zwei Studioalben von denen. Die Supergroup mit George Harrison, Jeff Lynne, Roy Orbison, Tom Petty und Bob Dylan.

Schönes Stück aus 1988, die Traveling Wilburys. The best music on the best station. Stilistisch war er zwischen Rock- und Country-Musik angesiedelt. Da ist es auch am schönsten. Der US-Sänger Lee Clayton aus Tennessee, 1979 ging der auf Welttournee, die ihn in 80 auch nach Deutschland brachte, wo unter anderem in der Markthalle Hamburg ein 30-minütiges TV-Special für den WDR Rockpalast entstand. Und was spielen wir hier von ihm? What you gonna do? Hier ist Lee Clayton.

In 4D? Ja, schärfer geht's denn wohl nicht. Southern Culture on the Skids, so heißt die Gruppe. Eine Rockband aus Chapel Hill in North Carolina. Sie begann 1983. Wörtlich bedeutet dieser ausgefallene Bandname so viel wie Südkultur auf dem absteigenden Ast. Ja, damit spielte die Band humorvoll mit dem Image der verarmten sogenannten White Trash Kultur in den Südstaaten an und den Appalachen. Ja, kurzum und frei zu übersetzen, könnte man sogar sagen, und das haben sie selbst gesungen, weißer Abschaum. Immer schön, wenn sich Musiker selbst auf den Arm nehmen und das mit so originellen Songs.

Weiter geht's ins Innere der Staaten, nach Cairo, Illinois. Julie Driscoll und Brian Auger über eine dramatische Fahrt auf der Road to Cairo.

Fünf Minuten Stück mit Hintergrund aus 1968. Ein Mann, der als Anhalter nach Kairo mitgenommen wird. Große Sehnsucht hat er nach seinen Kindern und seiner Frau, die er verlassen hat. Er kann ihnen kein Leben mehr bieten. Als jedoch Kairo fast erreicht ist, bekommt er dann kalte Füße und bittet den Fahrer, ihn abzusetzen, denn die Erkenntnis ist bitter, dass seine Familie es wahrscheinlich besser hat, wenn sie glaubt, er sei tot. Und danach haben wir früher bloß getanzt. Der Inhalt interessierte eigentlich nicht die Bohne, denn die Gedanken waren ganz woanders.

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Die Frage der Fragen. So auch dieses Album der Four Seasons aus 75. Leadsänger Frankie Valli war damals mehr oder weniger schon auf dem Absprung bei den Four Seasons. Aber auch ohne Frankie Valli als Leadsänger war die Single absolut erfolgreich. Die Four Seasons landeten damals auf Platz 3 der US Billboard Charts. Und hier live auf dem Plattenteller in ihrer wöchentlichen Vinylshow.

Nehmen wir es als einen der unzähligen Tribute-Songs für den legendären Buddy Holly, Everyday, diesmal gecovert von James Taylor auf seinem 85er-Album That's the Way I'm Here. Fast 30 Jahre später war für ihn der Buddy Holly-Song dann immer noch ein Thema, wenngleich auch um einiges getragener und geschmeidiger, aber zu etwas selten gespieltenem britischen Bluesrock. Kontrast, wohlgemerkt. Aus 73 kommen wir jetzt. Sie nannten sich Spooky Tooth und fanden in den Kreisen Anklang, die damals auch etwa Humble Pie oder Moth the Hoople hörten. Spooky Tooth hier mit All Sewn Up.

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2: Ja, also, wenn sich zwei Schmetterlinge ganz doll gern haben, Multiplication. Bobby Darins kleine Biostunde à la 1961, und im Prinzip hat sich bei dem Phänomen bis heute wenig geändert. Und da wir mal gerade wieder bei den Oldies sind, wissen Sie noch, nach wessen Pfeife die hier getanzt haben?

0: Instrumental, naja, stimmt ja nicht ganz. Whistling Jack Smith, so der Titel, so der Interpret oder die Interpreten. Nein, es war einer. Whistling Jack Smith. Top 5 Hit in England und bei uns. Wann war das? 1967. I Was Kaiser Bill's Batman.
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0: Jane steht hier. Welche Jane? Na, Krautrock, Matze. Deutsche Rockband aus Hannover. Gab's von 1970 bis 94. Unter ihrem ursprünglichen Namen. Seitdem existieren verschiedene Gruppen Jane. Die haben sich nämlich zerstritten. Und da gibt's nur noch Splittergruppen mit Namenszusatz jeweils.

Einfach mal wieder Krautrock auflegen, 50 Jahre alt, die Nummer Earth von der Gruppe Jane. Schon vor Jahren hat mich Stammhörer Marco aus Göttingen auf die Band aufmerksam gemacht. Jane, ehrlich gesagt, ich hatte sie nicht mehr wirklich im Kopf. Krautrock haben sie ja früher mal gesagt, die Amis. Und zu denen geht's jetzt auch gleich wieder, und zwar nach Kansas, wo auch gleichnamige Rockband herstammt. Away From You heißt das Stück von ihnen. Und das wiederum kommt aus der schönen 79er LP Monolith. Hier sind Kansas.

Sally Angie aus 1969, das war die Folk-Duo-Zeit der beiden Geschwister Sally und Mike Oldfield. Noch bevor Mike als Solokünstler unter anderem ja mit Tubular Bells zu Weltruhm kam und auch Sally, die hatte ihre erfolgreiche Solo-Gesangskarriere hinter sich. Ja, noch bevor Mike durchstartete, waren sie beide als Geschwisterpaar super im Rennen hier mit oder unter dem Titel The Sally Angie. Ja, leise Töne, die lassen einen so ein bisschen abheben. Wie geht's Ihnen? Und apropos, hier ist noch was von der Sorte, wenn auch ein bisschen anders. Hello.

Anderson, Pseudonym von Edo Zanki, dem kroatischen Musiker, der später auch mit Joy Fleming zusammengesungen hat. Hear Me Calling.

Ein Blick auf die Studiouhr zeigt, wir müssen hier raus, denn gleich kommen die Nachrichten. Aber nach King Curtis und dem neuesten zum Tage geht's dann weiter mit dem zweiten Teil der Sendung. Wir hören uns in wenigen Minuten wieder. Ich freue mich drauf.

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1: Ich bin Thomas Brockt. Geplatzte Fahrbahndecken, Sperrungen, Tempolimits, Hitzeschäden bremsen auf den Autobahnen in Deutschland teilweise den Verkehr aus. Laut ADAC sind zurzeit mehrere Autobahnen betroffen. In vielen Bundesländern kommt es zu Sperrungen und Geschwindigkeitsbegrenzungen. So ist etwa die A2 Richtung Hannover bei Burg in Sachsen-Anhalt voraussichtlich noch bis morgen Nachmittag gesperrt. Die Deutsche Bahn rät wegen der Hitze von nicht dringend notwendigen Reisen im Fern- und Regionalverkehr ab. Wegen der Hitze zieht es die Menschen derweil scharenweise an die Ostsee. Die Strände seien brechend voll, teilte die DLRG mit. Die Temperaturen sind am Wasser deutlich angenehmer als im Rest des Landes. Am Mittag wurden um die 30 Grad gemessen.
2: Die Wassertemperaturen der Ostsee laden mit über 20 Grad zur Abkühlung ein. Die Strandkörbe sind fast überall ausgebucht. Absolutes Badewetter, sagt die DLRG. Der Verein warnt zugleich, sich nicht zu überschätzen. Die Menschen sollten langsam ins Wasser gehen und sich dabei abkühlen, um den Kreislauf nicht zu überfordern. Wichtig sei auch, ausreichend zu trinken. Außerdem appellieren die Retter angesichts der vollen Strände an Eltern, dass sie auf ihre Kinder achten und das Handy vielleicht mal weglegen. Thomas Bleskin, Nachrichtenredaktion.
1: Im Ukraine-Krieg hat Kiew wieder Militäranlagen auf russischem Gebiet angegriffen. Getroffen wurde nach Angaben des ukrainischen Präsidenten Selenskyj eine Rüstungsfabrik in der russischen Millionenstadt Wolgograd.
3: Rund 600 Kilometer liegt Wolgograd von der Front in der Ukraine entfernt. Doch das ist für ukrainische Raketen inzwischen kein Problem mehr. In der Morgendämmerung schlugen mehrere Marschflugkörper des Typs Flamingo in einer Rüstungsfabrik ein. Das Ziel dürfte mit Bedacht gewählt worden sein, denn die Russen stellen dort Artilleriesysteme und Raketenbauteile her, wohl auch für die neue Mittelstreckenrakete Areschnik. Aus Moskau, André Balin.
1: Die zweistündige Sperre der Fernpassstraße im österreichischen Tirol ist nach Bürgerdemonstration mittags wieder aufgehoben worden. Trotz der kurzen Dauer der Blockade riefen die Behörden dazu auf, die für deutsche Urlauber wichtige Alpenroute heute zu meiden, um Staus zu verhindern. Laut Polizei nahmen rund 700 Menschen an den Demos teil. Anwohner protestieren gegen die Verkehrsbelastung und gegen ein geplantes Verkehrsmanagementpaket, zu dem Tunnelbauprojekte und die Einführung einer Maut gehören.
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6: Noch dabei oder dazugekommen? Na dann, die zweite Sendestunde unserer Vinylshow Jimmy Somerville. Oben auf dem Plattenstapel. Er macht den Anfang mit dem Smalltown Boy.

Town Boy, Bronze Gebiet und Jimmy Somerville, die Band benannt nach ihrem Keyboarder Steve Bronski. Das war ihr Debüt, gleich der Volltreffer mit Small Town Boy, den Enge und Druck seines spießigen Heimatorts erdrückt haben. 1984 ein Erfolgsthema und eine Erfolgshymne, bei weitem nicht nur in der schwulen Szene. Der Kultsong erreichte auf Anhieb Platz 3 der britischen und deutschen Hitparade und sogar die 1 der US-Dance-Charts. Und auch ich weiß noch, dass die eigenen Kinder ja noch in den 2010er Jahren darauf abgetanzt haben. So, aber wir haben ja auch reifere Hörer. Was lief denn 20 Jahre vorher?

Ja, die Travelers, sorry, die schweigen gerne, denn Silence ist golden, ja. Und das wissen wir natürlich auch. Die Scheibe war mal die B-Seite des Four-Season-Hits Ragdoll, wenngleich auch nicht so erfolgreich wie das Cover der Tremlaus. Guck doch mal da, wen ich als nächsten sehe. Einen echten Rolling Stone.

Klingt schon so ein bisschen, wie er aussieht. Keine Frage, wer das ist. Keith Richards, Solo aus 88. Beide haben gelebt, die Platte und der Mann. Make no mistake von seiner LP Talk is Cheap. Von Mick Jagger übrigens 3 offizielle, genau, ich habe hier nochmal geschaut, 3 offizielle Studioalben. Die anderen beiden sind Main Offender aus 92 und Cross Eyed Heart aus 2015. Und dann gibt's noch ein Live-Album von ihm solo obendrauf. Und hier erwartet uns schöne Musik aus Glasgow in Schottland. Die Simple Minds, eine der großen Rockbands der 80er und 90er. 5 Alben von ihnen und natürlich die Nummer 1 Singles Belfast Child und Don't You. In unterschiedlichsten Besetzungen waren es unter dem Strich 60 Millionen Platten und CDs. Ich habe jetzt die hier am Laufen. All the things she said.

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Ja, die Scheibe ist dem Wetter geschuldet, Duvernani. Da will man Koffer packen. Exotische Stimmung aus der Karibik, vielleicht genau, aber auch das Richtige fürs Gartenfest. Exumé ist nicht nur der Name eines Distrikts auf den Bahamas. Nein, Exumé gab es auch auf Vinyl und dann sind wir eben gehört beim gleichnamigen Musiker, der genau daher stammt. Sein korrekter Name ist McFarlane Anthony McKay. Leider ist aber schon 30 Jahre tot. Von denen hier leben Gottlob immerhin noch 4 von 5 Musikern.

0: Fleetwood Mac und ihr Rumors Album ist hier so etwas wie das Gesangbuch in der Kirche. Live vom Plattenteller in ihrer wöchentlichen Vinylshow.
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0: Der hier, der kommt laut und böse daher. So verkaufen sich Scheiben am besten und obendrein noch giftig. Alice Cooper. Er geht mit seinen 78 immer noch auf Tournee und in wenigen Wochen auch mal wieder in Deutschland. Mit ikonischem Make-up und einem Kostüm zwischen Zirkusdirektor des Grauens und Horrorclown. Hier ist er mit Poison.

Auf der Bühne sind Blutspritzer natürlich inklusive. Zylinder, Gehstock und griffbereit sein Poison Alice Cooper aus 1989. So, jetzt gibt's einen Ausflug in die vietnamesische Astrologie und ins Jahr der Katze. Year of the Cat und der schottische Liedermacher Al Stewart.

0: of the Cat, Al Stewart. Das gleichnamige Album kam genau vor 50 Jahren raus, übrigens in den legendären Abbey Road Studios in London aufgenommen, und zwar von Toningenieur Alan Parsons, ganz genau der mit dem Project. Ja, obwohl Alan Stewarts erfolgreichste Single eigentlich Time Passages war, gilt Year of the Cat bis heute als sein bekanntester Song.
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Ja, ist nicht zum Schunkeln. Das ist Progressive Rock aus England, Anfang der 70er, und sie hießen Curved Air. Hier mit ihrer wichtigsten Single damals, Backstreet Love. Das war damals so, die psychedelische Stimmung, dieser Singsang, ganz wichtig. Das lag einfach damals in der Zeit. Flower Power war passé und Neues musste sich auftun. Aber mir fällt gerade was anderes ein. Mit Country hatten wir es heute irgendwie noch überhaupt nicht. Sie wird nämlich dazugerechnet und zum Folk auf jeden Fall. Erst Michelle Schott aus Texas und dann danach der Country-God himself, Mr. Johnny Cash.

sein bereits 44. Album Any Old Wind That Blows aus 73 und daraus der Titelsong Johnny Cash. Das wäre mal was. Alle Cash-Alben im Schrank. Unvorstellbar. Ich komme vielleicht mal auf ein Dutzend und helfe mir dann noch mit ein paar Singles. Sicher, bieten Sie mehr. Time for the Ladies, please. Die wunderbare Tracy Chapman aus Ohio.

Mach dich vom Acker, Hans, zieh Leine. And don't you come back no more, ziemlich alte Kamelle. Die Ray Charles da erzählt, wird aber seit 1960 immer wieder aufgelegt. Denn Jack will's im Song ja einfach nicht wahrhaben. Glück für den Klassiker und für uns.

schönen Urlaub. Allerseits wünsche ich schon mal von hier aus. Nächste Woche nochmal live und dann zum Sommerbeginn gehen auch wir für ein paar Wochen in unsere Live-Pause. Aber keine Sorge, die Plattenspiele gibt's natürlich durchgehend und weiterhin wöchentlich. Nur dann eben als Wiederholung aus den Sommermonaten der letzten Jahre. Bemühen Sie gut und erholen Sie sich gut. Falls Sie in den Urlaub starten wollen, mit freundlichen Grüßen von Haus zu Haus bin ich Ihr Matthias Welp.

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1: Ich bin Thomas Brockt. Deutschland erlebt gerade das womöglich heißeste Wochenende seiner Geschichte. Der Deutsche Wetterdienst erwartet Temperaturen bis zu 42 Grad. Städte können aus Sicht des Umweltbundesamts helfen, Bewohnern die Hitze erträglicher zu machen. Einige Möglichkeiten ließen sich auch kurzfristig umsetzen.
2: Die klimatisierte Bibliothek auch für Menschen öffnen, die einfach nur raus wollen aus der Hitze, das machen schon viele Städte. Genauso wie Trinkbrunnen aufstellen oder Hinweisschilder, wo ein kühler Aufenthaltsort zu finden ist. Die hohen Temperaturen im Moment sieht das Umweltbundesamt aber auch nochmal als Erinnerung, dass sich Städte und Kommunen besser auf eine zunehmende Zahl von Hitzetagen vorbereiten. Das geht zum Beispiel mit begrünten Dächern und Fassaden, die Regenwasser speichern oder indem zu betonierte Flächen zurückgebaut werden. Jan-Henner Reitze, Nachrichtenredaktion.
1: Die Deutsche Bahn rät wegen der Hitze von nicht dringend notwendigen Reisen im Fern- und Regionalverkehr ab. Die Verkehrsinfrastruktur in Deutschland sei an diesem Wochenende stark von der Rekordhitze betroffen, teilte die Bahn mit. Auch der Schienenverkehr leide unter den Extremtemperaturen. Darüber hinaus warne der Deutsche Wetterdienst vor Gewittern und Starkregen. Trotz des jüngsten Rahmenabkommens zwischen den USA und dem Iran spitzt sich die Lage am Golf wieder zu. Nach neuen US-Angriffen meldet der Iran Gegenangriffe. Außerdem gibt es Berichte über Attacken auf die Schifffahrt in der Straße von Hormuz.
3: Nach US-Angaben richteten sich die Luftangriffe gegen iranische Raketen- und Drohnenlager sowie Radaranlagen und waren eine Reaktion auf den Angriff auf ein Frachtschiff in der Straße von Hormuz. Der Iran spricht dagegen von einem Verstoß gegen das Rahmenabkommen und meldet Angriffe auf US-Ziele in der Region. Nach Darstellung eines hochrangigen US-Beamten gilt die Waffenruhe trotzdem weiter. Ob die neuen Spannungen die geplanten Verhandlungen über das iranische Atomprogramm gefährden, ist offen. Thomas Bleskin, Nachrichtenredaktion.
1: Nach den schweren Erdbeben in Venezuela ist ein Team des Technischen Hilfswerks am Flughafen Caracas eingetroffen. Die Einsatzkräfte sollen nun gemeinsam mit internationalen Partnern die Lage erkunden und so schnell wie möglich mit der Suche nach Vermissten beginnen. Es sei ein Wettlauf gegen die Zeit, heißt es vom THW. Die Beben hatten am Mittwoch den Norden und das Zentrum Venezuelas erschüttert. Nach offiziellen Angaben sind 920 Menschen ums Leben gekommen.
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Einen wunderschönen guten Abend hier aus dem gut gekühlten Studio 2 bei OS Radio 104,8. Ja, Temperaturen knapp über 20 Grad habe ich hier im Studio 2, also nicht so extrem wie draußen. Ich weiß nicht, wie es bei Ihnen, bei euch zu Hause ist. Vielleicht sitzt ihr eigentlich unter einer schattigen Ecke und genießt den Samstagabend ab. Ja, die kommenden zwei Stunden hier live aus dem Studio. Musik vom Feinsten, hoffe ich wieder mal, dass ich das Richtige im Bereich des Souls herausgesucht habe. Hier werden wir ja komplett durch die Jahre gehen. Überall sind wir mal ein bisschen vertreten. Wir fangen gleich an mit Musik aus 2026. Mit einer Gruppe, die es schon seit 1979 gibt. Und sie waren das erste Mal aktiv von 1979 bis 86. Dann haben sie ein Jahr mal Pause gemacht, dann ging es weiter 1992. Danach haben sie sich wieder getrennt und seit 2010 sind sie wieder im Geschäft. Und die Aufnahmen stehen aktuell in den UK Soul Charts. Und ich rede von der Gruppe Change. Die erste Aufnahme, die ich rausgesucht habe, ist Embrace Me Right Now, hier bei uns bei der Samstagabend ab.

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1: Ja, die Gruppe Change. Und zweite Aufnahme hier rausgesucht aus 2026, auch aktuell in den UK Soul Charts vertreten, Feels Groove. Und die Gruppe Change wurde ursprünglich Anfang 79 als Studioband mit vielen verschiedenen Musikern gegründet. Und das Haupt oder der Hauptpunkt war der Geschäftsmann oder ausführende Produzent Fred Petrus. Wobei der größte Teil der Songwritings und der Produktion von Mauro Malavasi und David Romani durchgeführt worden ist. Und seit 2010 haben sie sich wieder zusammengefüllt. Gruppe Change, Feels the Groove, hier bei uns bei der Samstagabend.

Ja, die Gruppe Change. Und Feel the Groove hier bei uns bei der Samstagabend ab. Und die nächste Gruppe wurde im Jahr 1988 in Philadelphia gegründet. Und damals als ganz komplett schwarze Boygroup. Und unter dem Namen Unit Attraction. Im Jahr 1989 wurde die Gruppe zu einem Quartett aufgemotzt und dann einfach umbenannt worden in Boys to Men. Und die Aufnahme, die ich von Ihnen rausgesucht habe aus dem Jahr 2008, It's the Same Old Song, Reach Out, I'll Be There, ein Mix von der Gruppe Boys to Men.

0: Weiter geht's im Programm hier mit Kim Tipps. Ja, Kim Tipps wurde in Huntsville in Alabama geboren, wo sie ihre musikalische Karriere als Sängerin, Songwriterin entwickelt hat. Im Laufe von mehr als 3 Jahrzehnten hat sie als Performerin, Arrangeurin, Texterin und Produzentin gearbeitet und gleichzeitig zur Aufnahmesession in den Musikgemeinschaften North Alabama und Muscle Schools beigetragen.
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Diese Gruppe, die jetzt im Hintergrund spielt, ist eine Funkgruppe aus den späten 70er Jahren. Gegründet in Dayton, Ohio. Produziert von Clarence Satchel. Er ist Mitglied der Ohio Players. Und auch für die Ohio Players haben sie Musik gemacht. Und die Aufnahme stammt hier aus dem Jahr 1979. Yabba Dabba Doozy Face-O! 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

Ja, Musik aus den 80er war das, Kashmir und We Need Love. Diese Gruppe wurde im Jahr 1982 gegründet und löste sich 3 Jahre später wieder auf, im Jahr 85. Und sie hatten viele Dance-Hits und waren in den Charts nicht ganz so gut nach oben dotiert. Aber trotzdem, in der Zeit war das schon mal was ganz, ganz Gutes. Kashmir, wie gesagt, We Need Love. Weiter geht's, Musik aus 2024. Und diesmal ist es weiter Musik von Castella und Nights Over Egypt.

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1: Ja, eben gerade gehört aus dem Jahr 2024, Cass Teller. Die nächste Gruppe, ja, zum Werdegang kann man viel erzählen, aber ich werde mich mal einigermaßen kurz halten. Wir haben jetzt die Gruppe Tramps dabei. Sie stammen aus Philadelphia und waren eine der allerersten Bands im Disco-Genre. Ihre ersten großen Erfolge hatten sie in den USA schon im Jahr 72, also genau in dem Jahr, wo sie sich gegründet haben, mit Sing When the Strings of My Heart. Da muss ich selber sagen, die Aufnahme kenne ich persönlich leider nicht. Aber der allererste echte Disco-Song, den sie herausbrachten, war Love Epidemic aus dem Jahr 1973, Ende 73, Anfang 74. Und den werden wir auf alle Fälle jetzt gleich im Anschluss hören. Und am bekanntesten von der Gruppe ist natürlich Disco Inferno aus dem Jahr 1976. Und diese Aufnahme wurde im Jahr 1977 auf dem Soundtrack zu Saturday Night Fever nochmals draufgeprägt und ist im Film immer zu hören. Und im Mai 1978 wurde diese Aufnahme in den Billboard-Charts auf Nummer 11 gesichtet. Ja, The Tramps hier bei uns bei der Samstagsabend ab.

Ja, das ist richtig gute Musik von den Tramps. Ja, Phil Ferrone ist der nächste und er mit seiner Band Galaxy zusammen. Musik aus den 80ern und Phil Ferrone ist 1956 in London geboren. Er ist ein britischer Musikproduzent, Songwriter und Sänger. Und er trat in den 80er Jahren auch unter den Bandnamen Phil Ferrone and Galaxy auf. Da werden wir gleich die Aufnahme Sharing Love hören aus dem Jahr 1985. Ja, Ferrone war in den späten 70er Jahren Mitglied der Londoner R&B-Band The Candidate. Wahrscheinlich kennt die, genauso wie ich, kein Mensch hier bei uns in Deutschland. Aber trotzdem Musik, Sharing Love aus dem Jahr 1985.

Ja, von den 80ern von Phil Ferrone at the Galaxy gehen wir mal zurück ins Jahr 1978. Oh nee, ich habe hier rausgesucht ein etwas älteres Stück von Root Waters und Hopeless Situation. Hier bei uns bei der Samstagabend ab, immer zwischen 18 und 20 Uhr im 2-Wochen-Rhythmus.

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1: Ja, als Teenager trafen sich Gene McFadden und John Whitehead in ihrer Schule in Philadelphia und gründeten damals die Gruppe The Epsilons. Und danach über mehrere Jahre haben sie gut gearbeitet und Ain't No Stopping You Now und dann unter ihren Namen McFadden and Whitehead gegründet, wie gesagt 1977. Sie lösten sich im Jahr 2004 auf und ich löse mich jetzt in der ersten Stunde auch auf. Punkt 19 Uhr geht's rüber zu den Nachrichten und dann hören wir uns wieder im Teil 2. Bis gleich.

0: kann kostenlos stornieren. Auch Baden gehen ist nicht mehr überall problemlos möglich. In einigen Seen sind schon Blaualgen festgestellt worden. Eine Gefahr vor allem für Kleinkinder und Hunde. Aber die Hitze hat auch ihre schönen Seiten, zum Beispiel an einem schattigen Plätzchen im Park oder Garten mit einem kühlen Getränk in der Hand. Jan-Henner Reitze, Nachrichtenredaktion.
1: Trotz des jüngsten Rahmenabkommens zwischen den USA und dem Iran spitzt sich die Lage am Golf wieder zu. Nach neuen US-Angriffen meldet der Iran Gegenangriffe. Außerdem gibt es Berichte über Attacken auf die Schifffahrt in der Straße von Hormuz.
2: Nach US-Angaben richteten sich die Luftangriffe gegen iranische Raketen- und Drohnenlager sowie Radaranlagen und waren eine Reaktion auf den Angriff auf ein Frachtschiff in der Straße von Hormuz. Der Iran spricht dagegen von einem Verstoß gegen das Rahmenabkommen und meldet Angriffe auf US-Ziele in der Region. Nach Darstellung eines hochrangigen US-Beamten gilt die Waffenruhe trotzdem weiter. Ob die neuen Spannungen die geplanten Verhandlungen über das iranische Atomprogramm gefährden, ist offen. Thomas Pleskin, Nachrichtenredaktion.
1: Nach den schweren Erdbeben in Venezuela ist ein Team des Technischen Hilfswerks am Flughafen Caracas eingetroffen. Die Einsatzkräfte sollen nun gemeinsam mit internationalen Partnern die Lage erkunden und so schnell wie möglich mit der Suche nach Vermissten beginnen. Es sei ein Wettlauf gegen die Zeit, heißt es vom THW. Die Beben hatten am Mittwoch den Norden und das Zentrum Venezuelas erschüttert. Nach offiziellen Angaben sind 920 Menschen ums Leben gekommen.
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Ja, und wir gehen in den Teil 2 am heutigen Samstag bei guten Temperaturen draußen und hier ein schön gekühltes Studio 2. Ja, hinter dem Mikrofon ist Ralf Hoffmann. Für alle die, die in der Zwischenzeit dazugekommen sind, okay, es kann ja mal sein, dass man noch arbeiten muss und jetzt erst US-Radio einschalten kann. Der Samstagabend ab mit Teil 2 am heutigen Samstag. Und wer die ganze Sendung noch mal gerne wiederhören möchte, der kann bei uns auf die Homepage-Seite gehen, osradio.de, und da gibt es eine Rubrik, die nennt sich 7 Tage Mediathek. Und da kann man mal reingehen, da sind mehrere Sendungen nochmals hinterlegt, wie zum Beispiel jetzt hier der Samstagabend ab von heute. Ab Montagabend, so 18 Uhr, ist die Sendung nochmals da für 7 Tage on air. Also wer nochmal gerne diese Sendung hören möchte, der kann dann ab Montagabend bei uns auf der Homepage von osradio.de gehen und dort nochmals die Sendung aufrufen. Weiter geht's im Programm jetzt mit der SOS-Band. Die haben sich 1977 gegründet. Ihr Musikgenre ist Funk und R&B. Und das war 1977 in Atlanta. Und hauptsächlich hatte sie Musik in den 80ern. Da waren sie am erfolgreichsten. Und wir hören Can't Get Enough von der SOS-Band aus dem Jahr 1982.

Die SOS-Band hier bei uns bei dir Samstagabend. Jetzt gleich mal zwei am Stück aus dem Jahr 2022. Leroy Burgess und One Plus One. Und den Auftakt gleich in dieser Doppelrunde macht die Gruppe Schallermann. Eigentlich waren sie ein reines Studioprojekt des amerikanischen Manager Dick Griffith. Und er war seit 1971 in der Fernsehshow Soul Train dabei und hat das dort alles gemanagt. Und er nahm dann mit den Studiomusikern ein Medley aus Motown-Hits auf. Und das wurde dann unter dem Titel Uptown Festival herausgebracht. Und da entstand dann auch der Name Schallermann. Und wenn ich da nochmal zurückgehe, von 1977 bis 86 waren die Gruppe Schallermann, hatten die jedes Jahr einen Hit in den britischen Charts. Ja, Charts. Und A Night to Remember habe ich hier rausgesucht von Schallermann. Auftakt in einer Doppelversion am heutigen Samstag.

Der Samstagabend. Ja, genau. Im Mai diesen Jahres ist er 76 Jahre alt geworden. Und ich rede hier von Stevie Wonder. Und Anfang der 70er Jahre stieg er zu einem der erfolgreichsten Unterhaltungskünstler der USA auf. Und er gilt als Erneuerer der schwarzen Musik. Und ja, bis jetzt ist er ein Superheld hier. Isn't She Lovely aus dem Jahr 1982 und Stevie Wonder.

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1: Ja, immer nah dran, auch an den alten Aufnahmen aus den 70er und 80er. Eben gerade gehört Stevie Wonder, also eine Legende, würde ich so sagen, mit Isn't She Lovely aus dem Jahr 1982. Wir gehen jetzt mal einen ganz großen Sprung mal wieder in die 2026er. Dann habe ich eine Aufnahme rausgesucht, die aktuell auch in den UK Soul Charts vertreten ist. Und eine richtige Band in der Form, soweit ich weiß, ist es nicht. Es ist wieder ein Musikprojekt. Und DJ Funk Deluxe. Und 'Cause I Have Nothing hier bei uns bei der Samstagabend ab.

Jens, greifen wir nochmals in die alte Kiste. Wir machen weiter mit den Pointer Sisters, eine US-amerikanische Soul and Disco Band, die im Jahr 1971 von den Schwestern Anita, Bonnie und June gegründet wurde. Und im darauffolgenden Jahr 1972 stieg auch die älteste Schwester von ihnen, die Ruth, mit ein. Und die Gruppe war zunächst als Nostalgie-Act mit den 40er-Jahre Jazz- und Dixieland- und Big-Band-Musik berühmt geworden. Und sie stiegen dann später auch um auf Funk, R&B und Country-Musik. Und wir hören aus dem Jahr 1983 Jump for My Love und hier bei uns die Pointer Sisters.

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1: Weiter geht's im Programm mit Pure Energy. Nach den Pointer Sisters aus dem Jahr 1983 gehen wir ins Jahr 84 und One Hot

0: die Zeit, sie läuft und läuft und läuft und ich bin nicht alleine. Moin, Bixi, ich grüße dich.
1: Ja, guten Abend, Ralf. Ja, die Zeit läuft so wie mir der Schweiß runter. Um Gottes Willen ist das heiß.
0: Aber ich habe das Studio schön runtergekühlt, dass du auch eine schöne Zeit hast die nächsten zwei Stunden.
1: Das ist wunderbar. Also hier kann man es auf jeden Fall gut aushalten.
0: Genau, draußen, weiß ich nicht, glaube ich, knapp an die 30, hier knapp über 20. Wunderbar. Und ich muss gleich in die Hitze nach Hause fahren. Aber okay, was gibt's bei dir gleich kurz nach 20 Uhr?
1: Ja, es gibt natürlich wieder meine Sendung Stereoküsschen, The Finest in House mit mir, der Big C, live hier natürlich aus dem Studio 2. Und das Motto ist The Disco Boys Part 2 The Years. Also es gibt Disco Boys satt. Ja, von den vergangenen Jahren sozusagen das Beste von ihnen.
0: Also richtig Musik zum Abtanzen.
1: Ja.
0: Aber bei den Temperaturen würde ich sagen, wird keiner das so machen auf dem Balkon oder auf der Terrasse,
1: das
0: nicht?
1: Das wird erst dann.
0: Glaube ich auch nicht. Okay, dafür wünsche ich allen viel Spaß. Kurz nach 20 Uhr. Punkt 20 Uhr, wie gesagt, sind Nachrichten. Wir können uns wieder hören. Genau in zwei Wochen am 11. Juli. In diesem Sinne, schönen Gruß hier aus dem Studio 2 ins warme

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1: Ich bin Thomas Brockt. Die aktuelle Hitzewelle hat Deutschland den zweiten Temperaturrekord in Folge beschert. Der Deutsche Wetterdienst registrierte in Meckern-Drewitz in Sachsen-Anhalt am Nachmittag 41,5 Grad und damit den höchsten je bei uns gemessenen Wert.
2: Erst am Freitag hatte der DWD in Saarbrücken-Burbach mit 41,3 Grad die bis dahin höchste Temperatur hierzulande gemessen. Der vorherige Hitzerekord für Deutschland lag bei 41,2 Grad, gemessen am 25. Juli 2019 in Tönesforst und Duisburg. Baal in Nordrhein-Westfalen. Der bisherige Rekord für die wärmste Nacht in Deutschland seit Beginn der Messungen war in den Nächten auf Donnerstag und auf Freitag in Bad Bergzabern in Rheinland-Pfalz eingestellt worden,

0: gibt, doch an der abschlagsfreien Rente nach 45 Beitragsjahren festzuhalten. Schnitzer rät der Regierung, sich beim Reformmut nicht ausbremsen zu lassen und so zu demonstrieren, dass Politik noch handlungsfähig ist. Aus Berlin, Uli Reitinger.
1: Spirituosen wie Rum, Wodka und Korn sollen nach Plänen des Bundesfinanzministeriums ab dem kommenden Jahr höher besteuert werden. Dazu sei nun ein Gesetzentwurf erarbeitet worden, teilte ein Sprecher mit. Nähere Angaben machte er nicht. Wie das Redaktionsnetzwerk Deutschland berichtet, soll eine Erhöhung um 20% kommen, von 13,03 € auf 15,64 € je Liter Reinalkohol. Nach den schweren Erdbeben in Venezuela ist ein Team des Technischen Hilfswerks am Flughafen von Caracas eingetroffen. Die Einsatzkräfte sollen nun gemeinsam mit internationalen Partnern die Lage erkunden und so schnell wie möglich mit der Suche nach Vermissten beginnen. Die Beben hatten am Mittwoch den Norden und das Zentrum Venezuelas erschüttert. Nach offiziellen Angaben sind 920 Menschen ums Leben gekommen.
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Herzlich willkommen zu Stereoküsschen, The Finest in House. Ich bin's, die Bixi, live aus dem Studio 2. Und wir haben natürlich heute ein cooles Motto. Trotz der heißen Temperaturen, lasst es euch gut gehen. Wollte ich nur mal kurz so einwerfen, bevor ich das Motto nenne. Denn das ist heute The Disco Boys Part 2 The Years. So, als Untertitel noch. Denn es gibt die besten Sounds von den Disco Boys der vergangenen Jahre. Also von 2001 bis 2024 und noch vieles mehr. Ist alles für euch dabei. Also bleibt dran.

Ihr Lieben, hört Stereoküsschen, The Finest in House. Und natürlich gibt es heute auch ein Motto, nämlich es gibt den zweiten Teil von The Disco Boys, Part 2, The Years. Also richtig tolle Songs von den Disco Boys aus den vergangenen Jahren, von dem ja, Anfang des 2000, ja, Millennials und dann darüber hinaus natürlich. Also es gibt hier richtig tolle Musik für euch in der nächsten Zeit. So, das wollte ich sagen. Meine Güte. Manchmal ist es ein bisschen schwierig, ne? So. Aber das soll es natürlich noch nicht gewesen sein. Es gibt natürlich viel mehr heute. Ich kann nicht reden, das macht jetzt, ne? Viel mehr für euch. Also lasst euch einfach überraschen, was es sonst noch so gibt heute hier bei mir. Jetzt gibt es auf jeden Fall nochmal richtig geile Musik für euch. Nämlich, wie soll es anders sein? Die Disco Boys. So, also, die gibt es nämlich für euch. Also habt da ganz viel Spaß damit, denn das ist auf jeden Fall ein richtig cooler Sound hier für euch. Also, wenn ihr aber noch ein paar Infos haben wollt über die Seite, die gibt es natürlich auch, US Radio gibt es natürlich auch auf unserer Homepage und das Ganze habt ihr dann auf jeden Fall dann auch unter der usradio.de ist das Ganze. So, also, jetzt geht's erstmal weiter hier im Text mit einem richtig coolen Song. Also, und das ist nämlich der nächste hier einfach für euch. Also, bleibt dran und habt Spaß.

Ihr Lieben, ja, der erste Teil von Stiereküsschen The Finest in House nähert sich so dem Ende, denn um 21 Uhr gibt's erstmal für euch die Nachrichten aus der OS-Radio-Redaktion für euch. Und danach, um kurz nach 21 Uhr, geht es natürlich weiter mit dem zweiten Teil von Stereo The Küsschen. Stereo The Küsschen, ist auch schön. The Finest in House. Unter dem Motto The Disco Boys Part 2 The Years. Also, noch ein paar richtig tolle Sounds für euch. Es geht dann auf jeden Fall kurz nach 21 Uhr weiter. Und davor, wie gesagt, kurz mal ein paar Nachrichten für euch. Damit ihr informiert seid, denn im Moment läuft ja sehr vieles so ab in der Welt. So, bis gleich.

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1: Ich bin Thomas Brockt. Erneuter Temperaturrekord in Deutschland. Den zweiten Tag in Folge hat der Deutsche Wetterdienst einen Höchstwert registriert. Er lag am Nachmittag bei 41,5 Grad und wurde in Möckern-Drewitz in Sachsen-Anhalt gemessen. Erst gestern hatte der DWD in Saarbrücken mit 41,3 Grad die bis dahin höchste Temperatur registriert. Die Deutsche Bahn riet wegen der Hitze von nicht dringend notwendigen Reisen im Fern- und Regionalverkehr ab. Und auch der Autoverkehr leidet unter Hitzeschäden. Mehrere Autobahnen sind von Sperrungen und Geschwindigkeitsbegrenzungen betroffen. Vor der entscheidenden Sitzungswoche vor der Sommerpause wächst der Druck auf die schwarz-rote Koalition. Im Mittelpunkt stehen Reformen bei Rente, Gesundheit und Pflege. Die Erwartungen an Union und SPD sind hoch.
2: Rückenwind kommt unter anderem von der Vorsitzenden der Wirtschaftsweisen Schnitzer. Sie sieht bei der Rente das bislang stärkste Reformsignal und hofft auch bei Gesundheit und Pflege auf mutige Entscheidungen. Altbundespräsident Gauck fordert mehr Entschlossenheit und wirbt dafür, notwendige Zumutungen offen zu erklären. Gleichzeitig hält die Debatte über die Rentenpläne an. Aus der SPD kommt Kritik an einer vollständigen Umsetzung der Kommissionsvorschläge, während aus der Union ein schnelleres Aus für die sogenannte Rente mit 63 verlangt wird. Thomas Bleskin, Nachrichtenredaktion.
1: Die Zahl der

0: deutsche Team noch nicht vorbei sein wird.
1: Der Glaube ist da, dass wir am Montag alles rausholen, dass wir absolut ans Limit gehen, was ja auch selbstverständlich ist, und ein richtig gutes Spiel machen und natürlich in die nächste Runde einziehen wollen.
0: DFB-Sportdirektor Rudi Völler. Das Spiel in Boston am Montag beginnt um 22.30 Uhr.
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Ja, willkommen zu Teil 2 von Stereoküsschen, The Finest in House. Unter dem Motto The Disco Boys Part 2 The Years noch für euch bis 22 Uhr live aus dem schönen Studio 2 auf US Radio 104,8. Und wenn ihr mal Bock habt auf den Sender so auf der Homepage, dann empfehle ich euch die natürlich auch. osradio.de, da gibt es natürlich ganz viel über den Sender. Sender, die Säulen des Senders, ich kann auch nicht reden heute. Der Programmkalender und die Mediathek, das alles für euch. Ja, ich denke, das hört sich sehr spannend an. Und der Programmkalender zeigt euch natürlich von montags bis sonntags, von morgens bis abends an, was es so an Sendungen gibt. Es lohnt sich auf jeden Fall,

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Mensch, so langsam, ich fade das mal hier so ein bisschen aus hier. Nähern uns zum Ende von Stereoküsse in der Feinsten Haus, aber es gibt natürlich noch ein paar Sachen, die ich euch erzählen wollte, wann es zum Beispiel meine nächste Sendung gibt. Die gibt es nämlich in 4 Wochen wieder am Samstag, den 25.07.2026 von kurz nach 20 Uhr bis 22 Uhr natürlich wieder live aus dem schönen Studio 2 unter dem Motto dann Get Ready for House. Und heute hier gibt es natürlich auch noch richtig eine coole Sendung, wo ihr dranbleiben müsst. Das lohnt sich auf jeden Fall. Und zwar heißt die Sendung Der Club. Die startet um kurz nach 22 Uhr nach den Nachrichten und ist eine Sendung vom OS Music Man Christian Paul. Dort erwartet euch natürlich Sean Finns Radio Show und Steven Sugar Harding. Also das alles in the Mix für euch. Also bleibt einfach dran nach dieser Sendung und nach den Nachrichten. Ich wünsche noch einen wunderschönen Abend trotz dieser Hitze und ein schönes Wochenende. Und wir hören uns hoffentlich wieder in 4 Wochen. Bis dahin, tschüss, macht's gut, eure Bixi von Stereo Küsschen, the finest in house.

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2: Ich bin Dirk Zeitler. Die aktuelle Hitzewelle hat Deutschland den zweiten Temperaturrekord in Folge beschert. Der Deutsche Wetterdienst registrierte in Möckern-Drewitz in Sachsen-Anhalt am Nachmittag 41,5 Grad und damit den höchsten je bei uns gemessenen Wert.
3: Erst am Freitag hatte der DWD in Saarbrücken-Burbach mit 41,3 Grad die bis dahin höchste Temperatur hierzulande gemessen. Der vorherige Hitzerekord für Deutschland lag bei 41,2 Grad, gemessen am 25. Juli 2019 in Tönesforst und Duisburg-Bahl in Nordrhein-Westfalen. Der bisherige Rekord für die wärmste Nacht in Deutschland seit Beginn der Messungen war in den Nächten auf Donnerstag und auf Freitag in Bad Bergzabern in Rheinland-Pfalz eingestellt worden. Dort fiel die Temperatur jeweils nicht unter 26,2 Grad. Thomas Bleskin, Nachrichtenredaktion.
2: Die Zahl der Toten nach der Erdbebenkatastrophe in Venezuela ist auf 1430 gestiegen. Das teilte der Präsident der Nationalversammlung Rodriguez mit. Am dritten Tag nach den schweren Beben ist der Verbleib von zehntausenden Menschen weiter unklar. Besonders im Bundesstaat La Guaira, aber auch in der Hauptstadt Caracas gibt es große Zerstörungen. Inzwischen ist auch ein Team des Technischen Hilfswerks in Venezuela eingetroffen, um bei der Suche nach Vermissten zu helfen. Spirituosen wie Rum, Wodka und Korn sollen nach Plänen des Bundesfinanzministeriums ab dem kommenden Jahr höher besteuert werden. Dazu sei nun ein Gesetzentwurf erarbeitet worden, teilte ein Sprecher mit. Nähere Angaben machte er nicht. Wie das Redaktionsnetzwerk Deutschland berichtet, soll eine Erhöhung um 20% kommen. Von 13,03 Euro auf 15,64 Euro je Liter Reinalkohol. Zum Sport. Nach dem Stimmungsdämpfer gegen Ecuador bereitet sich die deutsche Fußballnationalmannschaft bei der WM nun auf Paraguay vor. Bei einer erneuten Niederlage am Montag geht es nach Hause. Sportdirektor Rudi Völler ist aber überzeugt, dass

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1: Ich bin Dirk Zeitler. Vor den angestrebten Entscheidungen über zentrale Reformen in der kommenden Woche steigt der Erwartungsdruck auf die schwarz-rote Koalition. Die Vorsitzende der Wirtschaftsweisen Monika Schnitzer sagte den Zeitungen der Funke Mediengruppe mit Blick auf das positive Echo für vorgelegte Kommissionsvorschläge, sie sehe bei der Rente das bislang stärkste Reformsignal. Der ehemalige Bundespräsident Gauck sagte der Welt am Sonntag, das Land warte dringend auf Entschlossenheit. Die aktuelle Hitzewelle hat Deutschland den zweiten Temperaturrekord in Folge beschert. Der Deutsche Wetterdienst registrierte in Möckern-Drewitz in Sachsen-Anhalt am Nachmittag 41,5 Grad und damit den höchsten je bei uns gemessenen Wert.
2: Erst am Freitag hatte der DWD in Saarbrücken-Burbach mit 41,3 Grad die bis dahin höchste Temperatur hierzulande gemessen. Der vorherige Hitzerekord für Deutschland lag bei 41,2 Grad, gemessen am 25. Juli 2019 in Tönesforst und Duisburg-Bahl in Nordrhein-Westfalen. Der bisherige Rekord für die wärmste Nacht in Deutschland seit Beginn der Messungen war an den Nächten auf Donnerstag und auf Freitag in Bad Bergzabern in Rheinland-Pfalz eingestellt worden. Dort fiel die Temperatur jeweils nicht unter 26,2 Grad. Thomas Bleskin, Nachrichtenredaktion.
1: Die Zahl der Toten nach der Erdbebenkatastrophe in Venezuela ist auf 1430 gestiegen. Das teilte der Präsident der Nationalversammlung Rodriguez mit. Am dritten Tag nach den schweren Beben ist der Verbleib von zehntausenden Menschen weiter unklar. Besonders im Bundesstaat La Guaira, aber auch in der Hauptstadt Caracas gibt es große Zerstörungen. Inzwischen ist auch ein Team des Technischen Hilfswerks in Venezuela eingetroffen, um bei der Suche nach Vermissten zu helfen. Zum Sport. Nach dem Stimmungsdämpfer gegen Ecuador bereitet sich die deutsche Fußballnationalmannschaft bei der WM nun auf Paraguay vor. Bei einer erneuten Niederlage am Montag geht es nach Hause. Sportdirektor Rudi Völler ist aber überzeugt, dass die WM für das deutsche Team noch nicht vorbei sein wird.
3: Der Glaube ist da, dass wir am Montag alles rausholen, dass wir absolut ans Limit gehen, was ja auch selbstverständlich ist, und ein richtig gutes Spiel machen und natürlich in die nächste Runde einziehen wollen.
1: DFB-Sportdirektor Rudi Völler. Das Spiel in Boston am Montag beginnt um 22.30 Uhr.
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2: Ich bin Dirk Zeitler. Die aktuelle Hitzewelle hat Deutschland den zweiten Temperaturrekord in Folge beschert. Der Deutsche Wetterdienst registrierte in Möckern-Drewitz in Sachsen-Anhalt am Nachmittag 41,5 Grad und damit den höchsten je bei uns gemessenen Wert.
3: Erst am Freitag hatte der DWD in Saarbrücken-Burbach mit 41,3 Grad die bis dahin höchste Temperatur hierzulande gemessen. Der vorherige Hitzerekord für Deutschland lag bei 41,2 Grad, gemessen am 25. Juli 2019 in Tönesforst und Duisburg-Bahl in Nordrhein-Westfalen. Der bisherige Rekord für die wärmste Nacht in Deutschland seit Beginn der Messungen war an den Nächten auf Donnerstag und auf Freitag in Bad Bergzabern in Rheinland-Pfalz eingestellt worden. Dort fiel die Temperatur jeweils nicht unter 26,2 Grad. Thomas Bleskin, Nachrichtenredaktion.
2: Die Zahl der Toten nach der Erdbebenkatastrophe in Venezuela ist auf 1430 gestiegen. Das teilte der Präsident der Nationalversammlung Rodriguez mit. Am dritten Tag nach den schweren Beben ist der Verbleib von zehntausenden Menschen weiter unklar. Besonders im Bundesstaat La Guaira, aber auch in der Hauptstadt Caracas gibt es große Zerstörungen. Inzwischen ist auch ein Team des Technischen Hilfswerks in Venezuela eingetroffen, um bei der Suche nach Vermissten zu helfen. Spirituosen wie Rum, Wodka und Korn sollen nach Plänen des Bundesfinanzministeriums ab dem kommenden Jahr höher besteuert werden. Dazu sei nun ein Gesetzentwurf erarbeitet worden, teilte ein Sprecher mit. Nähere Angaben machte er nicht. Wie das Redaktionsnetzwerk Deutschland berichtet, soll eine Erhöhung um 20% kommen. Von 13,03 Euro auf 15,64 Euro je Liter Reinalkohol. Zum Sport. Nach dem Stimmungsdämpfer gegen Ecuador bereitet sich die deutsche Fußballnationalmannschaft bei der WM nun auf Paraguay vor. Bei einer erneuten Niederlage am Montag geht es nach Hause. Sportdirektor Rudi Völler ist aber überzeugt, dass die WM für das deutsche Team noch nicht vorbei sein wird.
4: Der Glaube ist da, dass wir am Montag alles rausholen, dass wir absolut ans Limit gehen, was ja auch selbstverständlich ist, und ein richtig gutes Spiel machen und natürlich in die nächste Runde einziehen wollen.
2: DFB-Sportdirektor Rudi Völler. Das Spiel in Boston am Montag beginnt um 22.30 Uhr.

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2: Ich bin Dirk Zeitler. Vor den angestrebten Entscheidungen über zentrale Reformen in der kommenden Woche steigt der Erwartungsdruck auf die schwarz-rote Koalition. Die Vorsitzende der Wirtschaftsweisen, Monika Schnitzer, sagte den Zeitungen der Funke Mediengruppe mit Blick auf das positive Echo für vorgelegte Kommissionsvorschläge, sie sehe bei der Rente das bislang stärkste Reformsignal. Der ehemalige Bundespräsident Gauck sagte der Welt am Sonntag, das Land warte dringend auf Entschlossenheit. Die aktuelle Hitzewelle hat Deutschland den zweiten Temperaturrekord in Folge beschwert. Der Deutsche Wetterdienst registrierte in Möckern-Drewitz in Sachsen-Anhalt am Nachmittag 41,5 Grad und damit den höchsten je bei uns gemessenen Wert.
3: Erst am Freitag hatte der DWD in Saarbrücken-Burbach mit 41,3 Grad die bis dahin höchste Temperatur hierzulande gemessen. Der vorherige Hitzerekord für Deutschland lag bei 41,2 Grad, gemessen am 25. Juli 2019 in Tönesforst und Duisburg-Bahl in Nordrhein-Westfalen. Der bisherige Rekord für die wärmste Nacht in Deutschland seit Beginn der Messungen war in den Nächten auf Donnerstag und auf Freitag in Bad Bergzabern in Rheinland-Pfalz eingestellt worden. Dort fiel die Temperatur jeweils nicht unter 26,2 Grad. Thomas Bleskin, Nachrichtenredaktion.
2: Die Zahl der Toten nach der Erdbebenkatastrophe in Venezuela ist auf 1430 gestiegen. Das teilte der Präsident der Nationalversammlung Rodriguez mit. Am dritten Tag nach den schweren Beben ist der Verbleib von zehntausenden Menschen weiter unklar. Besonders im Bundesstaat La Guaira, aber auch in der Hauptstadt Caracas gibt es große Zerstörungen. Inzwischen ist auch ein Team des Technischen Hilfswerks in Venezuela eingetroffen, um bei der Suche nach Vermissten zu helfen. Zum Sport. Nach dem Stimmungsdämpfer gegen Ecuador bereitet sich die deutsche Fußballnationalmannschaft bei der WM nun auf Paraguay vor. Bei einer erneuten Niederlage am Montag geht es nach Hause. Sportdirektor Rudi Völler ist aber überzeugt, dass die WM für das deutsche Team noch nicht vorbei sein wird.
4: Der Glaube ist da, dass wir am Montag alles rausholen, dass wir absolut ans Limit gehen, was ja auch selbstverständlich ist, und ein richtig gutes Spiel machen und natürlich in die nächste Runde einziehen wollen.
2: DFB-Sportdirektor Rudi Völler. Das Spiel in Boston am Montag beginnt um 22.30 Uhr.

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1: Ich bin Dirk Zeitler. Die aktuelle Hitzewelle hat Deutschland den zweiten Temperaturrekord in Folge beschert. Der Deutsche Wetterdienst registrierte in Möckern-Drewitz in Sachsen-Anhalt am Nachmittag 41,5 Grad und damit den höchsten je bei uns gemessenen Wert. Die Hitze zeigt unter anderem auch Auswirkungen auf den Bahnverkehr. Die Deutsche Bahn und weitere Eisenbahnunternehmen raten deshalb am Wochenende von nicht dringend notwendigen Reisen ab. Vor der entscheidenden Sitzungswoche vor der Sommerpause wächst der Druck auf die schwarz-rote Koalition. Im Mittelpunkt stehen Reformen bei Rente, Gesundheit und Pflege. Die Erwartungen an Union und SPD sind hoch.
2: Rückenwind kommt unter anderem von der Vorsitzenden der Wirtschaftsweisen Schnitzer. Sie sieht bei der Rente das bislang stärkste Reformsignal und hofft auch bei Gesundheit und Pflege auf mutige Entscheidungen. Altbundespräsident Gauck fordert mehr Entschlossenheit und wirbt dafür, notwendige Zumutungen offen zu erklären. Gleichzeitig hält die Debatte über die Rentenpläne an. Aus der SPD kommt Kritik an einer vollständigen Umsetzung der Kommissionsvorschläge, während aus der Union ein schnelleres Aus für die sogenannte Rente mit 63 verlangt wird. Thomas Bleskin, Nachrichtenredaktion.
1: Die Ukraine hat nach eigenen Angaben erneut strategisch wichtige Ziele im russischen Hinterland angegriffen. Der ukrainische Geheimdienst teilte mit, eine für die Treibstoffversorgung Moskaus wichtige Ölpumpstation östlich der Hauptstadt sei von Drohnen getroffen worden.
3: Rund 600 Kilometer liegt Wolgograd von der Front in der Ukraine entfernt. Doch das ist für ukrainische Raketen inzwischen kein Problem mehr. In der Morgendämmerung schlugen mehrere Marschflugkörper des Typs Flamingo in einer Rüstungsfabrik ein. Das Ziel dürfte mit Bedacht gewählt worden sein, denn die Russen stellen dort Artilleriesysteme und Raketenbauteile her, wohl auch für die neue Mittelstreckenrakete Areschnik. Die Behörden in Wolgograd meldeten mehrere Brände. Das genaue Ausmaß der Schäden ist bislang aber nicht bekannt. Aus Moskau, André Ballin.
1: Zum Sport. Angeführt von Bayerns Stürmerstar Harry Kane hat sich England bei der Fußball-WM den Gruppensieg gesichert. Das Team von Trainer Thomas Tuchel setzte sich nach einer Leistungssteigerung in Halbzeit 2 mit 2:0 gegen Panama durch. Auch Kroatien und Ghana haben sich für die K.O.-Phase qualifiziert. Kroatien gewann zum Abschluss der Gruppenphase gegen Ghana mit 2:1.
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